0: Zwischen Schwabach Süd und Roth ist die rechte Spur gesperrt wegen Reinigungsarbeiten. Dann Vorsicht auf der A7 Würzburg Richtung Fulda. Zwischen Bad Brückenau-Wildflecken und Bad Brückenau-Volkers eine ungesicherte Unfallstelle. Vorsicht auch auf der A7 Ulm Richtung Füssenreute. Zwischen dem Dreieck Allgäu und Nesselwang liegt ein totes Tier auf der Fahrbahn. Die A8 Salzburg Richtung München. Zwischen Rosenheim West und Bad Aibling ein Unfall. Die Fahrbahn ist auf einen Fahrstreifen verengt. Und Vorsicht auf der A9 Nürnberg Richtung München. Zwischen dem Dreieck Holledau und Pfaffenhofen liegt ein totes Tier auf der Fahrbahn.
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1: Mit Elena Meyer einen schönen Freitag. Morgen gibt's in Freilassing ein Fest für die ganze Familie, denn das Ferienprogramm in Freilassing feiert 40. Jubiläum und das mit einem ganz großen Jubiläumskinderfest. Von 13 bis 16 Uhr gibt's am Rathausplatz ganz viel Programm und das alles gratis für euch und eure Familie. Das Open-Air-Kino im Kurpark in Waging geht in die letzte Runde. Am Wochenende und am Dienstag gibt's aber noch ein paar Filme für euch. Morgen steht zum Beispiel Extrawurst auf dem Programm und am Sonntag läuft der Film Zweigstelle. Einlass ist ab 19 Uhr. Der Film fängt bei Sonnenuntergang an und genaue Infos gibt's auch für euch zum Nachlesen nochmal auf openairkino.bayern. Eine ganze Woche voller Live-Konzerte von ganz hochkarätigen Hochkarätern und dann auch noch vor Traumkulisse. Das gibt's beim Burghauser Konzertsommer vom 6. bis 13. August. Also ab nächster Woche Donnerstag verwandelt sich die Burg in Burghausen in eine Konzertbühne und auf der stehen Bands wie Café Del Mundo oder auch die Spider-Murphy-Gang. Auch der Olmerer und Nena ist mit dabei und. Tickets gibt's noch im Vorverkauf und zwar unter burghauser-konzertsommer.com. Da findet ihr auch alle Infos, welche Bands und Acts sonst noch auf der Bühne sind. Ich sag nur Music of Hans Zimmer und Metallica.
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1: Ich bin Moritz Einzel. Angesichts der aktuellen Hitzewelle wird einmal mehr klar, Hitzeschutz wird ein immer wichtigeres Thema, gerade für die Städte. Darauf hat der Hauptgeschäftsführer des Deutschen Städtetags Schuchardt eindringlich hingewiesen. Im ZDF sagte er, dass es da ganz unterschiedliche Probleme gibt.
2: Das sind Städte wie Mannheim, die einfach aus der Wiederaufbauarchitektur heraus ein hohes Maß an Versiegelung haben. Oder auch Städte, insbesondere in Tallagen, Kessellagen, die besonders getroffen sind, während für andere Städte sich andere Herausforderungen stellen, nehmen Sie Potsdam mit großen Wasserflächen.
1: Schuchardt nahm Bund und Länder in die Pflicht. Die Klimaanpassung werde praktisch einen kompletten Umbau der Städte zur Folge haben. Bestehende Förderprogramme reichten dafür nicht aus. Es ist ein wuchtiges Statement, das die Europäische Fußballunion UEFA daraus gegeben hat. Die klare Botschaft, wenn der Weltverband FIFA seine Pläne umsetzt, Vermarktungsanteile der Weltmeisterschaften an Investoren zu verkaufen, dann ist Europa raus. Keine UEFA-Nationalmannschaft nimmt dann an der WM teil, eine offene Boykottdrohung. Die WM dürfe nicht als Anlageprodukt behandelt werden, heißt es in der Erklärung der UEFA. Es ist meist nur locker bewölkt, vereinzelt sind Schauer und Gewitter unterwegs. Die Temperaturen sinken auf 20 bis 15 Grad. Tagsüber setzt sich vorübergehend die Sonne durch. Im Laufe des Nachmittags breiten sich Schauer und Gewitter aus. Örtlich drohen sintflutartiger Regen, Hagel und Sturmböen. Die Höchstwerte erreichen zuvor 32 bis 38 Grad. Am Wochenende und auch am Montag wechseln sich längere sonnige Phasen und örtlich kräftige Schauer und Gewitter ab. Es bleibt sehr warm bis heiß.
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1: Wir starten mit der A6 Heilbronn Richtung Nürnberg. Zwischen Schwabach Süd und Roth ist die rechte Spur gesperrt wegen Reinigungsarbeiten. Dann Vorsicht auf der A7 Würzburg Richtung Fulda. Zwischen Bad Brückenau-Wildflecken und Bad Brückenau-Volkers eine ungesicherte Unfallstelle. Vorsicht auch auf der A7 Ulm Richtung Füssenreute. Zwischen dem Dreieck Allgäu und Nesselwang liegt ein totes Tier auf der Fahrbahn. Die A8 Salzburg Richtung München. Zwischen Rosenheim West und Bad Aibling ein Unfall. Die Fahrbahn ist auf einen Fahrstreifen verengt. Und Vorsicht auf der A9 Nürnberg Richtung München. Zwischen dem Dreieck Holledau und Pfaffenhofen liegt ein totes Tier auf der Fahrbahn.

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1: Ich bin Moritz Einzel. Vor dem Hintergrund der neuen Hitzewelle haben die Grünen die Bundesregierung aufgefordert, die Bevölkerung besser zu schützen. Dem Redaktionsnetzwerk Deutschland sagte Fraktionschefin Hasselmann, es brauche eine Hitzeschutzinitiative für Krankenhäuser, Pflegeeinrichtungen und andere sensible Bereiche. Die Aufgaben für den neuen Gesundheitsminister Linnemann lägen auf dem Tisch, so Hasselmann. Die drei CDU-Ministerpräsidenten in den Ostbundesländern rebellieren gegen Teile des Rentenpakets. Sie sehen nicht ein, dass die abschlagsfreie Rente nach 45 Beitragsjahren gestrichen werden soll. Damit stellen sich die Länderchefs aus Sachsen, Sachsen-Anhalt und Thüringen gegen Kanzler Merz. Unterstützung bekommen sie vom Chef des CDU-Sozialflügels Radke. Der sagte, wer 45 Jahre gearbeitet habe, verdiene Respekt und Verlässlichkeit. Bundeswirtschaftsministerin Reiche drängt auf weitere Reformen, um die deutsche Wirtschaft wieder auf Kurs zu bringen. Der Nachrichtenagentur dpa hat Reiche gesagt, man müsse das Reformpaket, das vor dem Sommer beschlossen wurde, unbedingt umsetzen. Das sei ein erster Anfang.
2: Die deutsche Wirtschaft ist nach wie vor unter massivem Druck. Dass wir eine leichte Erhöhung sehen, ist zwar ein gutes Zeichen, reicht aber nicht für einen dauerhaften Ausschwung. Wir scheinen aus einer tiefen Rezessionsphase heraus zu sein. Wenn man sich anschaut, wo dieses Wachstum herkommt, dann ist es getrieben durch die öffentlichen Ausgaben, durch das Sondervermögen.
1: Im Arbeitsmarkt sei Flexibilität nötig, so Reiche, und vor allem müsse man beim Bürokratieabbau vorankommen. Die radikal-islamische Hamas im Gazastreifen wird laut US-Präsident Trump vollständig entwaffnet. Der von den USA eingesetzte Friedensrat habe eine entsprechende Vereinbarung erzielt. Dies sei ein wichtiger Schritt auf dem Weg zu dauerhaftem Frieden. Die Hamas hatte es bislang abgelehnt, ihre Waffen abzugeben. Großer Knall im Weltfußball. Der mächtige europäische Verband UEFA hat eine offene Boykottdrohung für FIFA-Weltmeisterschaften ausgesprochen. Hintergrund ist der geplante Investorendeal von FIFA-Chef Infantino. Die UEFA machte in einer Erklärung deutlich, die WM stehe nicht zum Verkauf und sei kein Anlageprodukt. Es ist jetzt 3:15. Es ist meist nur locker bewölkt, vereinzelt sind Schauer und Gewitter unterwegs. Die Temperaturen sinken auf 20 bis 15 Grad. Tagsüber setzt sich vorübergehend die Sonne durch. Im Laufe des Nachmittags breiten sich Schauer und Gewitter aus. Örtlich drohen sintflutartiger Regen, Hagel und Sturmböen. Die Höchstwerte erreichen zuvor 32 bis 38 Grad. Am Wochenende und auch am Montag wechseln sich längere sonnige Phasen und örtlich kräftige Schauer und Gewitter ab. Es bleibt sehr warm bis heiß.
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1: Eine Meldung von der A7 Würzburg Richtung Fulda. Vorsicht zwischen Bad Brückenau-Wildflecken und Bad Brückenau-Volkers. Ein Unfall. Der Verkehr wird auf der linken Spur an der Unfallstelle vorbeigeführt. A9 München Richtung Nürnberg zwischen Denkendorf und Altmühltal liegt ein totes Reh auf der Fahrbahn. A92 München Deggendorf in beiden Richtungen, Vorsicht in Höhe Freising Ost, Rehe auf der Fahrbahn. Und B286 Bad Brückenau Richtung Schweinfurt zwischen Bad Brückenau-Volkers und Bad Brückenau. 4 Kilometer Stau, 11 Minuten Zeitverlust.
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1: Ich bin Moritz Einzel. Vor dem Hintergrund der neuen Hitzewelle haben die Grünen die Bundesregierung aufgefordert, die Bevölkerung besser zu schützen. Dem Redaktionsnetzwerk Deutschland sagte Fraktionschefin Hasselmann, es brauche eine Hitzeschutzinitiative für Krankenhäuser, Pflegeeinrichtungen und andere sensible Bereiche. Die Aufgaben für den neuen Gesundheitsminister Linnemann lägen auf dem Tisch, so Hasselmann. Die drei CDU-Ministerpräsidenten in den Ostbundesländern rebellieren gegen Teile des Rentenpakets. Sie sehen nicht ein, dass die abschlagsfreie Rente nach 45 Beitragsjahren gestrichen werden soll. Damit stellen sich die Länderchefs aus Sachsen, Sachsen-Anhalt und Thüringen gegen Kanzler Merz. Unterstützung bekommen sie vom Chef des CDU-Sozialflügels Radke. Der sagte, wer 45 Jahre gearbeitet habe, verdiene Respekt und Verlässlichkeit. Es ist meist nur locker bewölkt, vereinzelt sind Schauer und Gewitter unterwegs. Die Temperaturen sinken auf 20 bis 15 Grad. Tagsüber setzt sich vorübergehend die Sonne durch. Im Laufe des Nachmittags breiten sich Schauer und Gewitter aus. Örtlich drohen sintflutartiger Regen, Hagel und Sturmböen. Die Höchstwerte erreichen zuvor 32 bis 38 Grad. Am Wochenende und auch am Montag wechseln sich längere sonnige Phasen und örtlich kräftige Schauer und Gewitter ab. Es bleibt sehr warm bis heiß.
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1: Eine Meldung von der A7 Würzburg Richtung Fulda. Vorsicht zwischen Bad Brückenau-Wildflecken und Bad Brückenau-Volkers. Ein Unfall. Der Verkehr wird auf der linken Spur an der Unfallstelle vorbeigeführt. A9 München Richtung Nürnberg zwischen Denkendorf und Altmühltal liegt ein totes Reh auf der Fahrbahn. A92 München Deggendorf in beiden Richtungen, Vorsicht in Höhe Freising Ost, Rehe auf der Fahrbahn. Und B286 Bad Brückenau Richtung Schweinfurt zwischen Bad Brückenau-Volkers und Bad Brückenau. 4 Kilometer Stau, 11 Minuten Zeitverlust.
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1: Ich bin Moritz Einzel. Gestern ist gleich an mehreren Orten in Deutschland die 40-Grad-Marke geknackt worden. Den höchsten Wert meldete der Deutsche Wetterdienst mit 40,5 Grad aus Bernburg an der Saale in Sachsen-Anhalt. Dahinter folgten 40,4 Grad im bayerischen Kitzingen und 40,2 Grad in Ohlsbach in Baden-Württemberg. Uli Reitinger berichtet.
2: In den drei Bundesländern Sachsen-Anhalt, Bayern und Baden-Württemberg war es in einem Juli noch nie so heiß. Der bundesweite All-Time-Hitzerekord blieb dagegen unangetastet. Er liegt bei 41,8 Grad, gemessen in diesem Jahr Ende Juni in Möckern-Drewitz in Sachsen-Anhalt.
1: Noch einmal in die Schule, Zeugnisse abholen und dann geht's auch für die Schülerinnen und Schüler in Bayern endlich in die Sommerferien. Für eine Woche haben dann in ganz Deutschland alle Schulkinder gleichzeitig frei, die Hochzeit der Feriensaison. Da wird dann natürlich auch auf den Straßen sehr viel Reiseverkehr sein. Der ADAC spricht vom höchsten Verkehrsaufkommen des gesamten Sommers. Eine Vereinbarung zur Entwaffnung der radikal-islamischen Hamas im Gazastreifen, die hat angeblich der von den USA ins Leben gerufene sogenannte Friedensrat erzielt. Das hat US-Präsident Trump bei Truth Social verkündet. Er sprach von einem entscheidenden Schritt zu dauerhaftem Frieden und Sicherheit. Trump dankte den Vermittlerstaaten Katar, Ägypten und der Türkei. Mit Markus Söder besucht erstmals ein bayerischer Ministerpräsident die Republik Moldau. Der CSU-Chef kommt heute auf Einladung von Staatspräsidentin Sandu in das kleine, aber geopolitisch überaus gefragte Land zwischen Rumänien und der Ukraine. Es wird erwartet, dass Söder in Chisinau Unterstützung für Moldaus Beitrittsprozess zur EU äußert. Das ist mal ein Statement von der Europäischen Fußballunion UEFA. Der Verband will künftig Weltmeisterschaften der FIFA boykottieren, sollte der Weltverband nicht von seinen Investorenplänen abkommen. Die WM stehe nicht zum Verkauf und sei auch kein Anlageprodukt, heißt es in einer Erklärung, der sich auch der Deutsche Fußballbund DFB angeschlossen hat. FIFA-Chef Infantino will WM-Anteile an private Investoren verkaufen. Es ist jetzt kurz nach 4. Tagsüber setzt sich vorübergehend die Sonne durch. Im Laufe des Nachmittags breiten sich Schauer und Gewitter aus. Örtlich drohen sintflutartiger Regen, Hagel und Sturmböen. Die Höchstwerte erreichen zuvor 32 bis 38 Grad. Am Wochenende und auch am Montag wechseln sich längere sonnige Phasen und örtlich kräftige Schauer und Gewitter ab. Es bleibt sehr warm bis heiß.
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1: Eine Meldung von der A7 Würzburg Richtung Fulda zwischen Bad Brückenau-Wildflecken und Bad Brückenau-Volkers. Ein Unfall. Der Verkehr wird auf der linken Spur an der Unfallstelle vorbeigeführt. Und die B305 ist zwischen Entfelden und Neuschmied in beiden Richtungen gesperrt. Der Grund ist ein Waldbrand.

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1: Mit Elena Meyer einen schönen Freitag. Morgen gibt's in der Region wieder ein Bayern-Ligaspiel. Also für alle Fußballfans ab nach Kirchern-Schöring. Da spielt die erste Mannschaft gegen den TSV 1880 Wasserburg. Natürlich im Stadion in der Laufener Straße. Anpfiff ist um 17.30 Uhr. Und in Traunstein starten die Ferien morgen mit einem Kinderflohmarkt im Stadtpark. Von 9 bis 12 Uhr können Kinder und Jugendliche zwischen 5 und 15 Jahren nach Spielsachen, Büchern und Kleidung stöbern und vermutlich ganz viele tolle Schnäppchen machen. Vielleicht findet ihr da ja genau das richtige Spiel für die Sommerferien, also schaut einfach vorbei. Am Sonntag ist wieder mal Jazz-Frühshoppen in der Lockwelt in Freilassing. Von 11 bis 13 Uhr nimmt euch das Trio 3-4 Swing auf eine musikalische Reise von den goldenen 20ern. Auch bekannte Filmmelodien sind dabei und der Eintritt kostet nur 15 Euro und der Museumsbesuch ist da schon mit dabei. Da könnt ihr dann also auch danach noch durchschnurken. Tickets gibt's vor Ort oder im Vorverkauf einfach bei Ticketscharf.
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1: Ich bin Moritz Einzel. Noch einmal in die Schule, Zeugnisse abholen und dann geht's auch für die Schülerinnen und Schüler in Bayern endlich in die Sommerferien. Für eine Woche haben dann in ganz Deutschland alle Schulkinder gleichzeitig frei, die Hochzeit der Feriensaison. Da wird dann natürlich auch auf den Straßen sehr viel Reiseverkehr sein. Der ADAC spricht vom höchsten Verkehrsaufkommen des gesamten Sommers. Mit Markus Söder besucht erstmals ein bayerischer Ministerpräsident die Republik Moldau. Der CSU-Chef kommt heute auf Einladung von Staatspräsidentin Sandu in das kleine, aber geopolitisch überaus gefragte Land zwischen Rumänien und der Ukraine.

0: 305 ist zwischen Entfelden und Neuschmied in beiden Richtungen gesperrt. Der Grund ist ein Waldbrand.
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Heute ist der 31. Juli. Als Jahrhundertwerk hat sie der damalige hessische Ministerpräsident Albert Oswald bezeichnet, die Vereinigung der Städte Gießen und Wetzlar sowie einiger Umlandgemeinden zur künstlichen Großstadt Lahn. Mit ihr sollte die mittelhessische Region gegenüber den Zentren Frankfurt und Kassel gestärkt werden. Bei seiner Gründung 1977 hatte die künstliche Kommune gut 150.000 Einwohner. Der Widerstand der Bevölkerung gegen den Zusammenschluss war jedoch so groß, dass die Stadt nach nur 31 Monaten am 31. Juli 1979 wieder aufgelöst wurde. Bis 1990 behielt die Region noch das Kfz-Kennzeichen L für Lahn. Nach der Wiedervereinigung wurde es, so wie ursprünglich reserviert, der Stadt Leipzig gegeben. Die hessische Region bekam LDK für Lahn-Dill-Kreis. In Wien wird am 31. Juli 1752 der Tiergarten Schönbrunn eröffnet. Der Tiergarten hatte bereits als Menagerie von Kaiser Franz I. und Kaiserin Maria Theresia bestanden. 1752 wurde er für die Öffentlichkeit freigegeben. Erstes exotisches Tier war 1770 ein Elefant aus Indien. Der Tiergarten Schönbrunn ist der älteste noch bestehende Zoo der Welt.

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1: Ich bin Moritz Einzel. Guten Morgen. Großer Knall im Weltfußball. Der mächtige europäische Verband UEFA hat eine offene Boykottdrohung für FIFA-Weltmeisterschaften ausgesprochen. Hintergrund ist der geplante Investorendeal von FIFA-Chef Infantino. Die UEFA machte in einer Erklärung deutlich, die WM stehe nicht zum Verkauf und sei kein Anlageprodukt. Die radikal-islamische Hamas im Gazastreifen wird laut US-Präsident Trump vollständig entwaffnet. Der von den USA eingesetzte Friedensrat habe eine entsprechende Vereinbarung erzielt. Dies sei ein wichtiger Schritt auf dem Weg zu dauerhaftem Frieden. Die Hamas hatte es bislang abgelehnt, ihre Waffen abzugeben. Bundeswirtschaftsministerin Reiche drängt auf weitere Reformen, um die deutsche Wirtschaft wieder auf Kurs zu bringen. Der Nachrichtenagentur dpa hat Reiche gesagt, man müsse das Reformpaket, das vor dem Sommer beschlossen wurde, unbedingt umsetzen. Das sei ein erster Anfang.
2: Die Reformen müssen dazu führen, dass sich eine positive Perspektive im Leben eines jeden Einzelnen widerspiegelt. Kommt also der Glaube und die Überzeugung zurück, dass es meinen Kindern einmal besser geht als mir? Kommt diese Reform bei mir an. Diese Zukunftsperspektive, diesen Optimismus wieder hinzubekommen, dazu braucht es wirklich einen guten Aufschlag im Herbst.
1: Im Arbeitsmarkt sei Flexibilität nötig, so Reiche, und vor allem müsse man beim Bürokratieabbau vorankommen. Die drei CDU-Ministerpräsidenten in den Ostbundesländern rebellieren gegen Teile des Rentenpakets. Sie sehen nicht ein, dass die abschlagsfreie Rente nach 45 Beitragsjahren gestrichen werden soll. Damit stellen sich die Länderchefs aus Sachsen, Sachsen-Anhalt und Thüringen gegen Kanzler Merz. Unterstützung bekommen sie vom Chef des CDU-Sozialflügels Radke. Der sagte, wer 45 Jahre gearbeitet habe, verdiene Respekt und Verlässlichkeit. Vor dem Hintergrund der neuen Hitzewelle haben die Grünen die Bundesregierung aufgefordert, die Bevölkerung besser zu schützen. Dem Redaktionsnetzwerk Deutschland sagte Fraktionschefin Hasselmann, es brauche eine Hitzeschutzinitiative für Krankenhäuser, Pflegeeinrichtungen und andere sensible Bereiche. Die Aufgaben für den neuen Gesundheitsminister Linnemann lägen auf dem Tisch, so Hasselmann. Es ist jetzt 5:15. Tagsüber setzt sich vorübergehend die Sonne durch. Im Laufe des Nachmittags breiten sich Schauer und Gewitter aus. Örtlich drohen sintflutartiger Regen, Hagel und Sturmböen. Die Höchstwerte erreichen zuvor 32 bis 38 Grad. Am Wochenende und auch am Montag wechseln sich längere sonnige Phasen und örtlich kräftige Schauer und Gewitter ab. Es bleibt sehr warm bis heiß.
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1: Eine Meldung von der A9 Berlin Richtung Nürnberg zwischen Plech und Hormersdorf ist ein LKW liegen geblieben.
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1: Mit Elena Meyer einen schönen Freitag. Morgen gibt's in Freilassing ein Fest für die ganze Familie, denn das Ferienprogramm in Freilassing feiert 40. Jubiläum und das mit einem ganz großen Jubiläumskinderfest. Von 13 bis 16 Uhr gibt's am Rathausplatz ganz viel Programm und das alles gratis für euch und eure Familie. Das Open-Air-Kino im Kurpark in Waging geht in die letzte Runde. Am Wochenende und am Dienstag gibt's aber noch ein paar Filme für euch. Morgen steht zum Beispiel Extra Wurst auf dem Programm und am Sonntag läuft der Film Zweigstelle. Einlass ist ab 19 Uhr, der Film fängt bei Sonnenuntergang an und genaue Infos gibt's auch für euch zum Nachlesen nochmal auf openairkino.bayern. Eine ganze Woche voller Live-Konzerte von ganz hochkarätigen Hochkarätern und dann auch noch vor Traumkulisse. Das gibt's beim Burghauser Konzertsommer vom 6. bis 13. August. Also ab nächster Woche Donnerstag verwandelt sich die Burg in Burghausen in eine Konzertbühne und auf der stehen Bands wie Café Del Mundo oder auch die Spider-Murphy-Gang. Auch der Eumerer und Nena ist mit dabei und. Tickets gibt's noch im Vorverkauf und zwar unter burghauser-konzertsommer.com. Da findet ihr auch alle Infos, welche Bands und Acts sonst noch auf der Bühne sind. Ich sag nur Music of Hans Zimmer und Metallica.
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2: Ich bin Moritz Einzel. Guten Morgen. Großer Knall im Weltfußball. Der mächtige europäische Verband UEFA hat eine offene Boykottdrohung für FIFA-Weltmeisterschaften ausgesprochen. Hintergrund ist der geplante Investorendeal von FIFA-Chef Infantino. Die UEFA machte in einer Erklärung deutlich, die WM stehe nicht zum Verkauf und sei kein Anlageprodukt. Die radikal-islamische Hamas im Gazastreifen wird laut US-Präsident Trump vollständig entwaffnet. Der von den USA eingesetzte Friedensrat habe eine entsprechende Vereinbarung erzielt. Dies sei ein wichtiger Schritt auf dem Weg zu dauerhaftem Frieden. Die Hamas hatte es bislang abgelehnt, ihre Waffen abzugeben. Tagsüber setzt sich vorübergehend die Sonne durch. Im Laufe des Nachmittags breiten sich Schauer und Gewitter aus. Örtlich drohen sintflutartiger Regen, Hagel und Sturmböen. Die Höchstwerte erreichen zuvor 32 bis 38 Grad. Am Wochenende und auch am Montag wechseln sich längere sonnige Phasen und örtlich kräftige Schauer und Gewitter ab. Es bleibt sehr warm bis heiß.
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2: Eine Meldung von der A9 Berlin Richtung Nürnberg zwischen Plech und Hormersdorf ist ein LKW liegen geblieben.
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1: 31. Juli 2015. Luan steigt in die Charts ein mit Avenir. Bevor Luan als Sängerin erfolgreich ist, nimmt sie an einer französischen Castingshow teil. Dabei erreicht sie das Halbfinale. Kurz darauf wird sie die Hauptdarstellerin in der französischen Komödie Verstehen Sie die Belliers. Sie spielt die junge musikalische Paula. Die wächst in einer gehörlosen Familie auf. Für den Film nimmt Luan ein halbes Jahr Unterricht in Gebärdensprache. 2015 macht sie dann wieder als Sängerin weiter und sie bekommt mit Avenir etwas ganz Besonderes hin. Sie schafft es mit einem französischen Song überhaupt erst nach Deutschland und dann auch noch in die Top 5 der deutschen Singlecharts. Viele Deutsche verstehen zwar kein Französisch, aber Luans Erfolgskonzept liegt in der Musik selbst. Sie macht melodischen Elektropop und hat eine Stimme mit hohem Wiedererkennungswert. Diese Mischung kommt ziemlich gut an. Avenir schafft es auf Platz 3 der deutschen Singlecharts und bleibt stolze 38 Wochen gelistet. Der Song erreicht Ende 2015 in Deutschland Goldstatus. 2 Jahre später dann sogar Platin. Und bis heute ist der Song eine Nummer, die einfach richtig gute Laune macht.

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1: Und jetzt die Top-Meldung aus der Region mit Markus Gollinger. Mit Anbruch des neuen Tages geht der große Waldbrandlöscheinsatz im Bereich Lackenbergwand bei Oberwössen weiter. Gestern waren bis zu 300 Einsatzkräfte und 6 Hubschrauber im Einsatz. Betroffen ist ein Gebiet mit einer Größe von etwa 2,5 Hektar, Stand gestern Nachmittag. Mehr in den Regionalnachrichten um 12:30 und auf bayernwelle.de.
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3: Ich bin Joshua Heise. Guten Morgen. Noch einmal in die Schule Zeugnisse abholen und dann geht's heute auch für die Schülerinnen und Schüler in Bayern endlich in die Sommerferien. Für eine Woche haben dann in ganz Deutschland alle Schulkinder gleichzeitig frei. Moritz Einzel berichtet.
4: Da wird dann natürlich auch auf den Straßen in Bayern sehr viel Reiseverkehr sein. Der ADAC spricht vom höchsten Verkehrsaufkommen des gesamten Sommers. Mit den meisten Staus rechnet der Automobilclub heute Nachmittag, morgen Vormittag und am Sonntagnachmittag. Auch auf den bayerischen Flughäfen beginnt die heißeste Zeit des Jahres. Allein der Münchner Airport erwartet in den Ferienwochen deutlich über 6 Millionen Reisende.
3: Eine Vereinbarung zur Entwaffnung der Hamas im Gazastreifen, die hat angeblich der von den USA ins Leben gerufene sogenannte Friedensrat erzielt. Das hat US-Präsident Trump bei Truth Social verkündet. Er sprach von einem entscheidenden Schritt zu dauerhaftem Frieden und Sicherheit. Trump dankte den Vermittlerstaaten Katar, Ägypten und der Türkei. Die 40-Grad-Marke ist gestern gleich an mehreren Orten geknackt worden. Den höchsten Wert meldet der Deutsche Wetterdienst mit 40,5 Grad aus Bernburg an der Saale in Sachsen-Anhalt. Dahinter folgen 40,4 Grad im bayerischen Kitzingen und 40,2 Grad in Ohlsbach in Baden-Württemberg. Damit wurden in den 3 Bundesländern neue Hitzerekorde für den Juli aufgestellt. Mit Markus Söder besucht erstmals ein bayerischer Ministerpräsident die Republik Moldau. Der CSU-Chef kommt heute auf Einladung von Staatspräsidentin Sandu in das kleine, aber geopolitisch überaus gefragte Land zwischen Rumänien und der Ukraine. Es wird erwartet, dass Söder in Chisinau Unterstützung für Moldaus Beitrittsprozess zur EU äußert. Die Europäische Fußballunion UEFA hat ein klares Statement gesetzt. Falls der Weltverband FIFA seine Investorenpläne weiter verfolgt, dann sind die europäischen Teams nicht mehr bei Weltmeisterschaften dabei. Laut FC Bayern-Patron Uli Hoeneß ist so ein Wettbewerb dann für die Tonne. FIFA-Präsident Infantino will WM-Anteile an Investoren verkaufen. Es ist jetzt 6:15.
5: Vielen Dank. Und wir schauen zum Bayernwelle Wetter. Heute nochmal hohe Temperaturen mit bis zu 37 Grad und viel Sonnenschein. Am Wochenende wird es auch heiß, aber nicht ganz so heiß mit 30 bis 31 Grad. Aktuell messen wir 20 Grad in Aschau bei der Schlossapotheke, 19 in Bernau am Chiemsee und 19 auch in Bischofswiesen. Der Bayernwelle Verkehrsservice, damit ihr sicher ankommt, liebe Autofahrer. Die B305 bei Unterwössen zwischen Entfelden und Neuschmied ist weiterhin gesperrt wegen des Waldbrandes. Ihr werdet aber umgeleitet. Blitzer habe ich aktuell keine für euch. Wenn ihr aber was seht, gebt gerne Bescheid, ruft an oder schickt eine WhatsApp. Geht beides über die 08654, 3x7 und 3x3. Danke schon mal fürs Melden und gute Fahrt wünsche ich euch.
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5: So, schönen guten Morgen auch von mir. Ich bin Emily und wir haben endlich Freitag. Heute letzter Schultag vor den großen Sommerferien hier in Bayern. Und dann darf der Schulranzen gepflegt in die Ecke geschmissen werden. Aber nicht vergessen, das übrige Pausenbrot noch rausholen, gell? Weil sonst gibt's böse Überraschungen nach den Ferien. Zum Reinstarten gibt's jetzt von mir Van Halen, Why Can't This Be Love für euch. Schönen guten Morgen.

0: Wir starten gemeinsam rein in den frühen Freitag hier auf der Bayernwelle um 10 nach 6. Guten Morgen. Und auf diesen Tag haben ganz viele Menschen schon lange hingefiebert. Nicht nur steht das Wochenende vor der Tür, sondern für unsere Schülerinnen und Schüler ist auch der letzte Schultag vor den Sommerferien. Wer heute mindestens eine 1 im Zeugnis hat, kann damit ab morgen gratis am Königssee mit den Schiffen mitfahren. Vorausgesetzt, ein zahlendes Familienmitglied ist mit dabei. Das Angebot gilt während der gesamten bayerischen Sommerferien. Und auch ansonsten ist an diesem Wochenende einiges los für alle Altersgruppen. Im Kurpark von Waging laufen noch immer die Waginger Filmtage. Morgen läuft die wunderbare Komödie Extrawurst, unter anderem mit Harpe Kerkeling. Am Sonntag gibt's den Film Zweigstelle. Und in Freilassing gibt's morgen am Samstag ein großes Kinderfest am Rathausplatz. Es erwartet euch ein Riesenprogramm von einer Hüpfburg bis zu einem Bewegungsparcours und Kinderschminken. Morgen um 13 Uhr geht's dann los. Ich wünsche euch auf jeden Fall allen schon mal ein schönes Wochenende und den Kindern natürlich auch schöne Sommerferien. Ihr hört die Bayernwelle. Guten Morgen.
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0: Offenbach featuring Norma Jean Martinet mit Overdrive hier auf der Bayernwelle. Ich hoffe, ihr habt einen guten Start in diesen Freitag. Und auf diesen Tag habe ich mich als Schülerin immer monstermäßig gefreut. Heute ist der letzte Schultag in Bayern. Ein letztes Mal früh aufstehen, mit dem Bus in die Schule fahren und dann natürlich noch das Zeugnis in Empfang nehmen. Und in diesen Zeugnissen stehen ja nicht nur Noten, sondern auch diese seltsamen Lehrerbemerkungen, sowas wie stets bemüht oder zeigt Initiative. Und oft fragen wir uns dann, was meint der Lehrer oder die Lehrerin damit eigentlich genau? Wir übersetzen mal ein paar dieser Bemerkungen für euch.
1: Paula ist sehr aufgeweckt.
2: Klingt ja erstmal nicht schlecht, denn wer schläft, bekommt nichts mit. Kann aber auch heißen, Paula ist ein kleiner Zappelphilipp und bekommt auch nichts mit.
1: Wenn Sebastian sich bemüht, schreibt er sauber.
2: Heißt im Klartext, Sebastian hat eine Sauklaue. Ab und zu fällt es ihm aber auf und dann schreibt er so, dass auch Normalsterbliche was damit anfangen können.
1: Emma erscheint pünktlich zum Unterricht.
2: Bedeutet so viel wie, Emma weiß, wann der Unterricht anfängt. Beteiligen am Unterricht selber kennt sie dagegen eher weniger. Aber Bildchen ins Hausaufgabenheft malen macht ja sowieso viel mehr Spaß.
0: Ja, liebe Kinder zwischen Chiemsee und Königssee, ich hoffe, dass bei euch heute nur schöne Dinge im Zeugnis stehen und wünsche euch wirklich einen ganz tollen Start in die Sommerferien. Das habt ihr euch wirklich verdient. Hier ist die Bayernwelle für euch. Schönen Freitag.
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2: Der Freitag steht in den Startlöchern, genauso wie unser Info-Markus Gollinger, der hat schwitzige Nachrichten mit dabei.
3: Ja, Deutschland schwitzt tatsächlich. Guten Morgen. Die 40-Grad-Marke ist gestern gleich an mehreren Orten in Deutschland geknackt worden. Topwert 40,5 Grad in Bernburg an der Saale in Sachsen-Anhalt. Insgesamt sind gestern in drei Bundesländern neue Hitzerekorde für den Juli aufgestellt worden. Und auch heute ist noch keine Abkühlung in Sicht.
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3: Mit Markus Gollinger. Mit Anbruch des neuen Tages soll der große Waldbrandlöscheinsatz im Bereich Lackenbergwand in Oberwössen weitergehen. Am frühen Morgen überfliegt eine Wärmebilddrohne das Brandgebiet und lokalisiert Brandherde und Glutnester. Nach der Lagebesprechung sollen die Löscharbeiten dann wieder anlaufen. Gestern waren bis zu 300 Einsatzkräfte und 6 Hubschrauber mit Arbeiten am Boden und aus der Luft beschäftigt. Für den Bereich Lackenbergwand und auch den Wössener See hat der Landkreis erst einmal ein Betretungsverbot für die Allgemeinheit verhängt. Der Badesee in Unterwössen wird zum Betanken der Löschhubschrauber mit Wasser benötigt und ist daher für den normalen Badebetrieb erst einmal gesperrt. Nur noch wenige Stunden, dann ist das Schuljahr auch zwischen Chiemsee und Königssee vorbei. Dann warten auf die Schülerinnen und Schüler 6 Wochen Sommerferien. Vorher kriegen viele Schüler aber erst einmal noch ihr Zeugnis. Egal wie es ausfällt, Eltern sollten ihrem Kind den Rücken stärken, sagt Andrea Rust von der katholischen Familienberatung.
4: Aufbauen, ganz, ganz, ganz wichtig. Was sind deine Talente? Was kannst du gut? Und ich brauche nicht lauter Einserschüler, die studieren und irgendwann einen Akademiker machen. Nein, ich brauche ganz normale, gute Menschen an meiner Seite. Und das ist schon auch die Herzensbildung, das ist das soziale Engagement, das wirklich wichtig ist.

0: Weitere zwei aus unserer Region, das Erlebnisbad Einring auf Platz 45 und das Freibad Reit im Winkel auf 50. Diese und auch weitere Nachrichten aus der Region könnt ihr auch nachlesen bei uns auf bayernwelle.de.
1: Danke, Markus. Jetzt das Bayernwelle-Wetter. Ein extrem heißer Tag. Heute nochmal mit bis zu 37 Grad teilweise. Am Wochenende wird es auch heiß, aber nicht mehr ganz so extrem mit 30 bis 31 Grad. Und da können dann auch ein paar Gewitter durchziehen. 18 Grad messen wir aktuell in Einring, genauso wie in Chieming bei der Touristinfo und 17 Grad in Fridolfing. Der Bayernwelle Verkehrsservice. Damit ihr sicher ankommt, liebe Autofahrer, die B305 in Unterwössen ist immer noch beidseitig komplett gesperrt wegen des Waldbrandes. Ihr werdet aber umgeleitet. Blitzer habe ich soweit keine für euch. Wenn ihr aber was seht, gebt gerne Bescheid. 08654 3x7 3x3. Das ist einmal unsere WhatsApp-Nummer, aber auch unsere Studionummer, also quasi 2 in 1. Einmal einspeichern und ihr habt beides mit dabei.
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1: Schönen Freitag, Emily hier für euch im Studio. Und manche Bücher erzählen Geschichten. Dieses Buch ist Geschichte. In einer australischen Bibliothek ist jetzt ein Exemplar zurückgegeben worden, das vermutlich kurz nach der Eröffnung der Bücherei im Jahr 1872 ausgeliehen wurde, also etwa 150 Jahre zu spät. Nach heutiger Rechnung hätte sich die Mahngebühr auf über 17.000 Euro summiert. Ja, zum Glück verlangt die Bibliothek das aber scheinbar nicht mehr. Aber ausgeliehen wird das Buch jetzt auch nicht mehr, weil sie laut eigenen Angaben nicht mehr 150 Jahre warten wollen, bis das dann wieder zurückgegeben wird. Cat's Eye jetzt hier für euch mit Gabriella. Guten Morgen.

0: Und wir starten gemeinsam rein in den Freitag hier auf der Bayernwelle. Wenige Stunden noch, dann ist Wochenende. Und wir bereiten uns so langsam auf den neuen Tag vor. Arbeit, Einkaufen oder letzter Schultag. Aber die Einsatzkräfte in Oberwössen, die bereiten sich auf den nächsten Einsatztag vor, Markus.
1: So ist es. Der Brand im Bergwald in Oberwössen, der muss ja weiter bekämpft werden. Gestern Nachmittag waren dann in der Spitze bis zu 300 Einsatzkräfte mit dabei. Von der Feuerwehr, Bergwacht, Polizei, Forst und viele mehr. Bis zu 6 Hubschrauber sind mit Löschbehältern immer wieder auf den Berg geflogen und haben da ihr Löschwasser über dem Feuer ausgekippt. Ungefähr 2,5 Hektar Fläche sind mehr oder weniger stark betroffen, und zwar Schutzwald der bayerischen Staatsforsten, alles sehr steil und sehr schwer zu erreichen.
0: Mhm. Haben wir da schon irgendwelche Anhaltspunkte, was das Feuer ausgelöst hat?
1: Finde ich tatsächlich auch eine spannende Frage, aber bis jetzt gibt es da gar nichts. Im Netz wird schon sehr schnell spekuliert über Brandstiftung und sowas in der Art, aber das ist alles Spekulation. Also jetzt muss erstmal das Feuer gelöscht werden, und wenn das geschafft ist, erst dann kann die Polizei mit Ermittlungen und auch mit Spurensuche in Richtung Brandursache beginnen. Noch ist der Brand lang nicht gelöscht, aber die Löschmannschaften, die sind fest entschlossen, und der Kreisbrandrat Christoph Gundner auch.
2: Ich denke, wir kriegen das in den Griff, so wie wir bis jetzt immer alle Lagen gut in den Griff gekriegt haben. Die Motivation ist sehr hoch, sagt man also bei allen Ehrenamtlichen und auch beim Hauptamt, das muss man auch sagen, und nur so geht's.
1: Ja. Das ist doch der richtige Spirit.
0: Mhm. Dann hoffen wir, dass die Waldbrandlöscharbeiten in Oberwössen heute gut vorankommen und dass alle Einsatzkräfte unverletzt bleiben. Danke dir, Markus Gollinger, für die Infos.

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1: Grüß euch, ich bin Dangeda aus Langdorf und ich habe 4 Jobs. Darunter einmal Hausmeisterservice bei Merwin in Friedhofing und Bus fahren da am Wochenende. Das ist so ein Rufbus, da kann man mich buchen und dann hole ich euch ab und fahre euch hin, was wollt's. Dann tue ich noch Eis machen, ein Speiseeis in Friedhofing, kennt man auch. Ja, und dann bin ich noch Mama von 2 süßen Kindern, immer viel zum Tor. Tschüss. Und jetzt ist kurz vor 7 Uhr, Zeit für ein gutes Frühstück.

0: Und jetzt die Top-Meldung aus der Region mit Markus Gollinger. Ab heute früh heißt es wieder volle Kraft voraus für die Löscharbeiten im Waldbrandgebiet in Oberwössen. Noch immer brennt dort der Bergwald. Betroffen ist laut Staatsforsten ein Gebiet von etwa 2,5 Hektar, und zwar Schutzwald der bayerischen Staatsforsten. Mehr in den Regionalnachrichten um 12:30 und auf bayernwelle.de.
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2: Ich bin Joshua Heise. Guten Morgen. Wenn heute der Gong den Schultag beendet, dann dürfte bei vielen Schülerinnen und Schülern in Bayern die Freude groß sein. Sie starten in die Sommerferien. Angela Kress berichtet.
3: 6 Wochen lang haben Bayerns Schülerinnen und Schüler Ferien. Zum neuen Schuljahr treten dann auch ein paar Neuerungen in Kraft. Zum Beispiel startet schrittweise der Ganztagsanspruch für Grundschülerinnen und Grundschüler erstmal für die ersten Klassen. In anderen Bundesländern sind die Sommerferien übrigens bald schon wieder vorbei. Am 10. August startet in Hessen, Rheinland-Pfalz und im Saarland das neue Schuljahr.
2: Wir alle kennen diese eine Schublade mit alter Technik. Ab heute gilt in der EU das sogenannte Recht auf Reparatur. Das soll Elektroschrott vermeiden und Ressourcen schonen. Für uns Verbraucher heißt das, wir haben jetzt einen Anspruch darauf, dass defekte Geräte gratis oder zu einem angemessenen Preis repariert werden müssen. Das gilt neben Smartphones auch für Fernseher, Waschmaschinen und Geschirrspüler. Die Terrororganisation Hamas wird nach Angaben von US-Präsident Trump vollständig entwaffnet. Darauf soll sich der von ihm gegründete Friedensrat geeinigt haben. Im Gegenzug soll das israelische Militär aus dem besetzten Gazastreifen abziehen. Eine offizielle Bestätigung aus Israel steht noch aus. Auch einen konkreten Zeitplan gibt es noch nicht. In Spaniens Exklave Ceuta sind in den letzten Tagen tausende Migranten angekommen. Sie haben das Gebiet im Norden Afrikas vor allem schwimmend erreicht, einige sind dabei gestorben. Laut Regionalpräsident Vivas sind die Aufnahmeeinrichtungen komplett überlastet. Die EU-Kommission hat Spanien jetzt Hilfe angeboten, etwa durch den Grenzschutz Frontex. Gerade Dachgeschossbewohner haben es dieser Tage schwer. Die Hitzewelle schlägt ordentlich zu. Kein Wunder also, dass die Nachfrage nach mobilen Klimageräten boomt. Laut dem Marktforscher NIQ sind im ersten Halbjahr knapp 390.000 in Deutschland verkauft worden. Ein Plus von 130%. Die allermeisten Geräte wurden im Juni verkauft, also in der Zeit der ersten großen Hitzewelle. Es ist jetzt 7:15.
4: Und dann schauen wir noch zum Bayernwelle-Wetter. Heute nochmal hohe Temperaturen mit bis zu 37 Grad und viel Sonnenschein. Am Wochenende wird es auch heiß, aber nicht ganz so heiß mit 30 bis 31 Grad. Und auch ein paar Hitzegewitter können dann am Wochenende mit dabei sein. 19 Grad messen wir aktuell in Teisendorf, genauso wie in Inzell bei der Max-Eicher-Arena, und 21 Grad in Obing. Der Bayernwelle Verkehrsservice, damit ihr sicher ankommt, liebe Autofahrer, die B305 in Unterwössen ist weiterhin wegen des Waldbrandes beidseitig gesperrt. Es gibt aber eine Umleitung für euch. Blitzer habe ich noch für euch, einmal in Bayerisch Gmain auf der Höhe des Gasthaus Drei Sessel und in Pfaffing bei Obing beim Ortseingang auf Höhe des Friedhofparkplatzes. Ihr habt auch noch was? Gebt Bescheid, ruft an oder schickt eine WhatsApp über die 08654, 3x7 und 3x3. Danke schon mal fürs Melden und gute Fahrt wünsche ich euch.
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4: Sodala, haben wir schon wieder 7:15. Ich ziehe einen Namen aus unseren Anmeldungen für unser Bayernwelle Weißwurst-Frühstück. Und da hat es heute getroffen die Eva Thielen. Hat sich angemeldet für das Bauerntheater Berchtesgaden mit der Begründung, weil wir Menschen zum Lachen bringen und uns über eine gute Brotzeit freuen. Ja, das kriegen wir, glaube ich, hin, liebe Eva. Dann melde dich doch jetzt kurz bei mir hier im Bayernwelle-Studio und schnapp dir unser Weißwurst-Frühstück. 3 Titel hast du Zeit. Eva Thielen aus Berchtesgaden. Und los geht's jetzt mit Soul Sister, The Way to Your Heart.

David Guetta, Teddy Swims, Tones and I mit Gone, Gone, Gone hier auf der Bayernwelle um 7:15. Guten Morgen. Vor wenigen Minuten habe ich die Eva Thielen aus Berchtesgaden gezogen für unser Bayernwelle Weißwurst-Frühstück. Ob es die Eva geschafft hat, in diesen drei Titeln jetzt anzurufen, verrate ich euch in wenigen Minuten hier auf der Bayernwelle. Strong.

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1: Die Bayernwelle Rettenberger, hallo?
2: Ja, hallo, hier ist Thielen.
1: Ist das die Eva Thielen?
2: Ja.
1: Ja, yippie, Eva, du hast es geschafft, rechtzeitig anzurufen fürs Weißwurstfrühstück.
2: Ja, wunderbar.
1: Eva, du hast dich angemeldet fürs Bauerntheater Berchtesgaden, gell?
2: Ja, ganz genau.
1: Spielst du da auch mit oder was ist da deine Rolle?
2: Ich spiele da auch mit, ja.
1: Ach ja, tatsächlich. Spielst uns da ein bisschen was vor?
2: Ja, kommt drauf an. Zum Frühstück werden wir nicht spielen.
1: Das aber. Ist aber schade. Aber wir kommen natürlich trotzdem vorbei mit unserem Weißwurstfrühstück.
2: Das ist ja ideal, vielen Dank.
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16: Um 7:30, da schauen wir natürlich ganz kurz in die Nachrichten, was es da Neues gibt. Der Info Markus Gollinger weiß Bescheid.
17: Guten Morgen, ja, die

0: umkämpften ein Gebiet von etwa 2,5 Hektar. Bis zu 300 Einsatzkräfte und 6 Hubschrauber waren gestern mit den Löscharbeiten beschäftigt. Zu dem betroffenen Wald sagt Sebastian Klinghardt, der Leiter des zuständigen Forstbetriebs in Ruhpolding.
1: Es handelt sich um Schutzwald, das heißt, der Wald muss hier die Schutzfunktionen vor Steinschlag, vor Muren, aber auch vor Lawinen erfüllen. Und hier ist das Wichtige, dass der Wald vor allem am Hangfuß erhalten bleibt.
0: Damit die Löscharbeiten möglichst nicht gestört werden, ist die B305 bei Unterwössen auch heute für den Verkehr gesperrt. Außerdem gibt es ein Betretungsverbot für den Bereich Lackenbergwand und Bereiche rund um den Wössner See. Heute geht auch für die Schülerinnen und Schüler bei uns in der Region das Schuljahr zu Ende. Vor dem Start in die Sommerferien bekommen sie aber erst noch das Jahreszeugnis. Die Noten aus dem Zeugnis sorgen in Familien immer wieder für Streit, wenn sie nicht so ausgefallen sind, wie sich das die Eltern zum Beispiel vorstellen. Das Bayerische Familienministerium verweist in diesem Zusammenhang auf die Jugend- und Erziehungsberatungsstellen, die es in Traunstein, Freilassing und Rosenheim gibt. Hierhin können sich Familien mit allen Fragen oder Problemen rund ums Zeugnis wenden. Weitere Infos und Kontaktdaten haben wir für euch auf bayernwelle.de. Und lasst bitte eure Mähroboter nur am Tag fahren und macht sie nachts aus. Dieser gemeinsame Appell kommt jetzt von den 5 Bürgermeistern des Berchtesgadener Talkessels gemeinsam mit dem Landesbund für Vogelschutz. Denn Igel sind überwiegend nachts aktiv. In der Dunkelheit streifen sie dann umher und suchen Futter. Immer wieder werden Igel dabei von Mährobotern schwer verletzt oder sogar getötet. Deswegen der Appell, wer seinen Mähroboter nur am Tag einsetzt und abends dann ausmacht, schütze Igel und andere nachtaktive Tiere. Igel fressen Insekten und sind damit für das biologische Gleichgewicht in einem Garten wichtig. Diese und auch weitere Nachrichten aus der Region könnt ihr auch nachlesen bei uns auf bayernwelle.de.
2: Das Bayernwelle-Wetter, ein weiterer extrem heißer Tag, heute nochmal mit bis zu 37 Grad. Am Wochenende wird es auch heiß, aber nicht mehr ganz so extrem mit 30 bis 31 Grad. Und da können dann auch ein paar Gewitter durchziehen am Wochenende. 20 Grad messen wir aktuell in Nussdorf bei der Feuerwehr, 21 in Palling und 19 Grad in Berchtesgaden. Der Bayernwelle Verkehrsservice, damit ihr sicher ankommt, liebe Autofahrer, die B305 in Unterwössen ist weiterhin beidseitig gesperrt wegen des Waldbrandes. Eine Umleitung wurde da für euch eingerichtet. Geblitzt wird auch noch, und zwar einmal in Bayerisch Gmain auf der Höhe Gasthaus Dreisessel und in Pfaffing bei Obing beim Ortseingang auf Höhe des Friedhofparkplatzes. Wenn ihr auch noch was gesehen habt, gebt Bescheid, ruft an, schickt eine WhatsApp, geht beides über die 08654. 3x7 und 3x3. Danke schon mal fürs Melden und gute Fahrt.
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2: Und schwupps sind wir auch schon wieder drin im Freitag. Heute ist nochmal richtig Schwitzen angesagt, aber wir packen das zusammen mit James Blunt und You're Beautiful hier auf der Bayernwelle. Ich bin Emily Rettenberger. Guten Morgen.

0: Bruce Springsteen hier auf der Bayernwelle für euch. Schön, dass ihr mit dabei seid. Ich hoffe, ihr habt einen guten Start in den Freitag. Und auf diesen Tag habe ich mich als Schülerin immer monstermäßig gefreut. Heute ist der letzte Schultag in Bayern. Ein letztes Mal früh aufstehen, mit dem Bus in die Schule fahren und dann natürlich noch das Zeugnis in Empfang nehmen. Und in diesen Zeugnissen stehen ja nicht nur Noten, sondern auch diese seltsamen Lehrerbemerkungen. Sowas wie stets bemüht oder zeigt Initiative. Und oft fragen wir uns dann, was meint der Lehrer oder die Lehrerin damit eigentlich genau? Wir übersetzen mal ein paar dieser Bemerkungen für euch.
1: Paula ist sehr aufgeweckt.
2: Klingt ja erstmal nicht schlecht, denn wer schläft, bekommt nichts mit. Kann aber auch heißen, Paula ist ein kleiner Zappelphilipp und bekommt auch nichts mit.
1: Wenn Sebastian sich bemüht, schreibt er sauber.
2: Heißt im Klartext, Sebastian hat eine Sauklaue. Ab und zu fällt es ihm aber auf und dann schreibt er so, dass auch Normalsterbliche was damit anfangen können.
1: Emma erscheint pünktlich zum Unterricht.
2: Bedeutet so viel wie, Emma weiß, wann der Unterricht anfängt. Beteiligen am Unterricht selber kennt sie dagegen eher weniger. Aber Bildchen ins Hausaufgabenheft malen macht ja sowieso viel mehr Spaß.
0: Ja, liebe Kinder zwischen Chiemsee und Königssee, ich hoffe, dass bei euch heute nur schöne Dinge im Zeugnis stehen und wünsche euch wirklich einen ganz tollen Start in die Sommerferien. Das habt ihr euch wirklich verdient. Hier ist die Bayernwelle für euch. Schönen Freitag. Lilia.

0: Freddie Mercury mit Living on My Own hier auf der Bayernwelle um 10 vor 8. Schönen guten Morgen. Und heute wird nicht nur an Bayerns Schulen bewertet, sondern auch bei uns im Sender. Mein Kollege, der Markus Gollinger und ich, wir haben uns gegenseitig Zeugnisse ausgestellt. Den Anfang, den machst jetzt du, Markus. Und Ich hoffe mal, du warst beim Benoten jetzt nicht allzu streng.
1: Also, frisch eingetroffen, das Jahreszeugnis für die Moderatorin Emily Rettenberger, Radiojahr 2025-26. Die aufgeweckte und meist gut gelaunte Moderatorin zeigte großes Interesse bei den verschiedensten Fachgebieten, Klammer auf, Shoppen, Serien, Social Media Trends, Klammer zu. Sie erwies sich im Laufe des Jahres als überaus kreativ, vor allem bei Schimpfwörtern für nicht funktionierende Studio-PCs. Sie und ihre Banknachbarin Angelina hielten sich leider immer wieder gegenseitig von der Arbeit ab. Die insgesamt sehr empathische Moderatorin kam mit fast jedem gut aus, wäre da nicht ihre etwas übersteigerte Angst vor Spinnen. Fazit, die Versetzung ist nicht gefährdet. Wir freuen uns sehr, dass Emily auch im neuen Radiojahr wieder den Sendebetrieb so aktiv mitgestaltet.
0: Sag mal, was heißt denn hier eigentlich meist gut gelaunt?
1: Wie gesagt, wenn der Studio-PC nicht will, habe ich dich anders erlebt.
0: Herr Markus, ich glaube, unsere Bewertungen sehen recht ähnlich aus. Wir sind uns in vielen Dingen sehr gleich. Okay. Aber wie meine Zeugnisbewertung für den Herrn Gollinger aussieht, das hört ihr dann heute noch um 10 nach 9.
1: Wie? Du spannst mir jetzt noch auf die Folter so lang?
0: Aber natürlich, ich muss mir jetzt noch zusätzlich was ausdenken.

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3: Und jetzt die Top-Meldung aus der Region mit Markus Gollinger. Mit Anbruch des neuen Tages geht der große Waldbrand-Löscheinsatz im Bereich Lackenbergwand bei Oberwössen weiter. Gestern waren bis zu 300 Einsatzkräfte und 6 Hubschrauber im Einsatz. Betroffen ist ein Gebiet mit einer Größe von etwa 2,5 Hektar, Stand gestern Nachmittag. Mehr in den Regionalnachrichten um 12:30 und auf bayernwelle.de.
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5: Ich bin Joshua Heise. Guten Morgen. Meldungen über Stellenabbau, wie etwa bei BMW, machen im Moment immer wieder Schlagzeilen. Aber wie sieht es im Juli konkret am Arbeitsmarkt aus? Das erfahren wir heute Vormittag. Dann werden die offiziellen Arbeitslosenzahlen veröffentlicht. Fabian Schaffer berichtet.
6: Im Juni waren bundesweit noch rund 2,9 Millionen Menschen arbeitslos gemeldet, etwas weniger als im Monat zuvor, aber mehr als vor einem Jahr. Im Juli steigt die Arbeitslosigkeit dann häufig saisonbedingt an. Viele Firmen sind im Betriebsurlaub und stellen erst danach wieder ein. Außerdem gehen viele Ausbildungen zu Ende und vor allem viele junge Menschen warten auf eine Lehrstelle oder einen Studienplatz.
5: An vielen bayerischen Schulen sieht der heutige Vormittag wohl folgendermaßen aus. Gemeinsam frühstücken, ein Film und später dann endlich die Zeugnisse. Damit haben ab dem Nachmittag für eine Woche alle Bundesländer Sommerferien. Das bedeutet auch Staus, gerade in Richtung Süden. Vor allem morgen werden Urlauber Geduld haben müssen, denn auf dem Fernpass in Tirol wird für mehrere Stunden demonstriert. Europas Waldbrände verlagern sich vom Südwesten nach Südosten. Während sich die Lage in Frankreich und Spanien entspannt, brennt es in Griechenland und der Türkei. Vor allem auf Kreta spitzt sich die Lage zu. Orkanartige Winde fachen die Flammen immer wieder an. Ein Waldbrand in Antalya wurde unter Kontrolle gebracht. Wir trinken immer mehr alkoholfreies Bier und zwar zu verschiedenen Anlässen. Laut einer YouGov-Umfrage hat das vor allem gesundheitliche Gründe. Demnach wird alkoholfreies Bier gerne beim oder nach dem Sport konsumiert, doppelt so oft wie Bier mit Umdrehungen. Am beliebtesten ist alkoholfreies Bier nach dem Sport bei der jüngeren Generation. Die Europäische Fußballunion UEFA lehnt die Investorenpläne von FIFA-Chef Infantino geschlossen ab und droht sogar mit einem WM-Boykott. Das haben die 55 Mitgliedsverbände nach einer Dringlichkeitssitzung mitgeteilt. Auch der Nord- und Mittelamerikanische Fußballdachverband ist gegen Infantinos Vorhaben. Ein Boykott ist hier aber nicht geplant. Es ist jetzt 8:15.
7: Das Bayernwelle-Wetter, heute nochmal hohe Temperaturen mit bis zu 37 Grad und viel Sonnenschein. Am Wochenende wird es auch heiß, aber nicht ganz so heiß mit 30 bis 31 Grad. 21 Grad messen wir aktuell in Petting bei der Grundschule, 21 auch in Reit im Winkel, genauso wie in Laufen. Der Bayernwelle Verkehrsservice, damit ihr sicher ankommt, liebe Autofahrer, die B305 in Unterwössen ist weiterhin beidseitig gesperrt wegen des Waldbrandes. Eine Umleitung wurde aber eingerichtet. Blitzer habe ich auch noch für euch. Einmal in Theisendorf bei Punschern, dann in Bayerisch Gmain, Höhe Gasthaus 3 Sessel und in Pfaffing bei Obing beim Ortseingang auf Höhe des Friedhofparkplatzes. Wenn ihr auch noch was habt, gebt Bescheid. 08654 3x7 3x3 ist unsere WhatsApp und auch Studionummer. Also da habt ihr 2 in 1.
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7: Und das Wochenende steht endlich vor der Tür. Emily hier im Studio. Guten Morgen. Und die große Frage lautet wie immer, was machen wir eigentlich? Zum Glück ist in der Region wieder jede Menge los. Was genau? Ich habe gleich die besten Tipps für euch hier auf der Bayernwelle. Sophie and the Giants jetzt aber hier für euch mit A Little Bit Wild. Guten Morgen.
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Chicago mit Baby, what a big surprise hier auf der Weinwelle um 10 nach 8. Schönen Freitag wünsche ich euch. Und auf diesen Tag haben ganz viele Menschen schon lange hingefiebert. Nicht nur steht das Wochenende vor der Tür, sondern für unsere Schülerinnen und Schüler ist auch der letzte Schultag vor den Sommerferien. Wer heute mindestens eine 1 im Zeugnis hat, kann damit ab morgen gratis am Königssee mit den Schiffen mitfahren. Vorausgesetzt, ein zahlendes Familienmitglied ist mit dabei. Das Angebot gilt während der gesamten bayerischen Sommerferien. Und auch ansonsten ist an diesem Wochenende einiges los für alle Altersgruppen. Im Kurpark von Waging laufen noch immer die Waginger Filmtage. Morgen läuft die wunderbare Komödie Extrawurst, unter anderem mit Harpe Kerkeling. Am Sonntag gibt's den Film Zweigstelle. Und in Freilassing gibt's morgen am Samstag ein großes Kinderfest am Rathausplatz. Es erwartet euch ein Riesenprogramm, von einer Hüpfburg bis zu einem Bewegungsparcours und Kinderschminken. Morgen um 13 Uhr geht's dann los. Ich wünsche euch auf jeden Fall allen schon mal ein schönes Wochenende und den Kindern natürlich auch schöne Sommerferien. Ihr hört die Bayernwelle. Guten Morgen.

0: Die Sonne lacht, die Schweißdrüsen machen sich schon mal bereit, heute wieder alles zu geben. Ihr hört die Bayernwelle 20 nach 8, Hammers. Schönen Freitag. Und heute Morgen haben wir natürlich wieder ein Bayernwelle Weißwurstfrühstück an euch verschenkt. Geschnappt hat es sich die Eva Thielen aus Berchtesgaden.
1: Ja, hallo, hier ist Thielen.
0: Ist das die Eva Thielen?
1: Ja.
0: Ja, yippie, Eva, du hast es geschafft, rechtzeitig anzurufen fürs Weißwurstfrühstück.
1: Ja, wunderbar.
0: Eva, du hast dich angemeldet fürs Bauerntheater Berchtesgaden, gell?
1: Ja, ganz genau.
0: Spielst du da auch mit oder was ist da deine Rolle?
1: Ich spiele da auch mit, ja.
0: Ach ja, tatsächlich. Spielst uns dann ein bisschen was vor?
1: Ja, kommt drauf an, wenn zum Frühstück werden wir nicht spielen.
0: Das ist aber schade. Aber wir kommen natürlich trotzdem vorbei mit unserem Weißwurstfrühstück.
1: Das ist ja ideal.
0: Also ich freue mich dann schon, nächste Woche sind wir in Berchtesgaden beim Bauerntheater. 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
1: So, also langsam kommen wir ins Schwitzen. 8:30 haben wir's. Der Info-Markus Gollinger hat die Nachrichten dabei. Was gibt's denn?
2: Ja, generell. Deutschland schwitzt. Die 40-Grad-Marke ist gestern gleich an mehreren Orten geknackt worden. Laut Deutscher Wetterdienst der heißeste Ort, Bernburg an der Saale in Sachsen-Anhalt mit 40,5 Grad. Insgesamt sind gestern in 3 Bundesländern neue Hitzerekorde für den Juli aufgestellt worden. Und Spoiler, auch heute ist keine Abkühlung in Sicht.

0: Sicherheit verhängt. Der Badesee in Unterwössen wird zum Betanken der Löschhubschrauber mit Wasser benötigt und ist daher für den normalen Badebetrieb erst einmal gesperrt. Nur noch wenige Stunden, dann ist das Schuljahr auch zwischen Chiemsee und Königssee vorbei. Dann warten auf die Schülerinnen und Schüler 6 Wochen Sommerferien. Vorher kriegen viele Schüler aber erst einmal noch ihr Zeugnis. Egal wie es ausfällt, Eltern sollten ihrem Kind den Rücken stärken, sagt Andrea Rust von der katholischen Familienberatung.
1: Aufbauen, ganz, ganz, ganz wichtig. Was sind deine Talente? Was kannst du gut? Und ich brauche nicht lauter Einserschüler, die studieren und irgendwann einen Akademiker machen. Nein, ich brauche ganz normale, gute Menschen an meiner Seite. Und das ist schon auch die Herzensbildung, das ist das soziale Engagement, das wirklich wichtig ist, nicht bewerten, hui oder pfui.
0: Das Bayerische Familienministerium verweist wieder auf die Jugend- und Erziehungsberatungsstellen, die es zum Beispiel auch in Traunstein, Freilassing und Rosenheim gibt. Hierhin können sich Familien mit allen Fragen oder Problemen rund ums Zeugnis wenden. Und das Naturbad Aschauer Weiher in der Gemeinde Bischofswiesen gehört zu den beliebtesten Freibädern in ganz Deutschland. In einer Freibad-Rangliste landet das Aschi unter 2000 Freibädern auf Platz 2. Das Vergleichsportal testberichte.de hat mehr als 1 Million Online-Bewertungen von Badegästen ausgewertet. Der Aschauer Weiher aus Bischofswiesen schneidet fast durchweg positiv ab, vor allem wegen seiner Lage zwischen Bergen und Wäldern. Unter den Top 50 Freibädern in Deutschland sind weitere 2 aus unserer Region, das Erlebnisbad Einring auf Platz 45 und das Freibad Reit im Winkel auf 50. Diese und auch weitere Nachrichten aus der Region könnt ihr auch nachlesen bei uns auf bayernwelle.de.
2: Das Bayernwelle Wetter. Ein weiterer extrem heißer Tag, heute nochmal mit bis zu 37 Grad. Am Wochenende wird es auch heiß, aber nicht ganz so extrem mit 30 bis 31 Grad. Und da können dann auch ein paar Gewitter durchziehen. 22 Grad messen wir aktuell schon in der Schönau am Königssee, genauso wie in Ruhpolding. Und auch 22 Grad in Schlechin beim Fußballplatz.
3: Einen schönen guten Morgen von der Talstation der Hochfilmseilbahn in Bergen. Die Temperatur im Tal beträgt 25 Grad, am Gipfel 26 Grad und es ist sonnig. Die Hochfilmseilbahn hat ab 9 Uhr Fahrbetrieb, die Gaststätte an der Mittelstation hat ebenfalls geöffnet. Unser Veranstaltungstipp: Am 3. August ab 19 Uhr findet in der Panorama-Gaststätte Hochfilmblick an der Mittelstation wieder der beliebte Musikantenmontag statt. Infos zum Fahrbetrieb der Seilbahn und unseren Veranstaltungen finden Sie auf der Internetseite www.hochfilmseilbahn.de. Ein schönes Wochenende wünscht Ihnen Renate Pertl von der Touristinformation in Bergen.
2: Der Bayernwelle Verkehrsservice, damit ihr sicher ankommt. B305 in Unterwössen ist leider immer noch weiterhin beidseitig gesperrt wegen des Waldbrandes. Es gibt aber eine Umleitung für euch. Geblitzt wird auch noch einmal in Bayerisch Gmain, Höhe Gasthaus 3 Sessel, dann in Pfaffing bei Obing beim Ortseingang auf Höhe des Friedhofparkplatzes und in Teisendorf bei Punschern. Wenn ihr auch noch was habt, Blitzer oder Staus, gebt gerne Bescheid, ruft an oder schickt eine WhatsApp. Geht beides über die 08654, 3x die 7 und 3x die 3. Danke schon mal fürs Melden und gute Fahrt.
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2: Einen schönen guten Morgen, Emily hier für euch. Rein geht's in einen heißen Freitag, aber nur noch ein paar Stunden, dann ist auch der Freitag geschafft. Dann geht's rein ins Wochenende und in die Sommerferien. Und von mir gibt's jetzt noch ein bisschen Motivation von Austis und Electrified hier auf der Bayernwelle. Guten Morgen.

0: 20 vor 9. Ihr hört die Bayernwelle. Schönen Freitag. Und wir bereiten uns so langsam auf den neuen Tag vor. Arbeit, Einkaufen oder letzter Schultag. Aber die Einsatzkräfte in Oberwössen, die bereiten sich auf den nächsten Einsatztag vor, Markus.
1: So ist es. Der Brand im Bergwald in Oberwössen, der muss ja weiter bekämpft werden. Gestern Nachmittag waren dann in der Spitze bis zu 300 Einsatzkräfte mit dabei. Von der Feuerwehr, Bergwacht, Polizei, Forst und viele mehr. Bis zu 6 Hubschrauber sind mit Löschbehältern immer wieder auf den Berg geflogen und haben da ihr Löschwasser über dem Feuer ausgekippt. Ungefähr 2,5 Hektar Fläche sind mehr oder weniger stark betroffen, und zwar Schutzwald der bayerischen Staatsforsten, alles sehr steil und sehr schwer zu erreichen.
0: Mhm. Haben wir da schon irgendwelche Anhaltspunkte, was das Feuer ausgelöst hat?
1: Finde ich tatsächlich auch eine spannende Frage, aber bis jetzt gibt es da gar nichts. Im Netz wird schon sehr schnell spekuliert über Brandstiftung und sowas in der Art, aber das ist alles Spekulation. Also jetzt muss erstmal das Feuer gelöscht werden, und wenn das geschafft ist, erst dann kann die Polizei mit Ermittlungen und auch mit Spurensuche in Richtung Brandursache beginnen. Noch ist der Brand lang nicht gelöscht, aber die Löschmannschaften, die sind fest entschlossen, und der Kreisbrandrat Christoph Gundner auch.
2: Ich denke, wir kriegen das in den Griff. So wie wir bis jetzt immer alle Lagen gut in den Griff gekriegt haben. Die Motivation ist sehr hoch. Sagt man also bei allen Ehrenamtlichen, auch beim Hauptamt, das muss man auch sagen. Und nur so geht's.
1: Ja. Das ist doch der richtige Spirit.
0: Mhm. Dann hoffen wir, dass die Waldbrandlöscharbeiten in Oberwössen heute gut vorankommen und dass alle Einsatzkräfte unverletzt bleiben. Danke dir, Markus Gollinger, für die Infos.

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1: Mit Elena Meyer einen schönen Freitag. Morgen gibt's in der Region wieder ein Bayernligaspiel. Also für alle Fußballfans ab nach Kirchern-Schöring. Da spielt die erste Mannschaft gegen den TSV 1880 Wasserburg. Natürlich im Stadion in der Laufener Straße. Anpfiff ist um 17.30 Uhr. Und in Traunstein starten die Ferien morgen mit einem Kinderflohmarkt im Stadtpark. Von 9 bis 12 Uhr können Kinder und Jugendliche zwischen 5 und 15 Jahren nach Spielsachen, Büchern und Kleidung stöbern und vermutlich ganz viele tolle Schnäppchen machen. Vielleicht findet ihr da ja genau das richtige Spiel für die Sommerferien, also schaut einfach vorbei. Am Sonntag ist wieder mal Jazz-Frühshoppen in der Lockwelt in Freilassing. Von 11 bis 13 Uhr nimmt euch das Trio 3-4 Swing auf eine musikalische Reise von den goldenen 20ern. Auch bekannte Filmmelodien sind dabei und der Eintritt kostet nur 15 Euro und der Museumsbesuch ist da schon mit dabei. Da könnt ihr dann also auch danach noch durchschnurken. Tickets gibt's vor Ort oder im Vorverkauf einfach bei Ticketscharf.
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2: Und jetzt die Top-Meldung aus der Region mit Markus Kohlinger. Ab heute früh heißt es wieder volle Kraft voraus für die Löscharbeiten im Waldbrandgebiet in Oberwössen. Noch immer brennt dort der Bergwald. Betroffen ist laut Staatsforsten ein Gebiet von etwa 2,5 Hektar, und zwar Schutzwald der bayerischen Staatsforsten. Mehr in den Regionalnachrichten um 12:30 und auf bayernwelle.de.
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4: Ich bin Joshua Heise. Guten Morgen. Geht das Handy, der Kühlschrank oder die Waschmaschine kaputt, haben wir ab heute das Recht auf Reparatur. Eine entsprechende EU-Richtlinie sieht vor, dass Ersatzteile und/oder Reparaturen gratis oder zu angemessenen Preisen angeboten werden müssen. Das Ziel: Elektroschrott vermeiden und Ressourcen schonen. Die Regel gilt nur für neu gekaufte Ware. In Bayern gibt's heute Zeugnisse. Da stellt sich manchmal die Frage, wie gehe ich am besten mit schlechten Noten um? Hier hilft die sogenannte Zeugnistelefonie. Helen Martin weiß, was es damit auf sich hat.
5: Das ist ein kostenloses Beratungsangebot von den Behörden. Und in diesen Schulberatungsstellen arbeiten besonders geschulte Lehrkräfte, aber auch Schulpsychologinnen und Psychologen. Und da können sich eben Schülerinnen und Schüler melden, aber auch Eltern, wenn es Fragen oder Sorgen zum Zeugnis gibt. Also zum Beispiel schlechte Noten, vielleicht geht's ums Sitzenbleiben, die Schule wechseln oder auch einfach darum, wie Eltern und Kinder gut übers Zeugnis sprechen können.
4: Die Telefonnummer findet sich auf schulberatung.bayern.de. Sachsens Ministerpräsident Kretschmer will der geplanten Renten- und Pflegereform im Bundesrat nicht zustimmen, wenn es keine Änderungen gibt. Ihm geht vor allem die geplante Abschaffung der abschlagsfreien Rente nach 45 Beitragsjahren gegen den Strich. Diese ist nach seiner Ansicht sowie der von den Ministerpräsidenten von Sachsen-Anhalt und Thüringen für Menschen in Ostdeutschland besonders wichtig. In den Chiemgauer Alpen brennt nach wie vor der Gipfel bei Unterwössen. Aber die Feuerwehr ist laut einem Sprecher vorsichtig optimistisch. Das Feuer habe sich in der Nacht nicht groß weiter ausgebreitet. Seit Mittwochabend sind hunderte Feuerwehrleute im Einsatz, um die Flammen in dem unwegsamen Gelände zu löschen. Die FIFA hat auf die Boykottdrohung der UEFA reagiert und ihre Investorenpläne verteidigt. Der Weltverband beteuert, niemand verkaufe den Fußball. Die geplante Tochtergesellschaft solle nur sicherstellen, dass alle Mitgliedsverbände von kommerziellen Chancen profitieren. Die UEFA und der Kontinentalverband CONCACAF lehnen die Pläne weiter ab. Es ist jetzt 9:00.
6: Das Bayernwelle-Wetter, heute nochmal hohe Temperaturen mit bis zu 37 Grad und viel Sonnenschein. Am Wochenende wird es auch heiß, aber nicht allzu heiß mit 30 bis 31 Grad. 24 Grad messen wir aktuell schon in See und Seebruck, genauso wie in Siegsdorf bei dabei war, und 24 Grad auch in Bayerisch Gmain. Der Bayernwelle Verkehrsservice, damit ihr sicher ankommt. Wir haben weiterhin eine Vollsperrung auf der B305 in Unterwössen wegen des Waldbrandes. Es gibt aber eine Umleitung für euch. Geblitzt wird auch noch, und zwar einmal in Urwies gegenüber der Tankstelle, dann in Bayerisch Gmain, Höhe Gasthaus Drei Sessel, in Pfaffing bei Obing beim Ortseingang auf Höhe des Friedhofparkplatzes und in Teisendorf bei Punschern. Wenn ihr auch noch was gesehen habt, Blitzer oder Staus, gebt Bescheid. 08654, 3x7 und 3x3. Danke schon mal fürs Melden und gute Fahrt.
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6: So, der Freitagmorgen ist so gut wie geschafft. Es geht rein in den Vormittag. Ich bin Emily Rettenberger und ich habe hier Third Eye Blind für euch. Auf geht's!

0: 10 nach 9, Bryan Adams begleitet uns rein in diesen Freitagvormittag hier auf der Bayernwelle. Und heute ist der letzte Schultag in Bayern. Überall gibt's Zeugnisse und da haben wir uns gedacht, warum sollen eigentlich nur die Schüler bewertet werden? Auch wir in der Redaktion bekommen heute ein Zeugnis. Ich habe meins ja heute schon bekommen. Jetzt ist der Kollege Markus Gollinger dran. Mal schauen, wie du dich im vergangenen Radiojahr so geschlagen hast. Bist du bereit, Markus?
1: Ja, ich bin bereit.
0: Okay, pass auf. Markus Gollinger ist ein enthusiastischer Kollege, der viel Freude an der Arbeit zeigt. Yes. Er arbeitet mit seinen Kollegen und Kolleginnen gut zusammen und zeigt ein soziales Verhalten. Er hält sich auch immer an die Regeln in der Redaktion und zeigt eine angemessene Reife. Markus hat außerdem einen sehr umfassenden Wortschatz und verhält sich fair bei der Verteilung von Aufgaben. Bei technischen Problemen hat er allerdings manchmal Probleme, die Fassung zu behalten und nutzt gerne Schimpfwörter. Trotzdem ist er immer stets bemüht, das Beste draus zu machen. Fazit, Versetzung ist nicht gefährdet und ich freue mich auf ein weiteres Arbeitsjahr und ganz viele Schimpfwörter mit meinem Kollegen Markus Gollinger.
1: Das ist furchtbar, ich fühle mich gut getroffen und gelobe Besserung.
0: Ja, wir haben beide Aggressionsprobleme, wenn es um Technik geht, glaube ich.
1: Ja, das solange wir seine Technik auslassen und nicht aneinander, glaube ich, ist es in Ordnung.
0: Müssen wir ein bisschen in den Griff kriegen, ja. Miles Smith jetzt hier für euch auf der Bayernwelle. Startet gut rein in den Freitag.

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1: So, das war's mit der Bayernwelle am Morgen. Ich hoffe, ihr startet oder seid gut reingestartet in euren Freitag. Haltet durch, auch bei diesen Temperaturen. Vergesst nicht zu trinken und allen Schülern, auch wenn sie jetzt wahrscheinlich schon in der Schule sind, wünsche ich noch einen guten Start in die Sommerferien. 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Ich bin Emily Rettenberger und wünsche euch ein wunderschönes Wochenende.

0: wünschen euch ein schönes Wochenende, das schönste Wochenende der Welt.
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1: Mit Markus Gohlinger. Ab sofort heißt es wieder volle Kraft voraus für die Löscharbeiten im Waldbrandgebiet in Oberwössen. Noch immer brennt dort der Bergwald. Betroffen ist laut Staatsforsten ein Gebiet von etwa 2,5 Hektar. Bis zu 300 Einsatzkräfte und 6 Hubschrauber waren gestern mit den Löscharbeiten beschäftigt. Zu dem betroffenen Wald sagt Sebastian Klinghardt, der Leiter des zuständigen Forstbetriebs in Ruhpolding.
2: Es handelt sich um Schutzwald, das heißt, der Wald muss hier die Schutzfunktionen vor Steinschlag, vor Muren, aber auch vor Lawinen erfüllen. Und hier ist das Wichtige, dass der Wald vor allem am Hangfuß erhalten bleibt.
1: Damit die Löscharbeiten möglichst nicht gestört werden, ist die B305 bei Unterwössen auch heute für den Verkehr gesperrt. Außerdem gibt es ein Betretungsverbot für den Bereich Lackenbergwand und Bereiche rund um den Wössner See. Für ein schon länger geplantes großes Erdkabel zur Energieversorgung haben jetzt im Raum Palling die Bauarbeiten begonnen. Der Energieversorger Bayernwerk baut dort laut eigenen Angaben eine neue 110 Kilovolt Stromleitung im Boden. Die wird 3 Kilometer lang und soll ein neues Umspannwerk in Oberreutham mit einer bestehenden Hochspannungsleitung zwischen Pirach und Traunstein verbinden. Das neue Kabel soll dann dafür sorgen, dass in Zukunft regional erzeugter Strom aus erneuerbaren Energien ins regionale Verteilnetz aufgenommen werden kann. Im kommenden Jahr soll die neue Leitung im Boden fertig sein. Und lasst bitte eure Mähroboter nur am Tag fahren und macht sie nachts aus. Dieser gemeinsame Appell kommt jetzt von den 5 Bürgermeistern des Berchtesgadener Talkessels gemeinsam mit dem Landesbund für Vogelschutz. Denn Igel sind überwiegend nachts aktiv. In der Dunkelheit streifen sie dann umher und suchen Futter. Immer wieder werden Igel dabei von Mährobotern schwer verletzt oder sogar getötet. Deswegen der Appell, wer seinen Mähroboter nur am Tag einsetzt und abends dann ausmacht, schütze Igel und andere nachtaktive Tiere. Igel fressen Insekten und sind damit für das biologische Gleichgewicht in einem Garten wichtig. Diese und auch weitere Nachrichten aus der Region könnt ihr auch nachlesen bei uns auf bayernwelle.de.
3: Das Bayernwelle-Wetter, ein weiterer extrem heißer Tag, heute nochmal mit bis zu 37 Grad. Am Wochenende wird es zwar auch heiß, aber nicht mehr ganz so schlimm, mit 30 bis 31 Grad. Und da können dann auch ein paar Hitzegewitter durchziehen. 24 Grad sind es aktuell in Zurberg, genauso wie in Taching am See. Und 24 Grad auch in Tittmoning bei der Burg. Der Bayernwelle Verkehrsservice, damit ihr sicher ankommt, liebe Autofahrer, wir haben weiterhin eine Sperre in beide Richtungen auf der B305 in Unterwössen wegen des Waldbrandes, also hier kommt ihr immer noch nicht durch. Es gibt aber eine Umleitung.
4: Geblitzt wird auch, und zwar einmal in Urwies gegenüber der Tankstelle, dann in Bayerisch Gmain auf der Höhe Gasthaus Dreisessel, in Pfaffing bei Obing beim Ortseingang auf Höhe des Friedhofparkplatzes und in Teisendorf bei Punschern. Wenn ihr auch noch was habt, gebt Bescheid, ruft an unter der 08654 dreimal die 7 und dreimal die 3. Danke schon mal fürs Melden und gute Fahrt.
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Heute ist der 31. Juli. Als Jahrhundertwerk hat sie der damalige hessische Ministerpräsident Albert Oswald bezeichnet, die Vereinigung der Städte Gießen und Wetzlar sowie einiger Umlandgemeinden zur künstlichen Großstadt Lahn. Mit ihr sollte die mittelhessische Region gegenüber den Zentren Frankfurt und Kassel gestärkt werden. Bei seiner Gründung 1977 hatte die künstliche Kommune gut 150.000 Einwohner. Der Widerstand der Bevölkerung gegen den Zusammenschluss war jedoch so groß, dass die Stadt nach nur 31 Monaten am 31. Juli 1979 wieder aufgelöst wurde. Bis 1990 behielt die Region noch das Kfz-Kennzeichen L für Lahn. Nach der Wiedervereinigung wurde es, so wie ursprünglich reserviert, der Stadt Leipzig gegeben. Die hessische Region bekam LDK für Lahn-Dill-Kreis. In Wien wird am 31. Juli 1752 der Tiergarten Schönbrunn eröffnet. Der Tiergarten hatte bereits als Menagerie von Kaiser Franz I. und Kaiserin Maria Theresia bestanden. 1752 wurde er für die Öffentlichkeit freigegeben. Erstes exotisches Tier war 1770 ein Elefant aus Indien. Der Tiergarten Schönbrunn ist der älteste noch bestehende Zoo der Welt.

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2: Ich bin Joshua Heise. Heute ist für viele der Tag, an dem sie ihre Steuererklärung abgeben müssen. Experten raten, sich an den Stichtag zu halten, denn es droht mehr als nur eine Mahnung. Thomas Bremser berichtet.
3: Wer seine Steuererklärung zu spät abgibt, muss mit einem Zuschlag rechnen. Der beträgt 0,25% der festgesetzten Steuer, mindestens aber 25 Euro pro verspäteten Monat. Wer die Erklärung zeitnah nachreicht oder aktiv Kontakt mit dem Finanzamt aufnimmt, kann die Zuschläge oft reduzieren oder ganz verhindern.
2: An vielen bayerischen Schulen sieht der heutige Vormittag wohl folgendermaßen aus. Gemeinsam frühstücken, ein Film und später dann endlich die Zeugnisse. Damit haben ab dem Nachmittag für eine Woche alle Bundesländer Sommerferien. Das bedeutet auch Staus, gerade in Richtung Süden. Vor allem morgen werden Urlauber Geduld haben müssen, denn auf dem Fernpass in Tirol wird für mehrere Stunden demonstriert. Die Löhne von Auszubildenden in Tarifbetrieben sind im letzten Jahr stärker gestiegen als allgemeine Gehälter. Laut der gewerkschaftlichen Hans-Böckler-Stiftung stiegen die Azubi-Gehälter in 20 ausgewählten Tarifbranchen um durchschnittlich 6,7, die regulären Tariflöhne nur um 2,6%. Die meisten Tarif-Azubis bekommen im ersten Lehrjahr mehr als 1.000 Euro. Bei Verhandlungen in Kairo ist angeblich eine vollständige Entwaffnung der Hamas vereinbart worden. Das berichtet US-Präsident Trump auf seinem Online-Sprachrohr. Im Gegenzug soll Israel seine Truppen aus dem besetzten Gazastreifen abziehen. In den nächsten 2 Wochen soll dazu ein genauer Zeitplan veröffentlicht werden. Die Hamas hat laut US-Kreisen dem Deal zugestimmt. Aus Israel kam bisher nichts. Gerade Dachgeschossbewohner haben es dieser Tage schwer. Die Hitzewelle schlägt ordentlich zu. Kein Wunder also, dass die Nachfrage nach mobilen Klimageräten boomt. Laut dem Marktforscher NIQ sind im ersten Halbjahr knapp 390.000 in Deutschland verkauft worden. Ein Plus von 130%. Die allermeisten Geräte wurden im Juni verkauft, also in der Zeit der ersten großen Hitzewelle. Es ist jetzt kurz nach 10.
4: Das Bayernwelle Wetter. Heute treibt's der Hochsommer auf die Spitze. Sonne pur, Temperaturen bis an die 38 Grad. Zunächst quasi wolkenlos. Richtung Abend kann es dann örtlich auch ein paar Gewitter geben. Morgen kühlt's dann ein bisschen ab. Also wenn ich sage abkühlen, meine ich 28 bis 32 Grad. Und morgen dann im Tagesverlauf einige heftige Schauer und Gewitter, bevor es am Sonntag dann schon wieder sehr sonnig wird. Der Bayernwelle Verkehrsservice, damit ihr sicher ankommt. Keine Unfälle, keine längeren Staus im Moment gemeldet, aber natürlich auch heute der Hinweis, B305 bei Unterwössen ist die Straße auch weiterhin komplett gesperrt. Der große Waldbrandlöscheinsatz läuft nach wie vor im Bereich Oberwössen und deswegen ist die Bundesstraße hier für den normalen Verkehr gesperrt, dass die Löschfahrzeuge und die Einsatzkräfte ihre Ruhe haben, mehr oder weniger. Eine Umleitung ist eingerichtet. Und dann schauen wir auf die Blitzer. Da gibt's einen frischen in Töring an der Umgehungsstraße. Dankeschön, Franzl, fürs Melden. Außerdem in der Gemeinde Teisendorf, genau gesagt bei Punschern. Und in der Ortsdurchfahrt Urwies gegenüber der Tankstelle habt ihr uns auch einen gemeldet. Vielleicht gibt's ja noch mehr. Wenn euch was auffällt, Unfälle, Staus oder Blitzer, bitteschön, gebt's uns Bescheid. Wir können's dann weiter sagen. 08654 3x die 7, 3x die 3. Das ist die Telefonnummer zu uns im Studio und auch die WhatsApp-Nummer jetzt seit ein paar Wochen schon. Also auch per WhatsApp erreicht ihr uns jetzt unter 08654 3x die 7, 3x die 3. Vielen Dank und fahrt's bitte schön vorsichtig.
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1: Mit Markus Gollinger. Der Waldbrandlöscheinsatz in Oberwössen ist heute früh wieder angelaufen. Laut Angaben der Feuerwehr hat sich der Brand über Nacht nicht groß weiter ausgebreitet. Nur vereinzelt sei es zu kleineren Ausbrüchen an den Rändern des Brandgebietes gekommen. Die Löschmannschaften hoffen, dass sie heute deutliche Fortschritte erzielen. Kreisbrandrat Christoph Grundner.
2: Ich denke, wir kriegen das in den Griff. So wie wir bis jetzt immer alle Lagen gut in den Griff gekriegt haben. Die Motivation ist sehr hoch. Das sagt man also bei allen Ehrenamtlichen und auch beim Hauptamt. Das muss man auch sagen. Und nur so geht's.
1: Vor allem 6 Löschhubschrauber sollen beim Bekämpfen des Waldbrandes helfen. Eine Herausforderung sind dabei die vielen Glutnester am Boden. Windböen könnten dort für ein Wiederaufflammen von Feuern sorgen. Für die Schülerinnen und Schüler in der Region geht heute dieses Schuljahr zu Ende. Vor dem Start in die Sommerferien bekommen sie aber erst noch ihr Jahreszeugnis. Die Noten aus dem Zeugnis sorgen in Familien immer wieder für Streit, wenn sie nicht so ausgefallen sind, wie sich das die Eltern vorstellen. Das Bayerische Familienministerium verweist in diesem Zusammenhang auf Jugend- und Erziehungsberatungsstellen, wie es sie auch in Traunstein, Freilassing und Rosenheim gibt. Hier könnten sich Familien mit allen Fragen oder Problemen rund um das Zeugnis hinwenden. Weitere Infos und einen Link haben wir für euch auf bayernwelle.de. Und zwischen einem Auto und einem Motorradfahrer ist es am Abend in Freilassing eskaliert. Die Polizei ermittelt inzwischen. Laut ihren Angaben schnitt der Autofahrer das Motorrad mehrfach und drängte den Motorradfahrer beim Überholen auch nach links ab. An einer Ampel hätten beide Fahrer angehalten und es sei zu einer körperlichen Auseinandersetzung gekommen, so die Polizei. Dabei wurde der Motorradfahrer leicht verletzt. Die Freilassinger Polizei ermittelt jetzt wegen des Verdachts der Körperverletzung und auch wegen der im Raum stehenden Verkehrsverstöße. Diese und auch weitere Nachrichten aus der Region könnt ihr auch nachlesen bei uns auf bayernwelle.de. Das Bayernwelle-Wetter und ich sag nur 35 bis 38 Grad. Das erwartet uns heute zwischen Chiemsee und Königssee. Es ist quasi wolkenlos. Erst am Nachmittag gibt es ein paar Wolken, vielleicht in der zweiten Tageshälfte auch ein paar örtliche Gewitter und Schauer. Aber das wird nicht überall sein und es wird vor allem nicht lang dauern. Morgen wird es dann definitiv im Tagesverlauf längere, heftigere Schauer und Gewitter geben. Es kühlt dann auch ein bisschen ab, zumindest 28 bis 32 Grad. Aber schon am Sonntag ist die Sonne wieder zurück. Der Bayernwelle-Verkehrsservice, damit ihr sicher ankommt. Auch heute Vormittag ist die Bundesstraße 305 im Bereich Unterwössen für den normalen Verkehr gesperrt. Der Waldbrandlöscheinsatz da läuft immer noch weiter und entsprechend ist dieser Bereich da rund um Unterwössen, Oberwössen nur für die Einsatzfahrzeuge erreichbar. Der ganze Rest, bitteschön, fahrt außenrum eine Umleitung. Und dann schauen wir auf die Blitzer. Ganz frisch gibt's einen in Einringen, Mitterfelden in der Heubergstraße. Und auch dieser Blitzer ist uns ganz frisch gemeldet worden. Servus.
3: Servus, das ist der Stefan. In Stangast ist ein neuer Blitzer aufgebaut worden. An der Fußgängerüberführung, auch wo die Erdbeere ist, Richtung Berchtesgaden. Servus.
1: Möglicherweise sogar beidseitig. Dankeschön, Stefan. Wir haben einen Blitzer in Punschern in der Gemeinde Teisendorf, einen in der Ortsdurchfahrt von Urwies gegenüber der Tankstelle und auch in Töring an der Umgehungsstraße. Mensch, einiges los. Meldet auch ihr uns Verkehrsservice für Verkehrsmeldungen, wenn ihr was habt. Am besten so wie der Stefan. Schnell kurz anrufen. 08654 dreimal die 7, dreimal die 3. Oder schickt uns eine WhatsApp an die gleiche Nummer 08654 dreimal die 7, dreimal die 3. Gute Fahrt.
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3: Ich bin Joshua Heise. In Bayern sind im Juli gut 5000 Menschen mehr arbeitslos gewesen als noch im Juni. Insgesamt sind es jetzt gut 318.000. Das teilt die Bundesagentur für Arbeit in Nürnberg mit. Die Arbeitslosenquote liegt bei gut 4%, nahezu unverändert. Im Vergleich zum Vorjahr sind es gut 6000 Arbeitslose mehr. Deutschlandweit sind mehr als 3 Millionen Menschen ohne Job. Tausende Migranten sind in den letzten Tagen in der spanischen Exklave Ceuta in Nordafrika angekommen, nun auch in der zweiten Exklave Melilla. Die Auffangzentren in Ceuta sind laut dem Regionalpräsidenten komplett überlastet. Um die Situation unter Kontrolle zu bringen, ist das Militär entsandt worden. Am Mittag werden Spaniens Ministerpräsident Sanchez und Innenminister Malasca erwartet. Verbraucherinnen und Verbraucher in Deutschland haben jetzt das Recht auf Reparatur von Geräten. Der Bundestag hatte das entsprechende Gesetz bereits Ende Juni beschlossen. Heute tritt es in Kraft. Fiona Reinhardt berichtet.
4: Ob Waschmaschinen, Handys oder E-Bikes, wer elektrische Geräte herstellt, ist mit dem neuen Gesetz dazu verpflichtet, die Produkte während der üblichen Lebensdauer zu reparieren, und zwar zu einem angemessenen Preis. Außerdem müssen die Geräte ab jetzt so gebaut werden, dass man sie auch reparieren kann. Mit dem neuen Gesetz setzt die Bundesregierung eine Richtlinie der Europäischen Union um. Damit sollen Verbraucherrechte gestärkt und Elektroschrott reduziert werden.
3: Im Chiemgau kämpfen Einsatzkräfte weiter gegen einen Waldbrand bei Unterbössen. Das Landratsamt Traunstein hat deswegen gestern den Katastrophenfall ausgerufen. Hunderte Einsatzkräfte und mehrere Hubschrauber sind im Einsatz. Wegen der hohen Waldbrandgefahr in Bayern sollen in Mittelfranken und Niederbayern Luftbeobachter nach neuen Feuern Ausschau halten. Ein Unternehmer am Starnberger See zahlt für jedes Kind, das in katholischen Gemeinden getauft wird, 500 Euro. Das sorgt für Diskussionen. Auch das zuständige Bistum Augsburg distanziert sich. Wo Sakrament und Geld zusammenrückten, bleibe ein schales Gefühl, hieß es. Zudem sei in Zeiten der Ökumene fraglich, wie sinnvoll es ist, die Prämie nur auf die eigene Konfession zu begrenzen. Es ist jetzt kurz nach 11.
5: Das Bayernwelle-Wetter. Heute treibt der Hochsommer auf die Spitze. Sonne pur, Temperaturen bis an die 38 Grad. Zunächst quasi wolkenlos. Richtung Abend kann es dann örtlich auch ein paar Gewitter geben. Morgen kühlt es dann ein bisschen ab. Also wenn ich sage abkühlen, meine ich 28 bis 32 Grad. Und morgen dann im Tagesverlauf einige heftige Schauer und Gewitter, bevor es am Sonntag dann schon wieder sehr sonnig wird. Der Bayernwelle Verkehrsservice, damit ihr sicher ankommt. Auch heute ist die B305 im Bereich Unterwössen komplett gesperrt. Da ist immer noch Bereich für den Waldbrand-Löscheinsatz, nur für die Einsatzfahrzeuge. Bitte schön, fahrt's großräumig. Es gibt eine Umleitung. Und dann schauen wir auf die Blitzer. Der Thomas hat uns gerade einen frischen gemeldet in Tacherting beim AWO-Kindergarten Richtung Emmerzham in der 30er-Zone. Dann ist der hier auch gerade frisch reingekommen. Achtung.
6: Servus, da ist der Bera. Wollte einen Blitzer melden auf der B21 bei Schneizler Reit zwischen Unterjettenberg und Lofer. Ortsdurchfahrt 50er-Zone Richtung Lofer. Schläger Blitzer.
5: Alles klar, super. Dankeschön fürs Melden. Außerdem, im Moment, jetzt muss ich weiter scrollen, ist dann wirklich einige Gemeinde Teisendorf bei Punschern ein Blitzer. Bischofswiesenstangast bei der Fahrschule. In Einring-Mitterfelden in der Heubergstraße und auch in Törring an der Umgehungsstraße. Bitteschön, fahrt's einfach nirgendwo schneller als erlaubt. Und wenn ihr nur weitere Verkehrsinfos habt, dann bitteschön, meldet uns die per WhatsApp oder per Telefon. Es ist die einheitlich gleiche Nummer 08654 dreimal die 7, dreimal die 3. Fahrt's bitteschön vorsichtig.
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1: Mit Elena Meyer einen schönen Freitag. Morgen gibt's in Freilassing ein Fest für die ganze Familie, denn das Ferienprogramm in Freilassing feiert 40. Jubiläum und das mit einem ganz großen Jubiläumskinderfest. Von 13 bis 16 Uhr gibt's am Rathausplatz ganz viel Programm und das alles gratis für euch und eure Familie. Das Open-Air-Kino im Kurpark in Waging geht in die letzte Runde. Am Wochenende und am Dienstag gibt's aber noch ein paar Filme für euch. Morgen steht zum Beispiel Extra Wurst auf dem Programm und am Sonntag läuft der Film Zweigstelle. Einlass ist ab 19 Uhr, der Film fängt bei Sonnenuntergang an und genaue Infos gibt's auch für euch zum Nachlesen nochmal auf openairkino.bayern. Eine ganze Woche voller Live-Konzerte von ganz hochkarätigen Hochkarätern und dann auch noch vor Traumkulisse. Das gibt's beim Burghauser Konzertsommer vom 6. bis 13. August. Also ab nächster Woche Donnerstag verwandelt sich die Burg in Burghausen in eine Konzertbühne und auf der stehen Bands wie Café Del Mundo oder auch die Spider-Murphy-Gang. Auch der Eumerer und Nena ist mit dabei und. Tickets gibt's noch im Vorverkauf und zwar unter burghauser-konzertsommer.com. Da findet ihr auch alle Infos, welche Bands und Acts sonst noch auf der Bühne sind. Ich sag nur Music of Hans Zimmer und Metallica.
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1: Mit Markus Gohlinger. In der Stadt Laufen hat sich eine Tragödie ereignet. Dort ist ein kleines Kind in einen Swimmingpool gestürzt und ertrunken. Wie die Polizei mitteilt, wurde das dreijährige Mädchen gestern gegen 17.40 Uhr leblos in dem privaten Pool entdeckt. Die Mutter versuchte, ihr Kind wiederzubeleben. Der Notarzt führte die Reanimation weiter. Das Mädchen wurde umgehend in ein Krankenhaus geflogen. Dort ist es in der Nacht verstorben, so die Polizei. Staatsanwaltschaft und Polizei wollen jetzt versuchen, die genauen Abläufe zu rekonstruieren, um den Tod des Kindes aufklären zu können. Ab sofort heißt es wieder volle Kraft voraus für die Löscharbeiten im Waldbrandgebiet in Oberwössen. Noch immer brennt dort der Bergwald. Betroffen ist laut Staatsforsten ein Gebiet von etwa 2,5 Hektar. Bis zu 300 Einsatzkräfte und 6 Hubschrauber waren gestern mit den Löscharbeiten beschäftigt. Zu dem betroffenen Wald sagt Sebastian Klinghardt, der Leiter des zuständigen Forstbetriebs in Ruhpolding.
2: Es handelt sich um Schutzwald, das heißt, der Wald muss hier die Schutzfunktionen vor Steinschlag, vor Muren, aber auch vor Lawinen erfüllen. Und hier ist das Wichtige, dass der Wald vor allem am Hangfuß erhalten bleibt.
1: Damit die Löscharbeiten möglichst nicht gestört werden, ist die B305 bei Unterwössen auch heute für den Verkehr gesperrt. Außerdem gibt es ein Betretungsverbot für den Bereich Lackenbergwand und Bereiche rund um den Wössner See. Für ein schon länger geplantes großes Erdkabel zur Energieversorgung haben jetzt im Raum Palling die Bauarbeiten begonnen. Der Energieversorger Bayernwerk baut dort laut eigenen Angaben eine neue 110 Kilovolt Stromleitung im Boden. Die wird 3 Kilometer lang und soll ein neues Umspannwerk in Oberreutham mit einer bestehenden Hochspannungsleitung zwischen Pirach und Traunstein verbinden. Das neue Kabel soll dann dafür sorgen, dass in Zukunft regional erzeugter Strom aus erneuerbaren Energien ins regionale Verteilnetz aufgenommen werden kann. Im kommenden Jahr soll die neue Leitung im Boden fertig sein. Diese und auch weitere Nachrichten aus der Region könnt ihr auch nachlesen bei uns auf bayernwelle.de. Das Bayernwelle-Wetter und ich sag nur 35 bis 38 Grad. Das erwartet uns heute zwischen Chiemsee und Königssee. Es ist quasi wolkenlos. Erst am Nachmittag gibt es ein paar Wolken, vielleicht in der zweiten Tageshälfte auch ein paar örtliche Gewitter und Schauer. Aber das wird nicht überall sein und es wird vor allem nicht lang dauern. Morgen wird es dann definitiv im Tagesverlauf längere, heftigere Schauer und Gewitter geben. Es kühlt dann auch ein bisschen ab, zumindest 28 bis 32 Grad. Aber schon am Sonntag ist die Sonne wieder zurück. Der Bayernwelle Verkehrsservice, damit ihr sicher ankommt. Einiges los, bitteschön Vorsicht zunächst auf der A8 Salzburg Richtung München. Zwischen Neukirchen und Traunstein-Siegsdorf-Ost hat es einen Unfall gegeben. Der linke Fahrstreifen ist blockiert, hier sind auch Personen im Bereich der Unfallfahrzeuge, also bitte Vorsicht. Gegenrichtung A8 München Richtung Salzburg, da haben wir zwischen Übersee und Siegsdorf ebenfalls Stau, Zeitverlust etwa 20 Minuten. Ach ja, und die B305 bei Unterwössen ist auch heute natürlich für den Verkehr gesperrt, weil da nach wie vor die Einsatzfahrzeuge für den Waldbrandlöscheinsatz sind. So, und auch Blitze habt ihr uns einige

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2: Ich bin Joshua Heise. In gleich drei Bundesländern sind gestern Temperaturrekorde gemessen worden. Da bleibt die Diskussion über Hitzeschutz nicht aus. Laut ZDF-Politbarometer geht der vielen in Deutschland längst nicht weit genug. Tanja Wagner berichtet.
3: Parks und Grünanlagen, schattenspendende Bäume an den Straßen, Trinkbrunnen, entsiegelte Flächen und die Öffnung kühler öffentlicher Räume wie Bibliotheken. All das kann helfen, die Gluthitze in der Stadt erträglicher zu machen. Nur klappt das nach Ansicht der meisten derzeit nicht sonderlich gut. Gerade mal jeder Zehnte hält den Hitzeschutz hierzulande für ausreichend. Gleichzeitig wächst die Sorge vor weiteren Wetterextremen in der Zukunft.
2: Die Zahl der Arbeitslosen in Deutschland hat im Juli die 3-Millionen-Marke geknackt. Laut Bundesarbeitsagentur ein Anstieg um 71.000 im Vergleich zum Vormonat. Damit stieg die Arbeitslosenquote um 0,2 auf 6,4%. In Bayern waren insgesamt rund 318.000 Menschen ohne Job. Hier lag die Quote bei 4,1%. Die Bahnstrecke Nürnberg-Regensburg ist wegen Sanierungsarbeiten monatelang gesperrt gewesen. Kurz vor der Wiederfreigabe am Wochenende gibt es erfreuliche Neuigkeiten. Die Kosten dafür könnten niedriger ausfallen als angenommen. Wie viel Geld letztendlich gespart wird, ließ eine Bahnsprecherin aber offen. Wegen technischer Probleme auf der Zielgeraden öffnet die Strecke 3 Wochen später als geplant. In Nürnberg findet am Wochenende wieder das Badentreffen statt. 4 Tage lang gibt es Musik aus aller Welt und hunderte Konzerte auf 8 Bühnen. Und das Beste? Alles kostenlos. Nach Angaben der Stadt ist das Festival eins der größten Gratis-Open-Air-Feste in Deutschland. Es war vor 50 Jahren zum 400. Todestag des Dichters und Meistersängers Hans Sachs ins Leben gerufen worden. Wir trinken immer mehr alkoholfreies Bier und zwar zu verschiedenen Anlässen. Laut einer YouGov-Umfrage hat das vor allem gesundheitliche Gründe. Demnach wird alkoholfreies Bier gerne beim oder nach dem Sport konsumiert, doppelt so oft wie Bier mit Umdrehungen. Am beliebtesten ist alkoholfreies Bier nach dem Sport bei der jüngeren Generation. Es ist jetzt 12:15.
4: Das Bayernwelle-Wetter, das ist der heißeste Tag dieser Woche. Definitiv bis zu 38 Grad sind für heute vorausgesagt zwischen Chiemsee und Königssee bei drückender Schwüle und Sonnenschein. Im Lauf des Nachmittags und Abends werden die Wolken dichter. Vielleicht gibt's örtlich ein paar Regenschauer und Gewitter, aber auch nur vielleicht. Temperaturen zur Stunde 30 Grad in Bischofswiesen-Engedei, 32 in Chiemeng und in Traunstein beim Viadukt. Morgen wird's dann im Tagesverlauf tatsächlich mal heftigere Schauer und Gewitter geben. Es kühlt zumindest ein bisschen ab, so um die 30 Grad morgen noch. Am Sonntag haben wir dann schon wieder überwiegend Sonnenschein. Der Bayernwelle Verkehrsservice, damit ihr sicher ankommt. A8 München Richtung Salzburg, da haben wir langen Stau zwischen Bernau und Siegsdorf. Fast durchgehend Stau oder stockender Verkehr, 8 Kilometer und ein Zeitverlust von etwa 40 Minuten Richtung Salzburg. Dann haben wir auf der Umgehungsstraße von Bad Reichenhall Richtung Pieding ein bisschen zäh fließenden Verkehr. 8 bis 10 Minuten dauert es da länger. Und total gesperrt auch heute die B305 bei Unterwössen wegen des Waldbrandlöscheinsatzes dort. Da gibt's die Umleitung weiter. Und dann schauen wir auf die Blitzer. Da haben wir einen im Chiemgau und ansonsten ganz viele im Berchtesgadener Land. Tacheting beim Abo-Kindergarten, ein Blitzer Richtung Emmerzham in der 30er-Zone. Außerdem im Berchtesgadener Land in Eindring mit Terfelden in der Heubergstraße. Bischofswiesen, Stangass etwa bei der Fahrschule. Ein Blitzer in Schneitzelreuth in der Ortsdurchfahrt von Schneitzelreuth Richtung Lofer, da in der 50er-Zone. Und dieser spezielle Blitzer ist uns mehrfach gemeldet worden.
5: Hallo ihr Lieben, ich wollte euch einen Blitzer melden und zwar in Urwies in der 50er-Zone. Danke. Okay, ciao.
4: Yo, das war die Mona. Vielen Dank. Der in Urwies steht übrigens offenbar stationär da, also der steht wohl länger. Wenn ihr weitere Verkehrsinfos für uns habt, macht es wie die Mona. Schnelle WhatsApp-Sprachnachricht an uns durchschicken oder ihr ruft uns an 08654 3x die 7 3x die 3. So erreicht ihr uns telefonisch und auch unsere WhatsApp-Nummer 08654 3x die 7 3x die 3. Einheitliche Nummer. Gute Fahrt.
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4: Servus, schönen Freitagmittag auf der Bayernwelle. Ich bin Markus Gollinger an dem Freitag, an dem es die Zeugnisse gibt. Auch ich weiß, was das manchmal für ein unglaublicher Druck sein kann, wenn du nicht weißt, gibt es den Dreier oder doch den Vierer. Und falls es bei euch daheim heute Streit und Ärger gibt wegen eines Zeugnisses in der Familie, dann geben wir euch gleich ein paar Tipps an die Hand von Beratungsstellen, die euch da weiterbringen können. Gleich in ein paar Minuten. Schönen Freitag mit der Bayernwelle.

0: Mit Kim Carnes durch den Freitagmittag. Servus auf der Bahnwelle. Bette Davis Eis war das gerade aus die 80er. Mensch, damals war ich auch noch ein Schüler. Das heißt, ich kann sehr gut nachvollziehen, wie sich die Burm und Dirndl jetzt in der Region zwischen Chiemsee und Königssee fühlen. Yes! Sommerferien! 6 Wochen Urlaub und Freizeit liegen jetzt vor euch. Leider gibt's halt an diesem letzten Schultag auch immer noch die Jahreszeugnisse und das sorgt halt in vielen Familien immer wieder für Streit, wenn die Noten vom Sohnemann jetzt zum Beispiel nicht so prickelnd ausgefallen sind. Eltern fragen sich da vielleicht, wie reagiere ich dann richtig? Genau für solche Fälle gibt's jedes Jahr die sogenannte Zeugnistelefonberatung. Bayernwelle-Reporterin Helen Martin, für alle, die diese Zeugnistelefone nicht kennen, was ist es?
1: Ja, das ist ein kostenloses Beratungsangebot von den Behörden. Und in diesen Schulberatungsstellen arbeiten besonders geschulte Lehrkräfte, aber auch Schulpsychologinnen und Psychologen. Und da können sich eben Schülerinnen und Schüler melden, aber auch Eltern, wenn es Fragen oder Sorgen zum Zeugnis gibt. Also zum Beispiel schlechte Noten, vielleicht geht's ums Sitzenbleiben, die Schule wechseln oder auch einfach darum, wie Eltern und Kinder gut übers Zeugnis sprechen können.
0: Also, wenn ihr heute am Zeugnistag Gesprächsbedarf habt, schaut's mal auf bayernwelle.de. Da findet ihr die Kontaktdaten von Beratungsstellen auch in den Landkreisen Traunstein und Berchtesgadener Land. Und ihr findet auch die Nummer der sogenannten Nummer gegen Kummer. Das ist eine Sorgen-Hotline für Jugendliche und auch für Eltern gibt's die. Dann hoffen wir, dass ihr das alles nicht braucht. Einen schönen Start in die Sommerferien wünschen wir euch, den Schülerinnen und Schülern, und macht's das Beste aus der vielen freien Zeit. Servus, ihr hört's die Bayernwelle.

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2: Mit Markus Gohlinger. In der Stadt Laufen hat sich eine Tragödie ereignet. Dort ist ein kleines Kind in einen Swimmingpool gestürzt und ertrunken. Wie die Polizei mitteilt, wurde das dreijährige Mädchen gestern gegen 17.40 Uhr leblos in dem privaten Pool entdeckt. Die Mutter versuchte, ihr Kind wiederzubeleben. Der Notarzt führte die Reanimation weiter. Das Mädchen wurde umgehend in ein Krankenhaus geflogen. Dort ist es in der Nacht verstorben, so die Polizei. Staatsanwaltschaft und Polizei wollen jetzt versuchen, die genauen Abläufe zu rekonstruieren, um den Tod des Kindes aufklären zu können. Der Waldbrandlöscheinsatz in Oberwössen ist heute früh wieder angelaufen. Laut Angaben der Feuerwehr hat sich der Brand über Nacht nicht groß weiter ausgebreitet. Nur vereinzelt sei es zu kleineren Ausbrüchen an den Rändern des Brandgebietes gekommen. Die Löschmannschaften hoffen, dass sie heute deutliche Fortschritte erzielen. Kreisbrandrat Christoph Grundner.
3: Ich denke, wir kriegen das in den Griff. So wie wir bis jetzt immer alle Lagen gut in den Griff gekriegt haben. Die Motivation ist sehr hoch. Sagt man also bei allen Ehrenamtlichen und auch beim Hauptamt. Das muss man sagen. Und nur so geht's.
2: Vor allem 6 Löschhubschrauber sollen beim Bekämpfen des Waldbrandes helfen. Eine Herausforderung sind dabei die vielen Glutnester am Boden. Windböen könnten dort für ein Wiederaufflammen von Feuern sorgen. Und zwischen einem Auto und einem Motorradfahrer ist es am Abend in Freilassing eskaliert. Die Polizei ermittelt inzwischen. Laut ihren Angaben schnitt der Autofahrer das Motorrad mehrfach und drängte den Motorradfahrer beim Überholen auch nach links ab. An einer Ampel hätten beide Fahrer angehalten und es sei zu einer körperlichen Auseinandersetzung gekommen, so die Polizei. Dabei wurde der Motorradfahrer leicht verletzt. Die Freilassinger Polizei ermittelt jetzt wegen des Verdachts der Körperverletzung und auch wegen der im Raum stehenden Verkehrsverstöße. Diese und auch weitere Nachrichten aus der Region könnt ihr auch nachlesen bei uns auf bayernwelle.de. Das Bayernwelle-Wetter und wir sind jetzt schon stabil und deutlich über 30 Grad. 32 Grad zur Stunde in Schleching, auch in Traunreuth vor der Pauluskirche 32, in Liumdorf 33 Grad. Bis 37, 38 können es heute werden. Strahlender Sonnenschein, kaum ein Wölkchen, gegen Abend vielleicht örtlich mal ein kleines Gewitter. Ab morgen allerdings wird's nimmer wärmer. Im Gegenteil, es kühlt ein bisschen runter, 28 bis 32 Grad. Morgen noch, es gibt öfter mal auch Schauer und Gewitter, vor allem in der zweiten Tageshälfte. Am Sonntag dann schon wieder weitgehend sonnig und immer noch deutlich über 30 Grad bei den Höchstwerten. Der Bayernwelle-Verkehrsservice, damit ihr sicher ankommt. Immer noch kräftiger Stau auf der A8 München Richtung Salzburg zwischen Bernau und Siegsdorf. 7 bis 8 Kilometer, etwa eine halbe Stunde dauert es da länger. Wir haben auf der B21 der Umgehungsstraße von Bad Reichenhall Richtung Pieding zähfließenden Verkehr. Immer so typisch Freitagmittag, wir wollen ins Wochenende Verkehr. 8 bis 10 Minuten dauert es da länger. Und total gesperrt auch jetzt weiterhin die B305 bei Unterwössen. Gesperrt wegen des großen Waldbrandlöscheinsatzes, der weiterhin andauert. Schauen wir auf die Blitzer. Der Star unter den Blitzern jetzt am Mittag, der in Urwies in der Ortsdurchfahrt bei der Tankstelle, der ist so oft gemeldet worden, also der hat ganz viele Menschen offenbar beeindruckt. Außerdem Blitzer Schneitzelreuth in der Ortsdurchfahrt, wenn ihr Richtung Lofer fahrt, da in der 50er-Zone. Wir haben in Einring mit Zerfelden einen in der Heubergstraße und in Tacherting beim AWO-Kindergarten 30er-Zone, wenn ihr Richtung Emmerzham fahrt. Bitte generell nie schneller fahren als erlaubt und sagt uns, wenn ihr weitere Verkehrsinfos für uns habt, unsere Telefonnummer und unsere WhatsApp-Nummer. Beides gleich 08654, 3x7, 3x3 und ihr könnt dann entscheiden, ob ihr uns lieber anruft oder eine WhatsApp-Nachricht schickt mit euren Verkehrsinfos. Vielen Dank und kommt's gut an.
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1: Nachts das Fenster offen oder den Ventilator laufen lassen. Für manche kühlende Erlösung, für manche fiese Verspannungen am nächsten Tag. Aber können wir wirklich von Zugluft einen verspannten Nacken kriegen? Schauen wir uns das mal genauer an. Sind wir Zugluft ausgesetzt, dann heißt es ja, dass unsere Muskeln

0: kühler Luft ausgesetzt sind, obwohl es uns vielleicht gerade eigentlich sehr warm ist und wir noch dazu schwitzen. Diesen Temperaturunterschied bemerken die Muskeln auch und mögen die Muskeln eigentlich auch erstmal gar nicht so gern und deshalb ziehen sich die Muskeln zusammen. Bleibt es jetzt über längere Zeit so und die Muskeln bleiben somit auch über längere Zeit in diesem zusammengezogenen Zustand, dann kann sich der Muskel danach auch nicht mehr so gut wieder von alleine entspannen und wir sind tatsächlich verspannt.
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3: Ich bin Joshua Heise. Noch 50 Tage, dann geht in München wieder das Oktoberfest los und die Stadt will heuer besser vorbereitet sein. Laut Wiesenchef Scharf sollen KI-gestützte Kameras zu große Ansammlungen frühzeitig erkennen und Alarm schlagen. So sollen Schließungen des Festgeländes wie letztes Jahr vermieden werden. Außerdem darf Blasmusik eine Stunde früher anfangen, um internationale Gäste auf Wochentage zu verteilen. Immer häufiger werden Musikstreaming-Dienste mit Musik geflutet, die per KI erstellt worden ist. Jetzt hat ein Gericht in München ein Urteil gesprochen, das die Rechte von Künstlerinnen und Künstlern stärken soll. Es geht um das US-Unternehmen Suno. Damit können Nutzer ohne Einwilligung der Urheber Lieder erstellen, die dem Original sehr nahe kommen. Das Gericht untersagt das. Suno kann gegen das Urteil vorgehen. 2 Jahre gibt es das Selbstbestimmungsgesetz jetzt und über 28.000 Menschen in Deutschland haben seitdem ihren Geschlechtseintrag und Vornamen geändert. Die Bundesqueerbeauftragte Koch zieht eine positive Bilanz. Für viele sei damit endlich ein selbstbestimmtes Leben möglich. Besonders viele Änderungen gab es im November und Dezember 2024, kurz nach Inkrafttreten des Gesetzes. Die Zahl der Arbeitslosen in Bayern ist im Juli im Vergleich zum Vormonat leicht gestiegen auf rund 318.000 Menschen. Vor einem Jahr waren es gut 6.000 Arbeitslose weniger zu diesem Zeitpunkt. Oliver Urbanke berichtet.
4: Viele Unternehmen gehen in die Sommerpause, stellen oft erst danach wieder neu ein. Gleichzeitig gehen Ausbildungen zu Ende und Schülerinnen und Schüler suchen nach ihrem Abschluss erst noch nach der passenden Stelle oder dem Studienplatz. Die gute Nachricht, auch wenn es rund 6.000 Arbeitslose mehr gibt als im Vorjahresmonat, spricht das IFO-Institut davon, dass sich der Arbeitsmarkt gerade etwas stabilisiert.
3: UEFA, CONCACAF und jetzt die AFC. Der Asiatische Fußballdachverband hat sich mit den Verbänden aus Europa und Nord- und Mittelamerika solidarisiert. Zwar lehnt die AFC den Vorschlag von FIFA-Chef Infantino, private Investoren einzubeziehen, nicht kategorisch ab, kritisiert aber die, Zitat, beispiellosen Spaltungen in der Fußballwelt. Die UEFA droht sogar mit einem Boykott der Fußball-WM. Es ist jetzt kurz nach 1.
5: Das Bayernwelle-Wetter. Ich habe gerade auf die Thermometer geschaut und mir wird ganz schwindlig. Lauter Dreier. 33 Grad in Anger bei der Fürmannalm, 33 Grad in Fachendorf und auch in Feichten an der Alz. 33 Grad bei einer Mischung aus blauem Himmel, Sonnenschein und harmlosen Wolken. 35 bis 38 Grad sind die Höchstwerte heute und vielleicht Richtung Abend auch mal örtlich ein Schauer oder Gewitter, aber nur kurz. Morgen wird es dann schon vor allem in der zweiten Tageshälfte heftigere Regenschauer und Gewitter geben. Die sind zumindest vorausgesagt. Es wird etwas gemäßigter, 28 bis 32 Grad. Der Sonntag dann schon wieder sehr sonnig. 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A8 München Richtung Salzburg zwischen Bernau am Chiemsee und Grabenstedt haben wir Stau. 20 Minuten Zeitverlust etwa. Wir haben die B21, die Umgehungsstraße von Bad Reichenhall. Wenn ihr da drauf seid, Richtung Pieding fahrt, dann verliert ihr etwa 10 bis 12 Minuten. Da ist recht dichter Verkehr. Auch auf der B306, der blaue Wandstraße Richtung Autobahn. An der Ampel da etwa 5 bis 7 Minuten Zeitverlust. Und die B305 bei Unterwössen auch heute komplett gesperrt nach wie vor, weil dort immer noch der Waldbrand-Löscheinsatz läuft. Und dann schauen wir auf die Blitzer. Da haben wir einen in der Ortsdurchfahrt von Urwies stehen bei der Tankstelle. Ein fest aufgebauter Blitzer. Wenn ihr noch weitere Verkehrsinfos für uns habt, 08654 3x die 7, 3x die 3. So erreicht es uns telefonisch und das ist auch unsere WhatsApp-Nummer. Gute Fahrt mit der Bayernwelle.
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1: 31. Juli 2015. Luan steigt in die Charts ein mit Avenir. Bevor Luan als Sängerin erfolgreich ist, nimmt sie an einer französischen Castingshow teil. Dabei erreicht sie das Halbfinale. Kurz darauf wird sie die Hauptdarstellerin in der französischen Komödie Verstehen Sie die Belliers. Sie spielt die junge musikalische Paula. Die wächst in einer gehörlosen Familie auf. Für den Film nimmt Luan ein halbes Jahr Unterricht in Gebärdensprache. 2015 macht sie dann wieder als Sängerin weiter und sie bekommt mit Avenir etwas ganz Besonderes hin. Sie schafft es mit einem französischen Song überhaupt erst nach Deutschland und dann auch noch in die Top 5 der deutschen Singlecharts. Viele Deutsche verstehen zwar kein Französisch, aber Luans Erfolgskonzept liegt in der Musik selbst. Sie macht melodischen Elektropop und hat eine Stimme mit hohem Wiedererkennungswert. Diese Mischung kommt ziemlich gut an. Avenir schafft es auf Platz 3 der deutschen Singlecharts und bleibt stolze 38 Wochen gelistet. Der Song erreicht Ende 2015 in Deutschland Goldstatus. 2 Jahre später dann sogar Platin. Und bis heute ist der Song eine Nummer, die einfach richtig gute Laune macht.

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1: Mit Markus Gollinger. Im Waldbrandgebiet in Oberwössen sind auch heute wieder 6 Löschhubschrauber im Einsatz. Aber nicht nur aus der Luft wird gelöscht, mehr und mehr kommt es auch zu Nachlöscharbeiten am Boden. Wie das Landratsamt Traunstein heute mitteilt, gehen Feuerwehrkräfte mit Schlauch- und Strahlrohren mehr und mehr gezielt ins Gelände und löschen dort. Damit ihnen im Steilgelände nichts passiert, werden sie von Bergwacht und alpiner Einsatzgruppe der Polizei gesichert. Bei den Löscharbeiten hat sich am Donnerstag ein Feuerwehrmann leicht am Sprunggelenk verletzt, so das Landratsamt. Eine Behandlung durch den Rettungsdienst sei allerdings nicht erforderlich gewesen. Nach dem tragischen Ertrinkungstod eines Kleinkindes in der Stadt Laufen hat die Kripo die Ermittlungen aufgenommen. Das 3-jährige Mädchen ist gestern laut Polizei in einen privaten Swimmingpool gefallen. Trotz schneller notärztlicher Hilfe ist das Mädchen in der Nacht im Krankenhaus verstorben. Kripo und Staatsanwaltschaft ermitteln jetzt. Sie wollen versuchen, den genauen Unfallhergang zu klären. Und kurz vor den Sommerferien ist die Arbeitslosigkeit in den Landkreisen Traunstein und Berchtesgadener Land wieder leicht angestiegen. Die Arbeitsagentur Traunstein hat am Vormittag die Arbeitsmarktzahlen für den Juli veröffentlicht. Demnach sind in den Landkreisen Traunstein und Berchtesgadener Land etwa 5.100 Menschen offiziell arbeitslos gemeldet. Das sind etwa 100 Arbeitslose mehr als vor einem Monat. Laut Arbeitsagentur ist diese Entwicklung jedes Jahr kurz vor den Sommerferien zu beobachten. Schulabgänger seien erst ab Herbst in Arbeit und Azubis warten nach bestandener Prüfung noch auf die Einstellungszusage ihres Arbeitgebers. Allerdings führe die wirtschaftlich angespannte Lage auch weiterhin dazu, dass regionale Unternehmen beim Einstellen von Berufsneu- oder von Wiedereinsteigern oft zurückhaltend seien. Diese und auch weitere Nachrichten aus der Region könnt ihr auch nachlesen bei uns auf bayernwelle.de.
2: Dankeschön, Markus Gollinger. Das Bayernwelle-Wetter. Es sind noch ein paar Wolken unterwegs, hauptsächlich im Berchtesgadener Land, aber die ziehen jetzt auch innerhalb der nächsten halben Stunde weg Richtung Österreich und dann wird der restliche Nachmittag wolkenlos. Im Chiemgau ist es schon und heiß ist es noch dazu. In Chieming 34 Grad, in Freilassing 34 und in Bad Reichenhall 33. Kann sein, dass euer Handy-Thermometer teilweise schon 36 anzeigt, aber du, es sind bis 38 Grad heute angekündigt. Da kommt also noch ein bisschen was heute Nachmittag. Am Wochenende, wir haben eine neue Prognose, bleibt es auch heiß mit um die 30 Grad, nicht mehr ganz so wie jetzt. Und wir werden, so wie es aussieht, keine Gewitter bekommen. Also dieses Gewitterrisiko wird kleiner und kleiner. Es kann allenfalls sowohl morgen am Samstagabend als auch am Sonntagabend ein paar Regentropfen geben. Aber das ist dann auch alles. Und nächste Woche geht die Hitze weiter. 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Heute ist der erste Tag, an dem alle Bundesländer Sommerferien haben. Das spürst du auch. Es ist jetzt um 1:30 viel Verkehr in Richtung Süden. Daher Behinderungen auf der A8 München Richtung Salzburg. Den ersten nennenswerten Stau habt ihr schon zwischen Fraßdorf und Bernau. Das zieht sich dann bis zum Chiemsee rein. Zeitverlust ist hier schon 15 bis 20 Minuten. Aber auch der weitere Verlauf der A8 Richtung Süden ist gut besucht. Ihr habt also zwischen Grabenstedt und Neukirchen auch sehr dichten Verkehr, kommt also da langsamer voran als sonst und da braucht ihr nochmal eine Viertelstunde länger als normal. Und eine Behinderung gibt's noch, Ortsumfahrung Bad Reichenhall, die B21 Richtung Pieding. Da gibt's stockenden Verkehr, 5-6 Minuten dauert's auch hier länger. Und darüber hinaus gibt's dann auch noch einen Blitzer. Das ist der Blitzeranhänger, der in Urwies steht. Der war gestern schon den ganzen Tag aktiv. Heute auch wieder. Er steht in der Ortsdurchfahrt bei der Tankstelle. Ruft uns an oder schickt uns eine WhatsApp bei weiteren Blitzern, die ihr seht. Mit eurer Hilfe sind wir immer auf dem neuesten Stand. 08654 3x7 3x3.
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3: Ich bin Florian Klaus. Der Deutsche Gewerkschaftsbund macht Druck beim Thema Hitzeschutz am Arbeitsplatz. DGB-Chefin Fahimi sagte der Rheinischen Post, man müsse jetzt tätig werden. Mehr Hitzetage bedeuten mehr gesundheitliche Belastung und höhere Unfallgefahr, besonders für Leute, die draußen oder unter Zeitdruck arbeiten. Sie nannte zum Beispiel Pflegekräfte, Paketboten oder Einsatzkräfte. Ihre Forderung an die Bundesregierung, handeln statt tatenlos zuzusehen. Innerhalb von 24 Stunden sollen viel mehr Menschen in die spanische Exklave Ceuta gekommen sein als bisher angenommen. Medien berichten von fast 50.000 Menschen. Auch in Melilla sind demnach Migranten über das Meer angekommen. Die EU-Kommission hat Spanien angeboten, die Grenzschutzagentur Frontex zu entsenden. Noch rund 1,5 Monate, dann heißt es wieder Ozapftis. Was dieses Jahr auf dem Münchner Oktoberfest neu ist, hat jetzt die Stadt mitgeteilt. Fabian Schaffer mit den Einzelheiten.
4: KI-gestützte Kameras sollen künftig frühzeitig erkennen, wenn sich zu viele Menschen an einer Stelle sammeln. Letztes Jahr kam es ja zu tumultartigen Szenen, als das Festgelände vor den Zelten völlig überfüllt war. Zusätzlich soll eine eigene Koordinierungsstelle dafür sorgen, dass Sicherheitsbehörden und Stadt Infos schneller austauschen und Besucherströme besser lenken können. Den Anstich übernimmt erstmals Münchens neuer OB Krause.
3: Geht das Handy, der Kühlschrank oder die Waschmaschine kaputt, haben wir ab heute das Recht auf Reparatur. Eine entsprechende EU-Richtlinie sieht vor, dass Ersatzteile und/oder Reparaturen gratis oder zu angemessenen Preisen angeboten werden müssen. Das Ziel: Elektroschrott vermeiden und Ressourcen schonen. Die Regel gilt nur für neu gekaufte Ware. Die FIFA-Krise ist in vollem Gange. Aus Protest gegen die Pläne von FIFA-Chef Infantino ist Medienberichten zufolge sein leitender Berater Carlos Cordero zurückgetreten. Der Vorschlag sei ein schlechtes Geschäft für den Fußball und die langfristige Zukunft des Sports, schreibt Cordero in einem Statement, das dem Sender Sky vorliegt. Infantino will künftig private Investoren bei Turnieren einsteigen lassen. Es ist jetzt 2:15.
5: Dankeschön, hier ist das Bayernwelle-Wetter. Natürlich geht die Hitze weiter. Heute fühlt sie sich noch ein bisschen schwüler an als gestern. Vielleicht liegt es auch daran, dass sie noch etwas größer ist als gestern. Wir könnten bis 38 Grad heute Nachmittag bekommen. Und so weit davon sind wir nicht mehr entfernt. Bad Endorf 34 Grad jetzt. Auch in Tittmoning am Stadtplatz 34. Und in der Engedei, sprich in Bischofswiesenhammer 33 Grad. Der restliche Nachmittag wolkenlos. Wir haben eine neue Prognose fürs Wochenende. Und die sieht so aus, dass wir wohl kein Gewitter bekommen werden. Es bleibt heiß mit um die 30 Grad, Samstag und Sonntag. Aber jeweils am Abend kann es dann einmal ein paar Regentropfen geben. Viel wird es nicht sein. Und dann, wenn die neue Woche anfängt, haben wir wieder die gewohnte Hitze mit um die 34 Grad. So wird es wahrscheinlich die ganze nächste Woche bleiben. 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So, seit ein paar Stunden haben nun zwei weitere Bundesländer Sommerferien, Baden-Württemberg und Bayern. Und die ersten sind schon auf dem Weg in Richtung Süden. Und das spürst du auf der A8 Richtung Salzburg. Es geht recht zähfließend an vielen Stellen voran, hauptsächlich rund um Bernau am Chiemsee. Da dauert es schon mal 10 Minuten länger, dann auch zwischen Siegsdorf und Neukirchen. Hier nochmal eine Viertelstunde, aber im Grunde ist die gesamte Autobahn Richtung Süden ein recht dichter Verkehr. Glücklicherweise nichts passiert bisher, nur ein bisschen Zeitverzögerungen. Und eine Meldung für die Gegenrichtung noch. A8 Salzburg Richtung München. Zwischen Anger und Neukirchen gibt es einen Liegenbleiber. Der steht glücklicherweise auf dem Standstreifen. Da sollte er aber auch nicht hin. Deswegen fahrt hier bitte ganz besonders vorsichtig. Und letzte Meldung. Es gibt stockenden Verkehr auf der Ortsumfahrung Bad Reichenhall, der B21 Richtung Pieding. 5 Minuten dauert's länger. Damit zu den Blitzern. Die gehen schnell, denn es gibt nur einen. Und das ist der Blitzeranhänger in Urwies, der steht in Höhe der Tankstelle. Ruft uns auch an oder schickt uns eine WhatsApp bei jedem Blitzer, den ihr seht. Vielen Dank. 08654 3x7 3x3.
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1: Mit Elena Meyer einen schönen Freitag. Morgen gibt's in der Region wieder ein Bayernligaspiel. Also für alle Fußballfans ab nach Kirchhain-Schöring. Da spielt die erste Mannschaft gegen den TSV 1880 Wasserburg. Natürlich im Stadion in der Laufener Straße. Anpfiff ist um 17.30 Uhr. Und in Traunstein starten die Ferien morgen mit einem Kinderflohmarkt im Stadtpark. Von 9 bis 12 Uhr können Kinder und Jugendliche zwischen 5 und 15 Jahren nach Spielsachen, Büchern und Kleidung stöbern und vermutlich ganz viele tolle Schnäppchen machen. Vielleicht findet ihr da ja genau das richtige Spiel für die Sommerferien, also schaut einfach vorbei. Am Sonntag ist wieder mal Jazz-Frühshoppen in der Lockwelt in Freilassing. Von 11 bis 13 Uhr nimmt euch das Trio 3-4 Swing auf eine musikalische Reise von den goldenen 20ern. Auch bekannte Filmmelodien sind dabei und der Eintritt kostet nur 15 Euro und der Museumsbesuch ist da schon mit dabei. Da könnt ihr dann also auch danach noch durchschnurken. Tickets gibt's vor Ort oder im Vorverkauf einfach bei Ticketscharf.
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1: Mit Markus Gollinger. Im Waldbrandgebiet in Oberwössen sind auch heute wieder 6 Löschhubschrauber im Einsatz. Aber nicht nur aus der Luft wird gelöscht, mehr und mehr kommt es auch zu Nachlöscharbeiten am Boden. Wie das Landratsamt Traunstein heute mitteilt, gehen Feuerwehrkräfte mit Schlauch- und Strahlrohren mehr und mehr gezielt ins Gelände und löschen dort. Damit ihnen im Steilgelände nichts passiert, werden sie von Bergwacht und alpiner Einsatzgruppe der Polizei gesichert. Bei den Löscharbeiten hat sich am Donnerstag ein Feuerwehrmann leicht am Sprunggelenk verletzt, so das Landratsamt. Eine Behandlung durch den Rettungsdienst sei allerdings nicht erforderlich gewesen. Der ADAC und auch die Anwohner entlang der A8 bei uns in der Region stellen sich auf das staureichste Wochenende des gesamten Jahres ein. Das ist nämlich traditionell das erste Augustwochenende, weil ab heute Mittag mit Bayern und Baden-Württemberg auch die letzten beiden Bundesländer in die Sommerferien gestartet sind. Alexander Kreipel vom ADAC.
2: Erhöhtes Verkehrsaufkommen mit dichtem Reiseverkehr wird dann schon heute zu beobachten sein, weil viele Familien die Fahrt in den Urlaub direkt am Nachmittag des letzten Schultages starten. Spätestens ab morgen wird der Reiseverkehr dann auf fast allen Autobahnen Bayerns zu spüren sein.
1: Betroffen sind traditionell stark die A8 bei uns in der Region Richtung Salzburg und dann auch die österreichischen Autobahnen wie die A10 Tauernautobahn. Und kurz vor den Sommerferien ist die Arbeitslosigkeit in den Landkreisen Traunstein und Berchtesgadener Land wieder leicht angestiegen. Die Arbeitsagentur Traunstein hat am Vormittag die Arbeitsmarktzahlen für den Juli veröffentlicht. Demnach sind in den Landkreisen Traunstein und Berchtesgadener Land etwa 5.100 Menschen offiziell arbeitslos gemeldet. Das sind etwa 100 Arbeitslose mehr als vor einem Monat. Laut Arbeitsagentur ist diese Entwicklung jedes Jahr kurz vor den Sommerferien zu beobachten. Schulabgänger seien erst ab Herbst in Arbeit und Azubis warten nach bestandener Prüfung noch auf die Einstellungszusage ihres Arbeitgebers. Allerdings führe die wirtschaftlich angespannte Lage auch weiterhin dazu, dass regionale Unternehmen beim Einstellen von Berufsneu- oder von Wiedereinsteigern oft zurückhaltend seien. Diese und auch weitere Nachrichten aus der Region könnt ihr auch nachlesen bei uns auf bayernwelle.de.
3: Dankeschön, Markus Gollinger. Hier ist das Bayernwelle-Wetter. Wer heute Lust hat auf eine heiße Begegnung, der geht bitte dringend vor die Tür. Heute ist alles heiß, was dir begegnet. Wir haben aktuelle Temperaturen. Traunstein 35 Grad im Schatten. In Anger am Kloster Högelwörth 35 Grad im Schatten. Und in Berchtesgaden sind es 34 Grad. Aber das war's noch nicht. Heute sind bis 38 vorhergesagt. Da geht also noch ein bisschen was drauf in den nächsten 3-4 Stunden. Auch am Wochenende wird's heiß. Nicht mehr ganz so heiß mit um die 38, aber auch 30 Grad morgen und übermorgen. Beide Wochenendtage recht sonnig. Gewitter werden uns wahrscheinlich keine heimsuchen. Allenfalls an beiden Wochenendtagen am Abend kann es einmal ein paar vereinzelte Regenspritzer geben. So richtig viel wird es nicht sein. Und ab Montag setzt sich dann die gewohnte Hitze fort mit 34 Grad. So wird es wahrscheinlich die ganze nächste Woche auch bleiben. Was wahrscheinlich heute Nachmittag auch bleiben wird, ist der dichte Verkehr auf der Autobahn in Richtung Süden. Hier ist der Bayernwelle Verkehrsservice. Viele fahren in den Urlaub und die müssen über die A8 in Richtung Salzburg. Und deswegen gibt's an einigen Stellen stockenden Verkehr. Der eine ist zwischen Fraßdorf und Bernau am Chiemsee. Hier dauert's schon mal eine Viertelstunde länger. Im weiteren Verlauf dann noch einmal stockender Verkehr zwischen Traunstein-Siegsdorf und Neukirchen in etwa. Hier dauert's noch mal 15 bis 20 Minuten länger. Stellt euch darauf ein, auf der ganzen Strecke Richtung Süden heute immer wieder ziemlich dichter Verkehr. Und nochmal der Warnhinweis für die Gegenrichtung A8 Salzburg Richtung München. In Höhe Anger ist ein Liegenbleiber, der blockiert Gott sei Dank nur den Standstreifen. Also ihr kommt dran vorbei, aber haltet hier ganz besonders eure Aufmerksamkeit hoch. Und letzte Meldung, Ortsumfahrung Bad Reichenhall, B21 Richtung Pieding, stockender Verkehr. Zwischen 5 und 10 Minuten dauert's länger. Und als Bonus gibt's noch einen Blitzer obendrauf. In Urwies steht nämlich heute, wie auch gestern schon, der Blitzeranhänger in der Ortsdurchfahrt etwa in Höhe der Tankstelle. Sagt uns Bescheid, ruft uns an oder schickt eine WhatsApp bei jedem weiteren Blitzer, den ihr seht, bitte. 08654 3x7 3x3. Vielen Dank.
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2: Und jetzt die Top-Meldung aus der Region mit Markus Gollinger. Die anhaltende Trockenheit sorgt an unseren Gewässern derzeit für deutlich zu niedrige Wasserpegel. Das Wasserwirtschaftsamt Traunstein bittet deswegen jetzt alle Bürgerinnen und Bürger, kein Wasser aus Bächen oder Gräben zu entnehmen. Zum Beispiel zum Gartengießen, sonst werde es für Fische oder andere Tiere lebensbedrohlich. Mehr in den Regionalnachrichten um halb und auf bayernwelle.de.
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4: Ich bin Florian Klaus. Gute Nachrichten für Azubis. Wer in einem Betrieb mit Tarifvertrag lernt, verdient deutlich mehr als noch vor ein paar Jahren. Im Durchschnitt sind die Azubi-Gehälter im vergangenen Jahr im Schnitt um fast 7% gestiegen. Stärker als die normalen Löhne. Claudia Wächter berichtet.
5: Für die meisten bedeutet das, schon im ersten Lehrjahr gibt's mehr als 1.000 Euro pro Monat. Azubis sollen möglichst auf eigenen Beinen stehen, heißt das Ziel der Gewerkschafter. Aber es gibt auch große Unterschiede. Gut verdienen Azubis zum Beispiel im öffentlichen Dienst, in der Pflege, aber auch in der Baubranche. Im Friseurhandwerk dagegen gibt's deutlich weniger.
4: Spaniens Ministerpräsident Sanchez hat den Andrang zehntausender Migranten auf die Nordafrika-Exklave Ceuta als Angriff auf Spanien bezeichnet. Das Land setzt zum ersten Mal seit rund 5 Jahren wieder das Militär zur Grenzsicherung ein. Fast 50.000 Menschen sind Medienberichten zufolge innerhalb weniger Tage von Marokko nach Ceuta gekommen. Die meisten schwimmend. Mindestens 34 Menschen starben nach offiziellen Angaben im Meer. Die Hackerattacke eines KI-Modells des ChatGPT-Entwicklers OpenAI hat vor einer Weile für viel Aufsehen gesorgt. Einen ähnlichen Fall hat jetzt auch Konkurrent Anthropic eingeräumt. In Testläufen sei eine KI ungeplant in Computersysteme von 3 Unternehmen eingedrungen. Allerdings hatte sie es auch einfacher. Während die OpenAI-KI erst einen Weg aus der Testumgebung finden musste, war diesmal der Weg zum Internet wegen eines Missverständnisses immer frei. Monatelang mussten Reisende zwischen Nürnberg und Regensburg auf den Bus umsteigen. Zum Start in die Sommerferien fahren auf der Strecke wieder Züge. Die Sanierung ist fertig. Sie hat 3 Wochen länger gedauert als geplant, mehr kosten soll sie deswegen aber nicht. Ursprünglich hatte die Bahn mit rund 1,4 Milliarden Euro gerechnet. Die Prognose sei aber um einen 3-stelligen Millionenbetrag gesenkt worden, heißt es. In Bayern sind im vergangenen Jahr rund 20.350 Ehen geschieden worden. Laut Behörden fast gleich viele wie im Vorjahr, aber deutlich weniger als im Rekordjahr 2003. Da gab es fast 30.000 Scheidungen. Meist beantragen Frauen diese Trennung. Bei einem Viertel der Fälle gibt es ein gemeinsames minderjähriges Kind. Es ist jetzt 3:15.
6: Dankeschön, hier ist das Bayernwelle Wetter und immer höher schrauben sich die Hitzetemperaturen. 36 Grad haben wir jetzt mittlerweile in Laufen am Marienplatz. In Aschau im Chiemgau sind es 34, in Bad Reichenhall ebenfalls 34. Der Rest des Nachmittags wird weiter vor sich hin brodeln, denn es bleibt wolkenlos. Am kommenden Wochenende, morgen und übermorgen auch noch Hitze, wenn auch nicht mehr ganz so groß. Wir werden an beiden Tagen um die 30 Grad bleiben und jeweils am Abend kann es einmal ein paar vereinzelte Regenspritzer geben. Die großen Gewitter werden ausbleiben. Insofern könnt ihr auch weiter nicht mit Abkühlung rechnen. Und ab Montag geht's dann weiter mit der gewohnten Hitze. Ab Montag wieder 35 Grad. Der Bayernwelle Verkehrsservice, damit ihr sicher ankommt. 2 Bundesländer haben heute Ferienbeginn, Bayern und Baden-Württemberg. Da wollen viele Richtung Süden, das merkst du auf der Autobahn. A8 München Richtung Salzburg, immer wieder dichter, an vielen Stellen stockenden Verkehr. Am meisten stockt es in Höhe Bernau am Chiemsee und in Höhe Traunstein-Siegsdorf. An beiden Stellen verliert ihr etwa 10 bis 15 Minuten. Also habt ein bisschen Geduld auf eurem Weg in Richtung Süden. Passiert ist Gott sei Dank weiter nichts. Nur ein Blitzer passiert, und zwar in Urwies, das ist der Blitzeranhänger, der da in der Ortsdurchfahrt in Höhe der Tankstelle steht. Ruft uns auch an oder schickt eine WhatsApp bei jedem weiteren Blitzer, den ihr seht. 08654, 3x7, 3x3. Dankeschön für eure Mithilfe, wie immer. Nachrichten mit Peter Markus Gott am Freitagnachmittag. Kaum habe ich den Mund aufklingen, schon das Telefon. Hallo, hier ist der Peter, hier ist die Bayernwelle.
7: Ja, hi, da ist die Irene Freiwang vom Kinderhaus Froschham in Reichenhall.
6: Du klingst so fröhlich, Irene. Freue mich. Hallo, was kann ich denn tun für dich?
7: Die lachen mich gerade alle aus, aber wir haben halt unser Sommerfest im Kinderhaus Froschham, und zwar offizielles. Und nachdem es halt furchtbar heiß ist, haben wir ein bisschen Sorge, dass wenig Leute kommen, und haben uns jetzt gedacht, ob wir nicht euch bitten. Dass
6: du bist gerade schon im Radio, die Bitte ist hiermit schon erfüllt. Wann geht es los genau?
7: Es geht jetzt um 15 Uhr los bis 18.30 Uhr. Die Feuerwehr ist da zum Löschen, die Polizei ist da zum Kennenlernen. Zwei Hüpfburgen, eine Feuerwehr und eine Schildkröte. Es gibt Edelsteinschürfen, es gibt Getränke, Grillwürsten,
6: ja, Wahnsinn.
7: Kinderschminken, Basteln.
6: Du, ich merke schon, Irene, bei euch ist mehr los als auf dem Münchner Oktoberfest. Also kommt's vorbei ab sofort in Froschham, Bad Reichenhall. Großes Kinderfest, und das bis 18.30 Uhr heute Abend. Ich wünsche dir viel Erfolg.
7: Okay, gut. Danke.
6: Bis dann. Servus. Ciao. Musik auf der Bayernwelle von Martin Garrix und Ed Sheeran. 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

0: muss ich mal im Vertrauen sagen, dass wir diesen Song Love and Understanding, Liebe und Verständnis von Cher, heute nicht ganz unabsichtlich ins Bayernwelle-Programm gepackt haben. Denn das ist heute sicher in dem ein oder anderen Haushalt gefragt, heute am Tag der Zeugnisse. Denn es wird den ein oder anderen Schüler geben, auch Schülerin, die keine besonders guten Noten nach Hause gebracht hat. In der Regel hängt dann auch mal für einige Zeit der Haussegen schief. Dafür gibt es aber die sogenannten Zeugnistelefone in Deutschland. Jetzt tut das nicht ab, sondern hört euch mal an, was dahinter steckt. Bayernwelle-Reporterin Helen Martin, was ist denn das?
1: Ja, das ist ein kostenloses Beratungsangebot von den Behörden. Und in diesen Schulberatungsstellen arbeiten besonders geschulte Lehrkräfte, aber auch Schulpsychologinnen und Psychologen. Und da können sich eben Schülerinnen und Schüler melden, aber auch Eltern, wenn es Fragen oder Sorgen zum Zeugnis gibt. Also zum Beispiel schlechte Noten, vielleicht geht es ums Sitzenbleiben, die Schule wechseln oder auch einfach darum, wie Eltern und Kinder gut übers Zeugnis sprechen können.
0: Indem sie zum Beispiel darauf hinweisen, dass das zwar ein unschöner Moment ist, ein schlechtes Zeugnis, aber dass davon noch niemals zuvor die Welt untergegangen ist und sie wird auch in diesem Falle nicht untergehen. Wir haben alle Telefonnummern für dieses Beratungstelefon für euch aufgelistet auf bayernwelle.de. Stehen auch die Nummern aus den Landkreisen Traunstein und Berchtesgadener Land. Sollte es irgendjemandem von euch helfen, ich bin zweimal in meiner Schulzeit sitzen geblieben. Das war auch nicht schön für meine Eltern, für mich erst recht nicht. Und im Großen und Ganzen ist trotzdem was aus mir geworden. Schau, heute hören mir fremde Menschen zu, so wie ihr. Und die Sandra aus Tacherting, regelmäßige Bayernwelle-Hörerin, sieht das genauso.
2: Ich finde, Zeugnis zeugt zwar die Noten vielleicht, ja, aber es zeugt nie, was da eigentlich wirklich für Kraft und Anstrengung dahinter steht. Und jedes Kind ist toll, so wie es ist. Jedes Kind ist einzigartig und so, so viel mehr wert als die Noten, die dann da vielleicht draufstehen wollen. Und ich finde, das gehört einfach mal wieder laut gesagt. Noten zeigen nicht den Wert eines Kindes an. Nehmt die Kinder in den Arm, seid stolz auf eure Kinder und ja, wirklich, genießt eure Sommerferien.
0: Und die dauern jetzt 6 Wochen lang. Danke für diese Nachricht, Sandra. Schönen Gruß nach Tacherting. Ihr hört die Bayernwelle, The Best of Me von Bryan Adams und Pink mit Irrelevant.

0: Ich gebe dir das Beste, was ich zu bieten habe. The best of me, Bryan Adams. Ihr hört die Bayernwelle. Ich habe gestern Nachmittag hier einen Song gespielt und war ganz überrascht, dass zwei Hörer angerufen haben und gefragt haben, was ist denn das für ein toller Song? Meine Antwort war, das ist Alex Warren und seine neue Single Fever Dream. Nochmal zur Erinnerung. So, jetzt glaube ich, klingelt es bei allen, damit keiner mehr anrufen muss. Der kommt gleich in voller Länge. Ich sag's nochmal, Alex Warren, Fever Dream, neu auf der Bayernwelle, gleich.
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2: Mit Markus Gohlinger. An den derzeitigen Hitzetagen ist Wasser rar und begehrt. Aber auch wenn die Versuchung groß ist, wenn an eurem Grundstück ein Bach vorbeiläuft, entnehmt derzeit bitte kein Wasser aus Bächen oder kleinen Gräben. Dieser Appell kommt heute vom Wasserwirtschaftsamt Traunstein. Viele Bäche haben derzeit so wenig Wasser, dass es jetzt schon lebensbedrohlich für Fische, für Schnecken oder Insektenlarven sei. Das noch vorhandene Wasser wird dann durch die Hitze noch weiter aufgeheizt, sodass im Wasser auch noch der Sauerstoffgehalt sinkt. Deswegen bittet das Wasserwirtschaftsamt, erst die Tiere, dann der Garten. Gartenbesitzer sollten möglichst darauf verzichten, Wasser zum Gartengießen aus Bächen zu entnehmen. Die bisher 3 kirchlichen Büchereien in der Stadt Bad Reichenhall werden ab dem kommenden Jahr zu einer zusammengelegt. Darauf haben sich die katholische und die evangelische Kirche in Bad Reichenhall verständigt und der Stadtrat hat jetzt auch grünes Licht gegeben. Die künftige Bücherei wird von der evangelisch-lutherischen Kirchengemeinde betrieben und zieht ab Herbst 2027 ins Gebäude des Luisenbads in der Reichenhaller Fußgängerzone ein. Die beiden bisherigen katholischen Büchereien schließen zum Jahresende. Die katholischen Pfarrämter stehen immer mehr unter Spardruck. Vor allem die Kosten für den Unterhalt von Gebäuden sind in den vergangenen Jahren gestiegen. Deswegen sollen in Zukunft die kirchlichen Angebote zu einer Bücherei in einem Gebäude zusammengefasst werden. Und von Berchtesgaden bis Trostberg, von Ruhpolding bis Prien hat es heute zum Abschluss des Schuljahres die Zeugnisse gegeben. Besonders gute Schülerinnen und Schüler dürfen ab morgen wieder kostenlos mit den Schiffen am Königssee fahren. Einzelheiten zur Aktion von Angelina Quocalla.
3: Mit mindestens einer sehr gutem Zeugnis dürfen Schülerinnen und Schüler bis 17 Jahre in den Sommerferien kostenlos über den Königssee, den Starnberger See, den Ammersee oder den Tegernsee schippern. Einfach das Zeugnis an der Kasse herzeigen und schon geht's aufs Schiff. Mitfahren muss allerdings ein vollzahlendes Familienmitglied.
2: Vielen Dank. Die Aktion gilt dann während der gesamten bayerischen Sommerferien und zwar beliebig oft. Diese und auch weitere Nachrichten aus der Region könnt ihr auch nachlesen bei uns auf bayernwelle.de.
4: Dankeschön, hier ist das Bayernwelle-Wetter. Wisst ihr, wie heiß es heute in Kalifornien, in Los Angeles wird? 30 Grad und die Behörden dort warnen vor extremer Hitze. Da können wir nur milde drüber lächeln. Hier sind unsere Temperaturen. In Schleching 34 Grad, in Friedolfing beim Unterwirt jetzt 37 Grad und auch in der Ramsau brütend heiß rund um den Hintersee 33 Grad. Am Wochenende werden wir nicht ganz so heiß werden, aber es bleibt trotzdem sommerlich, hochsommerlich. Morgen und übermorgen 30 Grad, überwiegend Sonne. Allenfalls jeweils am Abend, morgen und übermorgen Abend jeweils ein paar kleine Regentropfen möglich. Große Regengüsse werden es nicht sein. Wir kommen also auch um die Gewitter rum. Und dann am Montag sind wir wieder zurück im High-End-Modus. Ab Montag und wahrscheinlich die ganze nächste Woche wieder 35 Grad. Der Bayernwelle Verkehrsservice, damit ihr sicher ankommt. Viel Verkehr in Richtung Süden auch weiterhin. Also A8 München Richtung Salzburg. An diversen Stellen habt ihr stockenden Verkehr mit entsprechendem Zeitverlust. Das erste Mal etwa von Fraßdorf bis in Höhe Chiemsee rein. Hier sind es schon mal 20 Minuten, die ihr länger braucht. Im weiteren Verlauf stockt es nochmal ab Traunstein-Siegsdorf für ein paar Kilometer. Und auch nochmal sehr dichter Verkehr vor dem Grenzübergang Walserberg. Also insgesamt müsst ihr einfach einen Fuß vom Gas nehmen und braucht ein bisschen mehr Geduld, weil viele Autos unterwegs sind. Weitere Meldung für die A8 Salzburg Richtung München, also die Gegenrichtung. Zwischen Bad Reichenhall und Anger gibt es einen Liegenbleiber. Es ist ein PKW, der dort auf dem Standstreifen steht. Der Standstreifen ist nicht so wild, aber fahrt ein bisschen vorsichtiger. Und letzte Meldung noch, der Durchgangsverkehr durch Weißbach an der Alpenstraße ist gesperrt. Dort ist die Straße neu gemacht. Da finden jetzt bis zum 7. August, also noch eine Woche lang, die letzten Asphaltierungsarbeiten statt. Deswegen kein Durchkommen durch Weißbach. Ihr werdet aber entsprechend umgeleitet. Womit ich bei den Blitzern gelandet bin, da gibt's aber nur einen, der uns gemeldet ist. Das ist der Blitzeranhänger in Urwies, steht in Höhe der Tankstelle. Ruft uns an bei weiteren Blitzern, die ihr seht bitte, oder schickt eine WhatsApp. Die Nummer ist identisch. 08654 3x7 3x3. mit Peter Marcus Scott am Freitagnachmittag. Wenn du in den letzten Monaten ab und zu mal den Namen Calum Scott gehört hast, hast du sofort gewusst, oh, da muss ein großer Hit dahinter stecken. Calum Scott hat ja diese neue Balladenversion gemacht von I Wanna Dance With Somebody mit der Originalstimme von Whitney Houston. Aber der Mann macht ja noch mehr andere sehr gute Sachen, wie diesen Song hier, Leonie und, naja, Calum.

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Hier ist die Bayern Welle mit Bruce Springsteen und gleich mit The End of the World von Miley Cyrus. Lasst mich euch vorher noch eben eine Neuigkeit über einen der attraktivsten Schauspieler der Welt, George Clooney, erzählen. Er macht gerade Schlagzeilen mit seiner Frau Amal. Die beiden haben ja unter anderem ein Haus in Frankreich, in der französischen Provence, und haben nun dummerweise auch die Flammen vor der Haustür. Die Brände dort sind so stark, dass Clooney und seine Frau evakuiert werden mussten und dass es in Frage steht, ob dieses ganze Dorf überhaupt dem Feuer standhalten kann. Und da hat George Clooney jetzt was Ungewöhnliches gemacht, gerade nachdem er evakuiert war. Und zwar hat er an den Bürgermeister dieses kleinen Ortes, er heißt Brignol, geschrieben: Lieber Didier, im Moment haben wir keine Ahnung, ob unser schönes Haus diesen schrecklichen Moment übersteht. Wir beide, Amal und ich, möchten dir aber versichern, dass wir ein Teil dieser Gemeinschaft sind und dass wir dazu beitragen werden, sie wieder zusammenzuführen. Das heißt nichts anderes als, wie groß die Schäden auch sein mögen, George Clooney wird sein großes Portemonnaie wohl öffnen und wird eine große finanzielle Summe auf den Tisch blättern, damit das Dorf dann bei eventuellen Schäden wieder genauso schön ist wie vorher. Das ist eine großzügige Geste. Natürlich kannst du immer sagen, naja gut, der Clooney hat ja auch das Geld, aber er muss das nicht machen und macht's aber dann trotzdem. Das ist so einer der Gründe, warum du diesen Kerl einfach echt gern haben musst. So, wie versprochen, Miley Cyrus, ihr hört die Bayernwelle. Servus. Today.

0: Einer der vielen besonders schönen Songs über das Thema Liebe von Savage Garden, Truly, Madly, Deeply. Hier ist die Bayernwelle, hallo, weil wir heute Nachmittag auch immer wieder über das Thema des Tages, zumindest für Eltern und für Schüler sprechen, nämlich die heutige Zeugnisvergabe. Ich möchte einen Satz noch dazu sagen, der mir heute wichtig ist, und dieser Satz lautet: Dankeschön an alle Lehrkräfte, die auch in diesem Schuljahr wieder sich große Mühe gegeben haben. Ich rede ab und zu mit einer Lehrerin, mit einem Lehrer, weiß, wie schlimm die Zustände teilweise geworden sind, wie viel Lehrkräfte heute mehr leisten müssen im Vergleich zu früher. Also für all diejenigen, die durchgehalten haben und den Kindern ein gutes Gefühl und einen guten Unterricht gegeben haben, ein großes Dankeschön. Alle denken immer nur an die Kinder und an die Eltern, an die Lehrer denkt keiner, wir schon. Und deshalb musste dieser Satz mal eben sein. Und wisst ihr, was noch sein muss? Gleich Sabrina Carpenter mit Taste.
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2: Und jetzt die Top-Meldung aus der Region mit Markus Gollinger. Im Waldbrandgebiet in Oberwössen sind auch heute wieder 6 Löschhubschrauber im Einsatz. Aber nicht nur aus der Luft wird gelöscht, mehr und mehr kommt es auch zu Nachlöscharbeiten am Boden. Mehr in den Regionalnachrichten um halb und auf bayernwelle.de.
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4: Ich bin Florian Klaus. Mindestens 34 Menschen sind bei dem Versuch gestorben, von Marokko in die spanische Exklave Ceuta zu gelangen. Rund 60.000 Menschen sind jüngst innerhalb von wenigen Tagen dort angekommen. 25.000 von ihnen sollen das Gebiet schon wieder verlassen haben. Christoph Meyer berichtet.
5: Es waren chaotische Bilder, die aus Ceuta in die Welt getragen wurden. Viele der Migranten erreichten die spanische Exklave über das Meer und drängten sich an der Küste. In anderen EU-Staaten löste der Andrang große Besorgnis aus. Italiens Ministerpräsidentin Giorgia Meloni forderte gar einen Ausschluss Spaniens aus dem Schengen-Raum. Zuspruch erhielt sie aus Schweden und Finnland.
4: Wer Waschmaschine, Kühlschrank, TV oder Handy lieber reparieren statt wegwerfen möchte, findet jetzt Hilfe. Die neue Website reparieren-statt-wegwerfen.de vermittelt direkt passende Werkstätten in der Nähe. Hintergrund ist das neue Recht auf Reparatur. Laut einer Studie haben zwar 44% der Verbraucherinnen und Verbraucher davon gehört, die genauen Regeln kennen aber die wenigsten. Die Zahl der Arbeitslosen in Deutschland ist im Juli wieder über die 3-Millionen-Marke gestiegen. Laut der Bundesagentur für Arbeit sind es 28.000 mehr als vor einem Jahr. Für den Rest des Jahres erwartet der Arbeitsmarktexperte Terzenbach von der Bundesagentur keine starken Veränderungen. Er verwies auf die Umstände in aller Welt, vor allem die Energiepreissituation wegen des Kriegs in Nahost. Einfach eine Beschreibung eingeben und die KI produziert einen Song dazu. Das bietet das Unternehmen Suno an. Vor dem Landgericht München musste es jetzt wegen eines Urheberrechtsverstoßes eine deutliche Niederlage einstecken. Das Gericht hat Suno verboten, geschützte Lieder ohne Genehmigung zu benutzen. Das KI-Modell war mit bekannten Songs wie Atemlos, Daddy Cool und Mambo No. 5 trainiert worden und gab sie bei Tests auch erkennbar wieder. Lidl ruft in 10 Bundesländern seine Dulano Delicatesse Edelsalami Rind zurück. Grund ist Bakterienbefall, der Durchfall auslösen kann. Betroffen sind die 100 Gramm Packungen mit Mindesthaltbarkeitsdatum 10.8. und dem Identitätskennzeichen DEEV42. Wer die Salami zu Hause hat, sollte sie nicht essen und kann sie im Markt zurückgeben. Das Geld gibt's auch ohne Kassenbon zurück. Es ist jetzt 4:15.
6: Vielen Dank. Hier ist das Bayernwelle-Wetter. Temperaturen weiter saftig über 30 Grad. Wir haben in Taching am See, Glückwunsch an alle, die gerade am See sind, 36 Grad im Schatten. In Marquardtstein am Gymnasium 34. Das Gymnasium bleibt jetzt erstmal zu für 6 Wochen. Und in Schneizelreuth haben wir 33 Grad. Wolkenlos, nahezu wolkenlos überall. Am Wochenende geht die Hitze etwas zurück. 30 Grad ist das Maximum morgen und übermorgen. Trotzdem viel Sonne und gegen Abend kann es an beiden Wochenendtagen mal den ein oder anderen kleinen Regenschauer geben, viel wird's nicht sein. Und dann am Montag wieder zurück zur fast schon normalen Hitze, ab Montag wieder 4,35 Grad. Der Bayernwelle Verkehrsservice, damit ihr sicher ankommt. Ferienbeginn in Baden-Württemberg und Bayern heißt, viele Menschen sind auf dem Weg in Richtung Süden. Der Urlaub ist längst gebucht und so ist es voll auf der A8 München Richtung Salzburg. Der Verkehr stockt das erste Mal ab Fraßdorf und dann den gesamten Chiemsee entlang. Also ihr kommt schon voran, ihr rollt schon, habt aber eben einen Zeitverlust von um die 25 Minuten, weil es so langsam vorangeht. Und dann weiter dichten Verkehr nochmal etwa ab Traunstein-Siegsdorf und erst recht vor dem Grenzübergang Walserberg. Ihr braucht mehr Zeit, aber immerhin, es ist nichts passiert. Ihr rollt, alles Gute und gute Fahrt auch weiterhin. Jetzt noch ein Blitzer. Denn mehr als einer liegt gerade nicht vor, dass der Blitzeranhänger, der in Urwies steht, in der Ortsdurchfahrt in Höhe der Tankstelle. Ruft uns an bei weiteren Blitzern, die ihr seht, damit wir mit eurer Hilfe weiter auf dem neuesten Stand sind, bitte. 08654, 3x7, 3x3. mit Peter Mack. Einen schönen Start ins kommende Wochenende, in die Sommerferien sowieso. Ihnen gilt natürlich das Gleiche. Hallo Chef, hallo Herr Intendant.
0: Ich wünsche Ihnen eine erfolgreiche Sendung.
6: Danke Ihnen. Ich nehme an, Sie werden am Wochenende, gerade wenn es so heiß ist, das ein oder andere Kaltgetränk zu sich nehmen.
0: Ja, so ist es.
6: Habe ich mir gedacht. Ich habe übrigens ein paar sehr lustige Umschreibungen für Biertrinken gerade gelesen. Soll ich Ihnen mal ein paar sagen?
0: Ja, können wir machen.
6: Haben Sie die Zeit? Also Sie könnten auch sagen, ich werde mir am Wochenende den Salamander aus der Rasenkante föhnen. Ich werde mir die Muttersprache abtrainieren, den Spurhalteassistent deaktivieren oder ich werde mir den Uhu vom Ast bolzen. Kannten Sie die schon?
0: Selbstverständlich.
6: Ja, so gut, hätte man denken können. Sie sollten mal überlegen, den Beruf zu wechseln, vielleicht in Getränkehandel oder so.
0: Nein, kann nicht.
6: Nee, okay, gut, war bloß ein Vorschlag. Könnten Sie Ihre Frau Gemahlin von mir grüßen noch?
0: Überhaupt kein Problem.
6: Danke Ihnen und jetzt mache ich ein bisschen Musik. Aha, Take On Me.

0: Ja, jetzt wo die Sommerferien heute angefangen haben, möchten die Kinder natürlich beschäftigt werden. Da ist gleich mal ein sehr gutes Angebot morgen in Freilassing. Information jetzt von Elena Meyer.
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2: Mit Elena Meyer einen schönen Freitag. Morgen gibt's in Freilassing ein Fest für die ganze Familie, denn das Ferienprogramm in Freilassing feiert 40. Jubiläum und das mit einem ganz großen Jubiläumskinderfest. Von 13 bis 16 Uhr gibt's am Rathausplatz ganz viel Programm und das alles gratis für euch und eure Familie. Das Open-Air-Kino im Kurpark in Waging geht in die letzte Runde. Am Wochenende und am Dienstag gibt's aber noch ein paar Filme für euch. Morgen steht zum Beispiel Extrawurst auf dem Programm und am Sonntag läuft der Film Zweigstelle. Einlass ist ab 19 Uhr, der Film fängt bei Sonnenuntergang an und genaue Infos gibt's auch für euch zum Nachlesen nochmal auf openairkino.bayern. Eine ganze Woche voller Live-Konzerte von ganz hochkarätigen Hochkarätern und dann auch noch vor Traumkulisse. Das gibt's beim Burghauser Konzertsommer vom 6. bis 13. August. Also ab nächster Woche Donnerstag verwandelt sich die Burg in Burghausen in eine Konzertbühne und auf der stehen Bands wie Café Del Mundo oder auch die Spider-Murphy-Gang. Auch der Eumerer und Nena ist mit dabei und. Tickets gibt's noch im Vorverkauf und zwar unter burghauser-konzertsommer.com. Da findet ihr auch alle Infos, welche Bands und Acts sonst noch auf der Bühne sind. Ich sag nur Music of Hans Zimmer und Metallica.
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0: The Heartbeat Song, Kelly Clarkson auf der Bayernwelle. Leck mich fett, ist das heiß heute. Nützt es euch irgendwas? Lenkt es euch von der Hitze ab, wenn ihr ein bisschen mit Wasser plätscher? Also so. Nützt das was?
1: Nein!
0: Nicht. Lenkt es euch ab, wenn ich die K-Pop Demon Hunters mit Golden gleich spiele?
1: Ja!
2: Ja, dann machen wir das doch. Komm her.
0: Alles, was ablenkt, hilft. Ich mach ganz kurz Werbung und dann kommen die K-Pop Demon Hunters. Hoffentlich hilft's was.
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1: Mit Markus Gollinger. Im Waldbrandgebiet in Oberwössen sind auch heute wieder 6 Löschhubschrauber im Einsatz. Aber nicht nur aus der Luft wird gelöscht, mehr und mehr kommt es auch zu Nachlöscharbeiten am Boden. Wie das Landratsamt Traunstein heute mitteilt, gehen Feuerwehrkräfte mit Schlauch- und Strahlrohren mehr und mehr gezielt ins Gelände und löschen dort. Damit ihnen im Steilgelände nichts passiert, werden sie von Bergwacht und alpiner Einsatzgruppe der Polizei gesichert. Bei den Löscharbeiten hat sich am Donnerstag ein Feuerwehrmann leicht am Sprunggelenk verletzt, so das Landratsamt. Eine Behandlung durch den Rettungsdienst sei allerdings nicht erforderlich gewesen. Der ADAC und auch die Anwohner entlang der A8 bei uns in der Region stellen sich auf das staureichste Wochenende des gesamten Jahres ein. Das ist nämlich traditionell das erste Augustwochenende, weil ab heute Mittag mit Bayern und Baden-Württemberg auch die letzten beiden Bundesländer in die Sommerferien gestartet sind. Alexander Kreipel vom ADAC.
2: Erhöhtes Verkehrsaufkommen mit dichtem Reiseverkehr wird dann schon heute zu beobachten sein, weil viele Familien die Fahrt in den Urlaub direkt am Nachmittag des letzten Schultages starten. Spätestens ab morgen wird der Reiseverkehr dann auf fast allen Autobahnen Bayerns zu spüren sein.
1: Betroffen sind traditionell stark die A8 bei uns in der Region Richtung Salzburg und dann auch die österreichischen Autobahnen wie die A10 Tauernautobahn. Und kurz vor den Sommerferien ist die Arbeitslosigkeit in den Landkreisen Traunstein und Berchtesgadener Land wieder leicht angestiegen. Die Arbeitsagentur Traunstein hat am Vormittag die Arbeitsmarktzahlen für den Juli veröffentlicht. Demnach sind in den Landkreisen Traunstein und Berchtesgadener Land etwa 5.100 Menschen offiziell arbeitslos gemeldet. Das sind etwa 100 Arbeitslose mehr als vor einem Monat. Laut Arbeitsagentur ist diese Entwicklung jedes Jahr kurz vor den Sommerferien zu beobachten. Schulabgänger seien erst ab Herbst in Arbeit und Azubis warten nach bestandener Prüfung noch auf die Einstellungszusage ihres Arbeitgebers. Allerdings führe die wirtschaftlich angespannte Lage auch weiterhin dazu, dass regionale Unternehmen beim Einstellen von Berufsneu- oder von Wiedereinsteigern oft zurückhaltend seien. Diese und auch weitere Nachrichten aus der Region könnt ihr auch nachlesen bei uns auf bayernwelle.de.
3: Dankeschön, hier ist das Bayernwelle-Wetter. Weiterhin schwitze Hitze in der ganzen Region. Tittmoning, Spitzenreiter jetzt mit 37 Grad. In Eckstedt haben wir 36 Grad und in Berchtesgaden am Alpenkongress 34. Es wird ein wenig zurückgehen am Wochenende, nicht viel, denn die Höchsttemperatur wird auch morgen und übermorgen 30 Grad betragen. Es wird weitgehend schön bleiben, nur jeweils am Abend kommen dann ein paar Regenwolken rein. Die bringen ein paar kleinere Schauer. Viel mehr wird's nicht sein. Die ursprünglich angekündigten Gewitter werden nicht stattfinden am Wochenende. Sonne und am Abend ein bisschen Regen, das war's. Und am Montag geht dann die Hitze weiter, wieder etwas erhöht mit 4, 35 Grad. Der Bayernwelle Verkehrsservice, damit ihr sicher ankommt. Wie schon den ganzen Tag auch weiterhin dichter Verkehr Richtung Süden wegen Ferienbeginn Baden-Württemberg und Bayern. Viele haben ihren Urlaub gebucht, müssen Richtung Süden. Und so habt ihr Stau bzw. stockenden Verkehr hauptsächlich zwischen Aachen-Mühle und dann weiter den gesamten Chiemsee entlang. Durch die ganze Stockerei dauert's etwa eine halbe Stunde länger, bis ihr durch seid. Dann rollt der Verkehr wieder etwas besser, aber auch vor dem Grenzübergang Walserberg sehr viele Autos unterwegs und zumindest dichter Verkehr dort. Sonst aktuell keine Störungen, fahrt weiter vorsichtig. Wenn da ein Unfall heute passiert, haben wir einen Mega-Stau. Aber toi toi toi, bisher alles in Ordnung. Und hier kommt noch ein aktueller Blitzer, der bisher in der Hitze immer noch nicht weggeschmolzen ist. Der steht in Urwies, das ist der große Blitzeranhänger, aufgebaut in Höhe der Tankstelle. Sagt uns auch Bescheid bei Blitzern, die ihr seht. 08654 3x die 7, 3x die 3. Mit Peter Mack, grüß Gott, nach so vielen Informationen, Nachrichten und Wetter und Verkehr und bla, wird's dann auch mal wieder Zeit, in die Spaßabteilung zu wechseln und schon sind wir mittendrin. Vor Jahrzehnten hat eine gewisse Cindy Lauper den Song geschrieben, der bis heute für den größten Spaß steht, den du als Mädel überhaupt haben kannst. Und dementsprechend heißt er, Ladies and Gentlemen, Girls just wanna have fun.

0: Musik zum Ferienanfang, Sarah Larsson und Can't Tame Her, unzähmbar, die gute Frau. Hier ist die Bayernwelle. Wir kommen zum Aufreger der Woche. Nur, es hätte viele Dinge gegeben, über die man sich in dieser Woche aufregen kann. Aber allen voran steht Gianni Infantino, der Chef der FIFA, der die Anteile der kommenden Fußballweltmeisterschaften gerne an Privatinvestoren verkauft hätte. Mittlerweile stellen sich alle dagegen. Die gesamte UEFA, also alle Nationalmannschaften in Europa, der CONCACAF, das ist die Fußballvereinigung der mittel- und nordamerikanischen Länder, und seit heute Morgen um 11 Uhr haben wir erfahren, auch der gesamte asiatische Fußballverband stellt sich gegen Infantino. Und diese Verbände sind nicht allein. Unser Nachrichtenkollege Markus Gollinger hat auch was dagegen. Der Aufreger der Woche.
1: Es war einmal ein Fußballverband, der stand für tollen Sport, für Fairplay, für ein großes Miteinander. Diese Zeiten bei der FIFA sind aber lang her. Heute steht die FIFA für Money, Money, Money. Weltmeisterschaft mit immer mehr Ländern, zusätzliche Trinkpausen, damit brav weiter Werbung verkauft werden kann. Und jetzt hat FIFA-Präsident Gianni Infantino aber den Vogel abgeschossen. Er will bei den nächsten Weltmeisterschaften einen Teil der Rechte an Investoren verkaufen. Die FIFA kann so weiter Geld verdienen. Was das für den Fußball bedeutet, ist im Moment noch nicht absehbar. Was machen wir denn, wenn die neuen Investoren die Ticketpreise noch weiter erhöhen? Oder bei den Fernsehrechten sagen, ah na, die nächste WM gibt's nur noch im Bezahlfernsehen. Könnte ja sein. Dann hat Herr Infantino einen guten Deal gemacht, geschäftlich, aber der Fußball wäre weiter verkauft worden. Ich muss sagen, ich habe so dermaßen die Schnauze voll von dieser FIFA und ihren Machenschaften. Gut, dass es auch noch anderen Fußball gibt. Am morgigen Samstag spielen die Münchner Löwen in der Regionalliga in Schweinfurt. Das ist nicht so hochklassig, aber da geht's wenigstens noch um den Fußball und da gibt's wenigstens eine gescheite Stimmung.

0: Freitagnachmittag, ihr hört die Bayernwelle gleich mit einer Frau, von der wir leider länger nichts mehr gehört haben, weil sie sich etwas zurückgezogen hat. Dabei hat sie eine der besten Stimmen des Planeten. Gleich kommt Adele. When we were young. Es ist, auch wenn der Song schon ein paar Jahre auf dem Buckel hat, nach wie vor jede Note ein Genuss. When We Were Young kommt sofort nach ein bisschen Werbung.
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3: Und jetzt die Top-Meldung aus der Region mit Markus Gollinger. Die anhaltende Trockenheit sorgt an unseren Gewässern derzeit für deutlich zu niedrige Wasserpegel. Das Wasserwirtschaftsamt Traunstein bittet deswegen jetzt alle Bürgerinnen und Bürger, kein Wasser aus Bächen oder Gräben zu entnehmen. Zum Beispiel zum Gartengießen, sonst werde es für Fische oder andere Tiere lebensbedrohlich. Mehr in den Regionalnachrichten um halb und auf bayernwelle.de.
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5: Ich bin Florian Klaus. Bundeskanzler Merz hat die spanische Regierung dazu aufgerufen, die Lage in der Exklave Ceuta schnellstmöglich in den Griff zu bekommen. Rund 60.000 Menschen waren nach Behördenangaben in den vergangenen Tagen irregulär in dem Gebiet angekommen, viele schwimmend von Marokko aus. Mindestens 34 Menschen starben nach offiziellen Angaben bei dem Versuch. 25.000 der Migranten sollen bis heute Mittag Ceuta schon wieder verlassen haben. Für den Kanzler ist es ein Gesamtkonzept, das umgesetzt werden muss, für seine Sozialministerin sogar ein Gesamtkunstwerk, die geplante Rentenreform. Mehrere Ministerpräsidenten sehen das völlig anders. Sachsens Landeschef Kretschmer droht mit einem Nein im Bundesrat. Dirk Zeitler berichtet.
6: Ohne Veränderungen werden wir nicht zustimmen können, sagte Kretschmer dem RND. Und wenn andere Länder auch nicht zustimmen, dann gibt es diese Renten- und Pflegereform nicht. Im Kanzleramt dürfte man über diese Worte eines CDU-Ministerpräsidenten alles andere als erfreut sein. Auf seiner Seite hat Kretschmer die beiden Ostministerpräsidenten Sven Schulz aus Sachsen-Anhalt und den Thüringer Mario Vogt.
5: Nachdem es im letzten Jahr stellenweise deutlich zu voll auf der Wiesn geworden ist, soll es beim diesjährigen Oktoberfest besser laufen. Dabei helfen sollen KI-gestützte Kameras, die zu große Ansammlungen erkennen sollen und schnell Alarm schlagen. Am zweiten Wiesn-Samstag war es im vergangenen Jahr vor den Festzelten so voll geworden, dass es für tausende Menschen weder vor noch zurückging. Zwischen Nürnberg und Regensburg rollen mit Start der bayerischen Sommerferien wieder Züge. Die Bahn hatte die stark befahrene Strecke komplett saniert, statt nur einzelne Gleise, Signale und Bahnhöfe zu erneuern. Die Kostenprognose wurde von rund 1,4 Milliarden Euro um einen dreistelligen Millionenbetrag gesenkt. Es war die erste von 7 geplanten Korridorsanierungen in Bayern. Die Kritik an den FIFA-Plänen für einen Einstieg von Investoren bei ihren Turnieren zieht immer weitere Kreise. Nach der Boykottdrohung der Europäischen Fußballunion UEFA sind auch der nordamerikanische und der asiatische Dachverband auf Abstand gegangen. Und ein hochrangiger Berater von FIFA-Chef Infantino ist aus Protest gegen das Vorhaben zurückgetreten. Er könne nicht tatenlos zusehen, schrieb Carlos Cordero. Es ist jetzt kurz nach 5.
7: Dankeschön, das Bayernwelle-Wetter. Wolkenlos überall und dazu brütende Temperaturen den ganzen Tag schon. Aktuell Spitzenreiter Petting, dort haben wir 37 Grad. In Übersee an der Beachbar 35, in Marktschellenberg 34 Grad. Am kommenden Wochenende, morgen und übermorgen, geht die Temperatur etwas zurück. Spitzenwert liegt trotzdem bei 30 Grad. Es wird überwiegend sonnig, also Badewetter haben wir schon. Nur gegen Nachmittag, Abend werden sich die Wolken jeweils verdichten und der ein oder andere Regenspritzer ist dann auch mal dabei. Abkühlung bringt das allerdings nicht. Am Montag geht's wieder weiter im gewohnten Trott mit 34 Grad plus X. Der Bayernwelle Verkehrsservice, damit ihr sicher ankommt. Weiterhin Reiseverkehr in Richtung Süden zum Ferienstart Bayern-Baden-Württemberg, also A8 München Richtung Salzburg. An verschiedenen Stellen immer wieder stockender Verkehr. In Höhe Fraßdorf geht's los. Das staut sich dann den ganzen Chiemsee entlang, beziehungsweise stockt. Es dauert gute 20 Minuten länger. Und die nächste Stockerei im weiteren Verlauf habt ihr dann vor dem Grenzübergang Walserberg. Hier sind's nochmal 10-15 Minuten, die ihr mehr braucht. Und dazu kommt noch ein Blitzer, der steht in Urwies. Der Blitzeranhänger, der große in Höhe der Tankstelle, steht da rum den ganzen Tag schon und der ist tapfer. Ruft uns an bei weiteren Blitzern, die ihr seht, bitte 08654, 3x7, 3x3. Mit Peter Mack, grüß Gott. Wenn Freitag ist, dazu noch Hochsommer und Ferienbeginn, dann hast du gefälligst Anspruch auf Musik, die Spaß macht und die nach vorne geht. Nicht irgendwelche stinklangweiligen Balladen. Die kommen jetzt auch nicht in den nächsten Minuten. Im Gegenteil, es kommt You Loser, The News mit It's Hip to Be Square. Und es kommt, der ist geil, Bruno Mars.

0: Lewis and the News, it's hip to be square. Das ist Musik, die nach Sommer klingt. Die wird auch in 100 Jahren noch nach Sommer klingen. Hier ist die Bayernwelle. Hallo. Heiße Temperaturen, es ist Top-Badewetter und trotzdem gibt es Meldungen, die einem einen großen Schmerz bereiten. Und so eine Meldung erreicht uns heute aus Laufen. Dort ist offenbar ein kleines Kind in einen Swimmingpool gefallen und dort ertrunken. Markus Gollinger, Bayernwelle Nachrichten. Was wissen wir denn bisher über diesen Vorfall?
1: Also bis jetzt nur wenig. Wie es zu dem Unglücksfall gekommen ist, weiß die Polizei noch gar nicht. Was sie halt weiß, gestern gegen 17.40 Uhr ist bei der Notrufzentrale der Polizei der Anruf eingegangen über ein Kind, das in einem privaten Pool liegt und nicht mehr atmet. Polizei, Rettungsdienst, Notarzt, alles dann sofort ausgerückt. Tatsächlich ist ein dreijähriges Mädchen in das Schwimmbecken gestürzt. Die Mama hat versucht, ihre Tochter wiederzubeleben. Der Notarzt hat dann auch weitergemacht mit der Reanimation. Der Hubschrauber hat die Kleine ins Krankenhaus geflogen. Da haben die Ärzte in der Nacht dann allerdings den Kampf um das Kind verloren. Das Mädchen ist verstorben. Den genauen Hergang, die weiteren Umstände will die Polizei jetzt klären.
0: Jetzt mal abseits von diesem Schmerz, was sollen wir tun als Radiosender, um Eltern zu raten, wie sie mit ihrem Kind, wenn sie mit ihrem Kind baden gehen, denn umgehen sollen? Das ist ja immer schwierig.
1: Naja, es kommt ja immer darauf an, wie alt, wie selbstständig und wie vernünftig das Kind schon ist. Aber bei kleinen Kindern gilt, nie aus den Augen lassen, sagt auch Martin Holzhause, Sprecher der DLRG.
2: Ja, Eltern müssen sich wirklich bewusst machen, dass sie auch im Schwimmbad für die Aufsicht ihrer Kinder verantwortlich sind. Das kann das Badpersonal nicht leisten. Man kann nicht alle Badegäste gleichzeitig im Blick haben, schon gar nicht, wenn es voll ist. Und das heißt eben auch, dass Eltern ihre Verantwortung da nicht beim Eintritt ins Schwimmbad abgeben können, sondern sie müssen ihre Kinder lückenlos beaufsichtigen, wenn sie noch nicht schwimmen können.
1: Weil sonst kann es halt passieren, dass ein Kind in ein Schwimmbecken fällt und nicht mehr rechtzeitig gerettet werden kann, wenn nicht genug Leute drumherum stehen und schnell reagieren, so wie das eben jetzt bei diesem fürchterlich tragischen Fall in Laufen passiert ist.
0: Also eine wichtige Botschaft zum Start in die Sommerferien, zumal das Badewetter nach jetzigem Stand ja noch viele, viele Tage anhalten wird. Hintergründe und aktuelle Informationen von Markus Gollinger aus der Bayernwelle Nachrichtenredaktion. Dankeschön.

0: I saw the sign, Ace of Base. Hier ist die Bayernwelle. Seit die WM vorbei ist, gibt es einige Dinge, von denen will man nichts mehr sehen und auch nichts mehr hören. Dazu gehört vor allem der FIFA-Chef Gianni Infantino. Einige andere Sachen willst du sehr gerne jetzt auch noch hören, zum Beispiel den WM-Song von Shakira, Die Die. Und erst recht, weil es einfach so nach Sommer klingt, losgelöst von jedem Fußball. Der ganze sommerliche Song kommt gleich auf der Bayernwelle.
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2: Mit Markus Kohlinger. An den derzeitigen Hitzetagen ist Wasser rar und begehrt. Aber auch wenn die Versuchung groß ist, wenn an eurem Grundstück ein Bach vorbeiläuft, entnehmt derzeit bitte kein Wasser aus Bächen oder kleinen Gräben. Dieser Appell kommt heute vom Wasserwirtschaftsamt Traunstein. Viele Bäche haben derzeit so wenig Wasser, dass es jetzt schon lebensbedrohlich für Fische, für Schnecken oder Insektenlarven sei. Das noch vorhandene Wasser wird dann durch die Hitze noch weiter aufgeheizt, sodass im Wasser auch noch der Sauerstoffgehalt sinkt. Deswegen bittet das Wasserwirtschaftsamt, erst die Tiere, dann der Garten. Gartenbesitzer sollten möglichst darauf verzichten, Wasser zum Gartengießen aus Bächen zu entnehmen. Die bisher 3 kirchlichen Büchereien in der Stadt Bad Reichenhall werden ab dem kommenden Jahr zu einer zusammengelegt. Darauf haben sich die katholische und die evangelische Kirche in Bad Reichenhall verständigt und der Stadtrat hat jetzt auch grünes Licht gegeben. Die künftige Bücherei wird von der evangelisch-lutherischen Kirchengemeinde betrieben und zieht ab Herbst 2027 ins Gebäude des Luisenbads in der Reichenhaller Fußgängerzone ein. Die beiden bisherigen katholischen Büchereien schließen zum Jahresende. Die katholischen Pfarrämter stehen immer mehr unter Spardruck. Vor allem die Kosten für den Unterhalt von Gebäuden sind in den vergangenen Jahren gestiegen. Deswegen sollen in Zukunft die kirchlichen Angebote zu einer Bücherei in einem Gebäude zusammengefasst werden. Und von Berchtesgaden bis Trostberg, von Ruhpolding bis Prien hat es heute zum Abschluss des Schuljahres die Zeugnisse gegeben. Besonders gute Schülerinnen und Schüler dürfen ab morgen wieder kostenlos mit den Schiffen am Königssee fahren. Einzelheiten zur Aktion von Angelina Quotschalla.
3: Mit mindestens einer sehr gutem Zeugnis dürfen Schülerinnen und Schüler bis 17 Jahre in den Sommerferien kostenlos über den Königssee, den Starnberger See, den Ammersee oder den Tegernsee schippern. Einfach das Zeugnis an der Kasse herzeigen und schon geht's aufs Schiff. Mitfahren muss allerdings ein vollzahlendes Familienmitglied.
2: Vielen Dank. Die Aktion gilt dann während der gesamten bayerischen Sommerferien und zwar beliebig oft. 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
2: Das Naturbad Aschauer Weiher in der Gemeinde Bischofswiesen gehört zu den beliebtesten Freibädern in ganz Deutschland. In einer Freibad-Rangliste landet das Aschi unter 2000 Freibädern auf Platz 2. Das Vergleichsportal testberichte.de hat mehr als 1 Million Online-Bewertungen von Badegästen ausgewertet. Der Aschauer Weiher aus Bischofswiesen schneidet fast durchweg positiv ab, vor allem wegen seiner Lage zwischen Bergen und Wäldern. Unter den Top 50 Freibädern in Deutschland sind weitere 2 aus unserer Region, das Erlebnisbad Einring auf Platz 45 und das Freibad Reit im Winkel auf 50.
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5: Dankeschön, hier ist das Bayernwelle-Wetter. Die Temperaturen in Tittmoning am Stadtplatz 38 Grad. Das ist die vorhergesagte Spitzentemperatur für heute, die Tittmoninger Amts. In Surheim 37 Grad und in Bad Reichenhall am Parkkino haben wir 35. Am Wochenende wird die Hitze zumindest etwas nachlassen. Die Höchsttemperatur morgen und übermorgen, überwiegend sonniges Wetter übrigens, wird bei 30 Grad liegen. Rechnet aber damit, dass jeweils am späten Nachmittag am Abend ein paar Regenwolken reinkommen. Es wird nicht viel sein, aber ein bisschen Feuchtigkeit könnte dazu kommen. Und am Montag geht's weiter mit Trockenheit und wieder mit größerer Hitze mit 34 Grad. Der Bayernwelle Verkehrsservice, damit ihr sicher ankommt. A8 München Richtung Salzburg. Der Reiseverkehr Richtung Süden hält nach wie vor an. Das gibt mal größere, mal kleinere Behinderungen. Am meisten stockt es immer im Bereich ab Fraßdorf bis in den Chiemsee rein. Da stockt es auch jetzt noch mit einem Zeitverlust nahe schon von einer guten Viertelstunde. Und dann rechnet damit, dass der Verkehr noch mal recht langsam wird vor dem Grenzübergang Walserberg. Also von Anger bis zum Grenzübergang schon sehr viele Autos unterwegs. Und deswegen hier noch mal eine Verzögerung von etwa 10 Minuten. Und damit bleibt mir nur noch ein Blitzer an euch weiterzugeben. Das ist der Blitzeranhänger, der in Urwies steht, in der Ortsdurchfahrt in Höhe der Tankstelle. Ruft uns an bei weiteren Blitzern, die ihr seht, oder schickt eine WhatsApp bitte 08654 3x7 3x3. Peter Marco und jetzt mit einem der großen Songs des Jahres 2026. Er heißt Blood Running. Er ist von Ray Dalton.

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1: Nachts das Fenster offen oder den Ventilator laufen lassen. Für manche kühlende Erlösung, für manche fiese Verspannungen am nächsten Tag. Aber können wir wirklich von Zugluft einen verspannten Nacken kriegen? Schauen wir uns das mal genauer an. Sind wir Zugluft ausgesetzt, dann heißt es ja, dass unsere Muskeln kühler Luft ausgesetzt sind, obwohl es uns vielleicht gerade eigentlich sehr warm ist und wir noch dazu schwitzen. Diesen Temperaturunterschied bemerken die Muskeln auch und mögen die Muskeln eigentlich auch erstmal gar nicht so gern und deshalb ziehen sich die Muskeln zusammen. Bleibt es jetzt über längere Zeit so und die Muskeln bleiben somit auch über längere Zeit in diesem zusammengezogenen Zustand, dann kann sich der Muskel danach auch nicht mehr so gut wieder von alleine entspannen und wir sind tatsächlich verspannt.
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2: Euwei, ein bisschen gescheiter.

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1: Bon Jovi, eins der letzten Relikte aus der guten alten 80er-Jahre-Zeit, als Heavy Metal und Hard Rock noch groß waren. Aber Bon Jovi hat auch immer irgendwie zeitlose Musik gemacht, ne? Hier ist die Bayernwelle gleich mit Gone, Gone, Gone. Genau, das ist ein Song, für den viele am Radio bleiben. Ich tue es genauso, aber es hat auch berufliche Gründe, aber auch Spaßgründe. Also kurz Werbung und dann Gone, Gone, Gone von David Guetta, Teddy Swims und Tones and I.
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2: Ich bin Florian Klaus. Bundesinnenminister Dobrindt hat angekündigt, die deutschen Grenzkontrollen über den September hinaus zu verlängern. Er hat das auch mit der Situation in der spanischen Exklave Ceuta begründet. Dort waren Schätzungen zufolge in den vergangenen Tagen rund 60.000 Migranten von Marokko aus angekommen. 25.000 von ihnen sollen das Gebiet bis heute Mittag aber schon wieder verlassen haben. Beim Versuch, übers Meer nach Ceuta zu kommen, starben mindestens 34 Menschen. Auszubildende, die nach Tarif bezahlt werden, konnten sich zuletzt über steigende Gehälter freuen. Im vergangenen Jahr gab es im Schnitt ein Plus von 6,7%. Damit sind die Azubi-Gehälter stärker gestiegen als die allgemeinen Löhne. Die allermeisten Tarif-Azubis bekommen schon im ersten Jahr mehr als 1.000 Euro im Monat. Es gibt aber große Unterschiede zwischen den Branchen. Noch rund 1,5 Monate, dann heißt es wieder Ozapfdis. Was dieses Jahr auf dem Münchner Oktoberfest neu ist, hat jetzt die Stadt mitgeteilt. Fabian Schaffer mit den Einzelheiten.
3: KI-gestützte Kameras sollen künftig frühzeitig erkennen, wenn sich zu viele Menschen an einer Stelle sammeln. Letztes Jahr kam es ja zu tumultartigen Szenen, als das Festgelände vor den Zelten völlig überfüllt war. Zusätzlich soll eine eigene Koordinierungsstelle dafür sorgen, dass Sicherheitsbehörden und Stadt Infos schneller austauschen und Besucherströme besser lenken können. Den Anstich übernimmt erstmals Münchens neuer OB Krause.
2: Wer im Jurastudium zweimal am Staatsexamen scheitert, steht in Bayern bisher ohne Abschluss da. Nachdem die CSU erst im Landtag dagegen war, zeigt sie sich jetzt doch offen für den Jura-Bachelor. Der ist für Studierende in anderen Bundesländern immer noch als Alternative möglich, wenn sie das Examen nicht bestehen. Aus der CSU heißt es, sie wolle einen bayerischen Weg entwickeln. Dabei solle das Staatsexamen nicht entwertet werden. Ganz Deutschland ist gleichzeitig in den Ferien und das merken wir auf den Straßen. Der ADAC hat am Nachmittag bundesweit 24 Staus mit jeweils über 10 Kilometern Länge gezählt. Wie gewohnt hat Bayern heute als letztes Bundesland die Schülerinnen und Schüler in die Sommerferien gelassen. Am Mittwoch war das Schuljahr in Baden-Württemberg zu Ende. Der ADAC erwartet eines der staureichsten Wochenenden des Jahres. Es ist jetzt kurz nach 6.
4: Vielen Dank, hier ist das Bayernwelle-Wetter. Wisst ihr, wenn wir so bei 7, 38 Grad rumeiern, würde ich euch gerne was Erfrischendes geben. Ich habe nur nichts in petto. Kann euch sagen, am Wochenende wird es nicht mehr ganz so heiß. Wir werden morgen und übermorgen 30 Grad bekommen. Aber 30 Grad ist halt immer noch hochsommerlich. Beide Wochenendtage werden recht sonnig. Allenfalls am Abend kann sich's dann bewölken. Beziehungsweise kommen auch mal ein paar Regentropfen runter. Größere Gewitter, stärkerer Regen. Bei uns nicht, nur in anderen Teilen Deutschlands. Also das Wochenende weiter um die 30 Grad. Und am Montag geht die Hitze dann wieder hoch, am Montag, Dienstag wieder bis 34. Der Bayernwelle Verkehrsservice, damit ihr sicher ankommt. Es gibt zwar keine nennenswerten Behinderungen mehr auf der A8 München Richtung Salzburg, aber der Verkehr Richtung Süden hält weiterhin an. Viele konnten ja erst nach Schulschluss heute, also um die Mittagszeit, losfahren und deswegen an diversen Stellen auf der A8 nochmal ziemlich dichter Verkehr. So in Höhe Chiemsee, also da fängt es an zu stocken, so in Höhe Bernau am Chiemsee. Und dann habt ihr auch etwas langsamere Geschwindigkeit kurz vorm Grenzübergang Walserberg. Es sind eben noch viele Autos da, nur glücklicherweise keine nennenswerte Behinderung. Und wenn wir schon dabei sind, auch keine nennenswerten Blitzer, sprich mir sind keine gemeldet aktuell. Meldet euch allerdings, sobald ihr einen Blitzer seht, ruft uns an oder schickt eine WhatsApp. Die Nummer ist identisch: 08654 3x die 7 3x die 3. Mit Peter Mark, hallo. Wenn du eine eingängige Melodie aus Deutschland, Made in Germany, brauchst, dann wendest du dich mal kurz an Michael Schulte. Du hast das Gefühl, der schreibt dir innerhalb von wenigen Minuten einen wirklich tollen Song. Gut, vielleicht hat er auch ein bisschen länger gebraucht für seinen neuen. Toll ist er aber geworden in jedem Falle. Michael Schulte jetzt auf der Bayernwelle, 5 a.m.

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1: Mit Elena Meyer einen schönen Freitag. Morgen gibt's in der Region wieder ein Bayernligaspiel. Also für alle Fußballfans ab nach Kirchhain-Schöring. Da spielt die erste Mannschaft gegen den TSV 1880 Wasserburg. Natürlich im Stadion in der Laufener Straße. Anpfiff ist um 17.30 Uhr. Und in Traunstein starten die Ferien morgen mit einem Kinderflohmarkt im Stadtpark. Von 9 bis 12 Uhr können Kinder und Jugendliche zwischen 5 und 15 Jahren nach Spielsachen, Büchern und Kleidung stöbern und vermutlich ganz viele tolle Schnäppchen machen. Vielleicht findet ihr da ja genau das richtige Spiel für die Sommerferien, also schaut einfach vorbei. Am Sonntag ist wieder mal Jazz-Frühshoppen in der Lockwelt in Freilassing. Von 11 bis 13 Uhr nimmt euch das Trio 3-4 Swing auf eine musikalische Reise von den goldenen 20ern. Auch bekannte Filmmelodien sind dabei und der Eintritt kostet nur 15 Euro und der Museumsbesuch ist da schon mit dabei. Da könnt ihr dann also auch danach noch durchschnurken. Tickets gibt's vor Ort oder im Vorverkauf einfach bei Ticketscharf.
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2: Mit Markus Gollinger. An den derzeitigen Hitzetagen ist Wasser rar und begehrt. Aber auch wenn die Versuchung groß ist, wenn an eurem Grundstück ein Bach vorbeiläuft, entnehmt derzeit bitte kein Wasser aus Bächen oder kleinen Gräben. Dieser Appell kommt heute vom Wasserwirtschaftsamt Traunstein. Viele Bäche haben derzeit so wenig Wasser, dass es jetzt schon lebensbedrohlich für Fische, für Schnecken oder Insektenlarven sei. Das noch vorhandene Wasser wird dann durch die Hitze noch weiter aufgeheizt, sodass im Wasser auch noch der Sauerstoffgehalt sinkt. Deswegen bittet das Wasserwirtschaftsamt erst die Tiere, dann der Garten. Gartenbesitzer sollten möglichst darauf verzichten, Wasser zum Gartengießen aus Bächen zu entnehmen. Die bisher 3 kirchlichen Büchereien in der Stadt Bad Reichenhall werden ab dem kommenden Jahr zu einer zusammengelegt. Darauf haben sich die katholische und die evangelische Kirche in Bad Reichenhall verständigt und der Stadtrat hat jetzt auch grünes Licht gegeben. Die künftige Bücherei wird von der evangelisch-lutherischen Kirchengemeinde betrieben und zieht ab Herbst 2027 ins Gebäude des Luisenbads in der Reichenhaller Fußgängerzone ein. Die beiden bisherigen katholischen Büchereien schließen zum Jahresende. Die katholischen Pfarrämter stehen immer mehr unter Spardruck. Vor allem die Kosten für den Unterhalt von Gebäuden sind in den vergangenen Jahren gestiegen. Deswegen sollen in Zukunft die kirchlichen Angebote zu einer Bücherei in einem Gebäude zusammengefasst werden. Und von Berchtesgaden bis Trostberg, von Ruhpolding bis Prien hat es heute zum Abschluss des Schuljahres die Zeugnisse gegeben. Besonders gute Schülerinnen und Schüler dürfen ab morgen wieder kostenlos mit den Schiffen am Königssee fahren. Einzelheiten zur Aktion von Angelina Quotschalla.
3: Mit mindestens einer sehr gutem Zeugnis dürfen Schülerinnen und Schüler bis 17 Jahre in den Sommerferien kostenlos über den Königssee, den Starnberger See, den Ammersee oder den Tegernsee schippern. Einfach das Zeugnis an der Kasse herzeigen und schon geht's aufs Schiff. Mitfahren muss allerdings ein vollzahlendes Familienmitglied.
2: Vielen Dank. Die Aktion gilt dann während der gesamten bayerischen Sommerferien und zwar beliebig oft. Diese und auch weitere Nachrichten aus der Region könnt ihr auch nachlesen bei uns auf bayernwelle.de.
4: Dankeschön, Markus Gollinger, das Bayernwelle-Wetter. Ganz Bayern brodelt vor sich hin, immer noch bei 7, 38 Grad teilweise. Das wird am Wochenende etwas besser, weil etwas weniger. Morgen und übermorgen auch viel Sonne. Das Thermometer bleibt aber bei 30 Grad dann maximal stehen. Also Hochsommer ist immer noch. Rechnet jeweils morgen und übermorgen Abend mit dem ein oder anderen kleineren Regenschauer. Viel wird nicht runterkommen, aber ein paar Tropfen sind immer möglich. Und am Montag sind wir wieder zurück im Arbeitstrott, also die, die arbeiten müssen, und in der alten Hitze. Montag wieder die gewohnten 34 Grad. Der Bayernwelle Verkehrsservice, damit ihr sicher ankommt, sind schon ein paar Autos auf dem Weg Richtung Süden unterwegs, auf der A8 München Richtung Salzburg. Aber uns liegen keine nennenswerten Behinderungen mehr vor. Vielleicht mal die ein oder andere kleinere Zeitverzögerung. Ansonsten alles in Ordnung. Und denkt bitte dran, anständig zu fahren. Hinter jeder Ecke kann ein Blitzer lauern. Aktuell sind uns zwar keine gemeldet, aber wer weiß, wo einer steckt. Seht ihr einen, ruft uns bitte an. 08654 3x die 7, 3x die 3. Mit Peter Mack, guten Abend. Ich muss euch eben eine kleine Gossip-Geschichte noch erzählen von einem der beliebtesten und besten Fußballer, die wir je in diesem Land hatten. Von Thomas Müller nämlich, spielt ja längst in Kanada, ist auch längst von seiner Frau getrennt bzw. geschieden. Aber wenn du Thomas Müller bei der WM gesehen hast, hast du gemerkt, irgendwie geht's diesem Mann gut. Er ist super glücklich dort in Kanada. Er hat viel von der Sprache gelernt und jetzt kommt die allerschönste Nachricht. Er ist wieder frisch verliebt und wie es nahe liegt in Kanada, ist es offenbar eine Französin, die sein Herz erobert hat. Zumindest lesen wir das heute in der Regenbogenpresse. Mehr weiß ich nicht, mehr interessiert mich ehrlich gesagt auch nicht. Hauptsache Thomas Müller ist wieder glücklich, alles andere ist sein Privatleben. Herzlichen Glückwunsch dazu. Er wird nie wieder singen, was seine Ex-Frau angeht. Baby Comeback. Entschuldigt diesen lauwarmen Gag, aber der musste gerade sein. Das ist so ein schöner Song. Baby Comeback von Player.

finde, es wird heute viel zu wenig Musik von Shaggy im deutschen Radio gespielt. Dabei war der so eine große Nummer in den 90ern, unter anderem mit It Wasn't Me. So, für diejenigen, die heute zum ersten Mal ganz kurz die Bayernwelle einschalten, auch an euch nochmal einen schönen erstens Start ins Wochenende, zweitens natürlich einen schönen Start in die Sommerferien. Für diejenigen, die wegfahren, habt einen schönen Urlaub. Für alle anderen, die da bleiben, ich bleib auch da. Das heißt, mit anderen Worten, während der Sommerferien werden wir es uns schön machen. Ihr mit der Bayernwelle, ich mir mit euch. Am Montag bin ich gleich wieder für euch da. Peter Mack mein Name. Montagnachmittag um 3 geht's weiter. Und sollte uns mal zwischendurch langweilig werden, dann lade ich doch Olivia Rodrigo ein. Mit der ist immer kurzweilig. Mit ihrer neuen Single auch. Drop Dead. Servus bis Montag.

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3: Ich bin Florian Klaus. Ein Großteil der Menschen, die zuletzt irregulär in die spanische Exklave Ceuta in Nordafrika gekommen sind, haben das Gebiet wieder Richtung Marokko verlassen. Das berichten spanische Medien unter Berufung auf das Innenministerium. Demnach sind 37.500 der geschätzt 60.000 Menschen nicht mehr in Ceuta. Die meisten waren schwimmend über das Meer gekommen. Dabei starben nach offiziellen Angaben mindestens 34 Menschen. Nach dem Einsatz mehrerer Löschhubschrauber ist der Waldbrand in den Chiemgauer Alpen gelöscht. Der Katastrophenfall in der Region wird deswegen um Mitternacht beendet. Verbliebene Glutnester will die Feuerwehr am Wochenende noch bekämpfen, damit das Feuer nicht wieder aufflammt. Wer 45 Jahre lang gearbeitet hat, soll in Zukunft nicht mehr automatisch abschlagsfrei in Rente gehen können. Gegen diesen Plan der Bundesregierung lehnen sich die CDU-Ministerpräsidenten von Sachsen, Sachsen-Anhalt und Thüringen auf. Sachsens Landeschef Kretschmer droht mit einem Nein im Bundesrat. Der Unionsfraktionsvize im Bundestag Müller hat der Rheinischen Post aber gesagt, dass an dem Vorhaben nicht mehr gerüttelt werden dürfe. Die Hackerattacke eines KI-Modells des ChatGPT-Entwicklers OpenAI hat vor einer Weile für viel Aufsehen gesorgt. Einen ähnlichen Fall hat jetzt auch Konkurrent Anthropic eingeräumt. In Testläufen sei eine KI ungeplant in Computersysteme von 3 Unternehmen eingedrungen. Allerdings hatte sie es auch einfacher. Während die OpenAI-KI erst einen Weg aus der Testumgebung finden musste, war diesmal der Weg zum Internet wegen eines Missverständnisses immer frei. Der Druck auf FIFA-Präsident Gianni Infantino wächst. Nach der Boykottdrohung der UEFA und massiver Kritik weiterer Verbände verliert er jetzt auch noch seinen hochrangigen Berater Carlos Cordero. Wackeln damit Infantinos milliardenschwere Investorenpläne, Thomas Thunfeld?
4: Der erhoffte Milliardendeal des FIFA-Präsidenten wird immer unwahrscheinlicher. Nachdem sich nun bereits 3 Kontinentalverbände kritisch bzw. klar gegen seine Pläne ausgesprochen haben, scheinen die unter den FIFA-Mitgliedsverbänden kaum noch mehrheitsfähig. Und die drastische Kritik seines zurückgetretenen ehemaligen Vertrauten Cordero zeigt ja, dass auch Infantino selbst nicht mehr unumstritten ist.
3: Es ist jetzt 7:00. Besonders in Alpennähe gibt es kräftige Gewitter. Und auch in der Nacht sind ein paar Schauer und Gewitter unterwegs. Abseits davon ist es nur locker bewölkt. Die Temperaturen sinken auf 21 bis 15 Grad. Morgen geht es erst mit Sonne los, dann entstehen aber neue Schauer und Gewitter. Mancherorts drohen sintflutartiger Regen, Hagel und Sturmböen. Die Höchstwerte erreichen zuvor 23 bis 31 Grad.
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3: Hallo auf die Straßen. Auf der A3 Nürnberg Richtung Passau zwischen Nittendorf und Sinsing hat es einen schweren Unfall gegeben. Die Richtungsfahrbahn ist deswegen gesperrt. Es staut sich aktuell zwischen Beratzhausen und Nittendorf auf 10 Kilometern. Auf der A8 Stuttgart Richtung München zwischen Merklingen und Oberelchingen staut es sich auf 7 Kilometern. Hier dauert es etwa 10 Minuten länger. Auf der A9 München Richtung Nürnberg zwischen Denkendorf und dem Altmühltal hat es noch einen Unfall gegeben. Der rechte und der mittlere Fahrstreifen sind gesperrt. Es staut sich zwischen Denkendorf und dem Altmühltal auf 7 Kilometern, deswegen dauert es mehr als eine Stunde länger. Und auf der A9 Nürnberg Richtung München zwischen Pfaffenhofen an der Ilm und Allershausen 5 Kilometer Stau, es dauert etwa 10 Minuten länger. Allen unterwegs eine gute Fahrt.

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2: Mit Markus Gollinger. An den derzeitigen Hitzetagen ist Wasser rar und begehrt. Aber auch wenn die Versuchung groß ist, wenn an eurem Grundstück ein Bach vorbeiläuft, entnehmt derzeit bitte kein Wasser aus Bächen oder kleinen Gräben. Dieser Appell kommt heute vom Wasserwirtschaftsamt Traunstein. Viele Bäche haben derzeit so wenig Wasser, dass es jetzt schon lebensbedrohlich für Fische, für Schnecken oder Insektenlarven sei. Das noch vorhandene Wasser wird dann durch die Hitze noch weiter aufgeheizt, sodass im Wasser auch noch der Sauerstoffgehalt sinkt. Deswegen bittet das Wasserwirtschaftsamt erst die Tiere, dann der Garten. Gartenbesitzer sollten möglichst darauf verzichten, Wasser zum Gartengießen aus Bächen zu entnehmen. Die bisher 3 kirchlichen Büchereien in der Stadt Bad Reichenhall werden ab dem kommenden Jahr zu einer zusammengelegt. Darauf haben sich die katholische und die evangelische Kirche in Bad Reichenhall verständigt und der Stadtrat hat jetzt auch grünes Licht gegeben. Die künftige Bücherei wird von der evangelisch-lutherischen Kirchengemeinde betrieben und zieht ab Herbst 2027 ins Gebäude des Luisenbads in der Reichenhaller Fußgängerzone ein. Die beiden bisherigen katholischen Büchereien schließen zum Jahresende. Die katholischen Pfarrämter stehen immer mehr unter Spardruck. Vor allem die Kosten für den Unterhalt von Gebäuden sind in den vergangenen Jahren gestiegen. Deswegen sollen in Zukunft die kirchlichen Angebote zu einer Bücherei in einem Gebäude zusammengefasst werden. Und von Berchtesgaden bis Trostberg, von Ruhpolding bis Prien hat's heute zum Abschluss des Schuljahres die Zeugnisse gegeben. Besonders gute Schülerinnen und Schüler dürfen ab morgen wieder kostenlos mit den Schiffen am Königssee fahren. Einzelheiten zur Aktion von Angelina Quatschalla.
3: Mit mindestens einer sehr gutem Zeugnis dürfen Schülerinnen und Schüler bis 17 Jahre in den Sommerferien kostenlos über den Königssee, den Starnberger See, den Ammersee oder den Tegernsee schippern. Einfach das Zeugnis an der Kasse herzeigen und schon geht's aufs Schiff. Mitfahren muss allerdings ein vollzahlendes Familienmitglied.
2: Vielen Dank. Die Aktion gilt dann während der gesamten bayerischen Sommerferien und zwar beliebig oft. 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
4: Besonders in Alpennähe gibt es kräftige Gewitter. Und auch in der Nacht sind ein paar Schauer und Gewitter unterwegs. Abseits davon ist es nur locker bewölkt. Die Temperaturen sinken auf 21 bis 15 Grad. Morgen geht es erst mit Sonne los, dann entstehen aber neue Schauer und Gewitter. Mancherorts drohen sintflutartiger Regen, Hagel und Sturmböen. Die Höchstwerte erreichen zuvor 23 bis 31 Grad.
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4: Hallo auf die Straßen. Auf der A3 Nürnberg Richtung Passau zwischen Nittendorf und Sinsing hat es einen schweren Unfall gegeben. Die Richtungsfahrbahn ist deswegen gesperrt. Es staut sich aktuell zwischen Beratzhausen und Nittendorf auf 10 Kilometern. Auf der A8 Stuttgart Richtung München zwischen Märklingen und Oberelchingen staut es sich auf 7 Kilometern. Hier dauert es etwa 10 Minuten länger. Auf der A9 München Richtung Nürnberg zwischen Denkendorf und dem Altmühltal hat es noch einen Unfall gegeben. Der rechte und der mittlere Fahrstreifen sind gesperrt. Es staut sich zwischen Denkendorf und dem Altmühltal auf 7 Kilometern, deswegen dauert es mehr als eine Stunde länger. Und auf der A9 Nürnberg Richtung München zwischen Pfaffenhofen an der Ilm und Allershausen 5 Kilometer Stau, es dauert etwa 10 Minuten länger. Allen unterwegs eine gute Fahrt.

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2: Ich bin Florian Klaus. Seit September 2024 kontrolliert Deutschland an all seinen Außengrenzen. Bundesinnenminister Dobrindt hat jetzt angekündigt, die Kontrollen über den September dieses Jahres hinaus zu verlängern. Er hat das auch mit der Lage in der spanischen Exklave Ceuta erklärt. Dort waren innerhalb kurzer Zeit geschätzt 60.000 Menschen auf irregulärem Weg angekommen. Die meisten von ihnen sollen aber das Gebiet schon wieder Richtung Marokko verlassen haben. Gute Nachrichten für Azubis. Wer in einem Betrieb mit Tarifvertrag lernt, verdient deutlich mehr als noch vor ein paar Jahren. Im Durchschnitt sind die Azubi-Gehälter im vergangenen Jahr im Schnitt um fast 7% gestiegen. Stärker als die normalen Löhne. Claudia Wächter berichtet.
3: Für die meisten bedeutet das, schon im ersten Lehrjahr gibt's mehr als 1.000 Euro pro Monat. Azubis sollen möglichst auf eigenen Beinen stehen, heißt das Ziel der Gewerkschafter. Aber es gibt auch große Unterschiede. Gut verdienen Azubis zum Beispiel im öffentlichen Dienst, in der Pflege, aber auch in der Baubranche. Im Friseurhandwerk dagegen gibt's deutlich weniger.
2: Die Zahl der Arbeitslosen in Deutschland ist im Juli wieder über die 3-Millionen-Marke gestiegen. Laut der Bundesagentur für Arbeit sind es 28.000 mehr als vor einem Jahr. Für den Rest des Jahres erwartet der Arbeitsmarktexperte Terzenbach von der Bundesagentur keine starken Veränderungen. Er verwies auf die Umstände in aller Welt, vor allem die Energiepreissituation wegen des Kriegs in Nahost. Monatelang mussten Reisende zwischen Nürnberg und Regensburg auf den Bus umsteigen. Zum Start in die Sommerferien fahren auf der Strecke wieder Züge. Die Sanierung ist fertig. Sie hat 3 Wochen länger gedauert als geplant, mehr kosten soll sie deswegen aber nicht. Ursprünglich hatte die Bahn mit rund 1,4 Milliarden Euro gerechnet. Die Prognose sei aber um einen 3-stelligen Millionenbetrag gesenkt worden, heißt es. Lidl ruft in 10 Bundesländern seine Dulano Delikatesse Edelsalami Rind zurück. Grund ist Bakterienbefall, der Durchfall auslösen kann. Betroffen sind die 100-Gramm-Packungen mit Mindesthaltbarkeitsdatum 10.8. und dem Identitätskennzeichen DEEV42. Wer die Salami zu Hause hat, sollte sie nicht essen und kann sie im Markt zurückgeben. Das Geld gibt's auch ohne Kassenbon zurück. Es ist jetzt 8:15. Besonders in Alpennähe gibt es kräftige Gewitter. Und auch in der Nacht sind ein paar Schauer und Gewitter unterwegs. Abseits davon ist es nur locker bewölkt. Die Temperaturen sinken auf 21 bis 15 Grad. Morgen geht es erst mit Sonne los, dann entstehen aber neue Schauer und Gewitter. Mancherorts drohen sintflutartiger Regen, Hagel und Sturmböen. Die Höchstwerte erreichen zuvor 23 bis 31 Grad.
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2: Hallo auf die Straßen. Auf der A3 Nürnberg Richtung Passau zwischen Beratzhausen und Nittendorf staut es sich nach einem Unfall auf 8 Kilometern. Es dauert hier mehr als eine Stunde länger. Auf der A8 München Richtung Salzburg zwischen Bad Aibling und Achenmühle staut es sich auf 12 Kilometern. Hier kommen etwa 20 Minuten obendrauf. Auf der A9 München Richtung Nürnberg zwischen Neuburg an der Donau und Ingolstadt Ost sind es 5 Kilometer Stau. Es dauert hier etwa 40 Minuten länger. An der Ausfahrt Ingolstadt Nord hat es einen Unfall gegeben. Und auf der A9 Nürnberg Richtung München zwischen dem Dreieck Holledau und Allershausen staut es sich auf 11 Kilometern. Hier dauert es mehr als eine Stunde länger. Allen unterwegs eine gute Fahrt.
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2: Ich bin Florian Klaus. Seit September 2024 kontrolliert Deutschland an all seinen Außengrenzen. Bundesinnenminister Dobrindt hat jetzt angekündigt, die Kontrollen über den September dieses Jahres hinaus zu verlängern. Er hat das auch mit der Lage in der spanischen Exklave Ceuta erklärt. Dort waren innerhalb kurzer Zeit geschätzt 60.000 Menschen auf irregulärem Weg angekommen. Die meisten von ihnen sollen aber das Gebiet schon wieder Richtung Marokko verlassen haben. Monatelang mussten Reisende zwischen Nürnberg und Regensburg auf den Bus umsteigen. Zum Start in die Sommerferien fahren auf der Strecke wieder Züge. Die Sanierung ist fertig. Sie hat 3 Wochen länger gedauert als geplant. Mehr kosten soll sie deswegen aber nicht. Ursprünglich hatte die Bahn mit rund 1,4 Milliarden Euro gerechnet. Die Prognose sei aber um einen 3-stelligen Millionenbetrag gesenkt worden, heißt es. Besonders in Alpennähe gibt es kräftige Gewitter. Und auch in der Nacht sind ein paar Schauer und Gewitter unterwegs. Abseits davon ist es nur locker bewölkt. Die Temperaturen sinken auf 21 bis 15 Grad. Morgen geht es erst mit Sonne los, dann entstehen aber neue Schauer und Gewitter. Mancherorts drohen sintflutartiger Regen, Hagel und Sturmböen. Die Höchstwerte erreichen zuvor 23 bis 31 Grad.
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2: Hallo auf die Straßen. Auf der A3 Nürnberg Richtung Passau zwischen Beratzhausen und Nittendorf staut es sich nach einem Unfall auf 8 Kilometern. Es dauert hier mehr als eine Stunde länger. Auf der A8 München Richtung Salzburg zwischen Bad Aibling und Achenmühle staut es sich auf 12 Kilometern. Hier kommen etwa 20 Minuten obendrauf. Auf der A9 München Richtung Nürnberg zwischen Neuburg an der Donau und Ingolstadt Ost sind es 5 Kilometer Stau. Es dauert hier etwa 40 Minuten länger. An der Ausfahrt Ingolstadt Nord hat es einen Unfall gegeben. Und auf der A9 Nürnberg Richtung München zwischen dem Dreieck Holledau und Allershausen staut es sich auf 11 Kilometern. Hier dauert es mehr als eine Stunde länger. Allen unterwegs eine gute Fahrt.
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2: Ich bin Florian Klaus. Ein Großteil der Menschen, die zuletzt irregulär in die spanische Exklave Ceuta in Nordafrika gekommen sind, haben das Gebiet wieder Richtung Marokko verlassen. Das berichten spanische Medien unter Berufung auf das Innenministerium. Demnach sind 37.500 der geschätzt 60.000 Menschen nicht mehr in Ceuta. Die meisten waren schwimmend über das Meer gekommen. Dabei starben nach offiziellen Angaben mindestens 34 Menschen. Für den Kanzler ist es ein Gesamtkonzept, das umgesetzt werden muss, für seine Sozialministerin sogar ein Gesamtkunstwerk, die geplante Rentenreform. Mehrere Ministerpräsidenten sehen das völlig anders. Sachsens Landeschef Kretschmer droht mit einem Nein im Bundesrat. Dirk Zeitler berichtet.
3: Ohne Veränderungen werden wir nicht zustimmen können, sagte Kretschmer dem RND. Und wenn andere Länder auch nicht zustimmen, dann gibt es diese Renten- und Pflegereform nicht. Im Kanzleramt dürfte man über diese Worte eines CDU-Ministerpräsidenten alles andere als erfreut sein. Auf seiner Seite hat Kretschmer die beiden Ostministerpräsidenten Sven Schulze aus Sachsen-Anhalt und den Thüringer Mario Vogt.
2: Nach dem Einsatz mehrerer Löschhubschrauber ist der Waldbrand in den Chiemgauer Alpen gelöscht. Der Katastrophenfall in der Region wird deswegen um Mitternacht beendet. Verbliebene Glutnester will die Feuerwehr am Wochenende noch bekämpfen, damit das Feuer nicht wieder aufflammt. Wer Waschmaschine, Kühlschrank, TV oder Handy lieber reparieren statt wegwerfen möchte, findet jetzt Hilfe. Die neue Website reparieren-statt-wegwerfen.de vermittelt direkt passende Werkstätten in der Nähe. Hintergrund ist das neue Recht auf Reparatur. Laut einer Studie haben zwar 44% der Verbraucherinnen und Verbraucher davon gehört, die genauen Regeln kennen aber die wenigsten. Einfach eine Beschreibung eingeben und die KI produziert einen Song dazu. Das bietet das Unternehmen Suno an. Vor dem Landgericht München musste es jetzt wegen eines Urheberrechtsverstoßes eine deutliche Niederlage einstecken. Das Gericht hat Suno verboten, geschützte Lieder ohne Genehmigung zu benutzen. Das KI-Modell war mit bekannten Songs wie Atemlos, Daddy Cool und Mambo No. 5 trainiert worden und gab sie bei Tests auch erkennbar wieder. Es ist jetzt kurz nach 9. Besonders in Alpennähe gibt es kräftige Gewitter. Und auch in der Nacht sind ein paar Schauer und Gewitter unterwegs. Abseits davon ist es nur locker bewölkt. Die Temperaturen sinken auf 21 bis 15 Grad. Morgen geht es erst mit Sonne los, dann entstehen aber neue Schauer und Gewitter. Mancherorts drohen sintflutartiger Regen, Hagel und Sturmböen. Die Höchstwerte erreichen zuvor 23 bis 31 Grad.
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2: Auf der A7 Würzburg Richtung Fulda zwischen Bad Kissingen-Obertulba und Bad Brückenau-Volkers staut es sich auf 9 Kilometern. Es dauert hier etwa 40 Minuten länger. Auf der A8 Stuttgart Richtung München zwischen Merklingen und Ulm-Ost sind es 5 Kilometer Stau und etwa eine Viertelstunde mehr. Auf der A8 München Richtung Salzburg zwischen Rosenheim West und Aachenmühle gibt's nochmal 9 Kilometer Stau. Hier gibt's ein Plus von etwa 40 Minuten. Und auf der A9 München Richtung Nürnberg zwischen Neuburg an der Donau und Lenting 6 Kilometer Stau. Hier gibt's ein Plus von etwa 20 Minuten. Allen unterwegs eine gute Fahrt.
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2: Ich bin Florian Klaus. Ein Großteil der Menschen, die zuletzt irregulär in die spanische Exklave Ceuta in Nordafrika gekommen sind, haben das Gebiet wieder Richtung Marokko verlassen. Das berichten spanische Medien unter Berufung auf das Innenministerium. Demnach sind 37.500 der geschätzt 60.000 Menschen nicht mehr in Ceuta. Die meisten waren schwimmend über das Meer gekommen. Dabei starben nach offiziellen Angaben mindestens 34 Menschen. Nach dem Einsatz mehrerer Löschhubschrauber ist der Waldbrand in den Chiemgauer Alpen gelöscht. Der Katastrophenfall in der Region wird deswegen um Mitternacht beendet. Verbliebene Glutnester will die Feuerwehr am Wochenende noch bekämpfen, damit das Feuer nicht wieder aufflammt. Besonders in Alpennähe gibt es kräftige Gewitter. Und auch in der Nacht sind ein paar Schauer und Gewitter unterwegs. Abseits davon ist es nur locker bewölkt. Die Temperaturen sinken auf 21 bis 15 Grad. Morgen geht es erst mit Sonne los, dann entstehen aber neue Schauer und Gewitter. Mancherorts drohen sintflutartiger Regen, Hagel und Sturmböen. Die Höchstwerte erreichten zuvor 23 bis 31 Grad.
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2: Auf der A7 Würzburg Richtung Fulda zwischen Bad Kissingen-Obertulba und Bad Brückenau-Volkers staut es sich auf 9 Kilometern. Es dauert hier etwa 40 Minuten länger. Auf der A8 Stuttgart Richtung München zwischen Merklingen und Ulm-Ost sind es 5 Kilometer Stau und etwa eine Viertelstunde mehr. Auf der A8 München Richtung Salzburg zwischen Rosenheim West und Achenmühle gibt's nochmal 9 Kilometer Stau. Hier gibt's ein Plus von etwa 40 Minuten. Und auf der A9 München Richtung Nürnberg zwischen Neuburg an der Donau und Lenting 6 Kilometer Stau. Hier gibt's ein Plus von etwa 20 Minuten. Allen unterwegs eine gute Fahrt.
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2: Ich bin Moritz Einzel. Seit September 2024 kontrolliert Deutschland an allen Außengrenzen. Bundesinnenminister Dobrindt hat jetzt angekündigt, die Kontrollen über den September dieses Jahres hinaus zu verlängern. Er hat das auch mit der Lage in der spanischen Exklave Ceuta erklärt. Dort waren innerhalb kurzer Zeit geschätzt 60.000 Menschen auf irregulärem Weg angekommen. Die meisten von ihnen sollen aber das Gebiet schon wieder Richtung Marokko verlassen haben. Wer 45 Jahre lang gearbeitet hat, soll in Zukunft nicht mehr automatisch abschlagsfrei in Rente gehen können. Gegen diesen Plan der Bundesregierung lehnen sich die CDU-Ministerpräsidenten von Sachsen, Sachsen-Anhalt und Thüringen auf. Sachsens Landeschef Kretschmer droht mit einem Nein im Bundesrat. Der Unionsfraktionsvize im Bundestag Müller hat der Rheinischen Post aber gesagt, dass an dem Vorhaben nicht mehr gerüttelt werden dürfe. Nachdem es im letzten Jahr stellenweise deutlich zu voll auf der Wiesn geworden ist, soll es beim diesjährigen Oktoberfest besser laufen. Dabei helfen sollen KI-gestützte Kameras, die zu große Ansammlungen erkennen sollen und schnell Alarm schlagen. Am zweiten Wiesn-Samstag war es im vergangenen Jahr vor den Festzelten so voll geworden, dass es für tausende Menschen weder vor noch zurückging. Ganz Deutschland ist gleichzeitig in den Ferien und das merken wir auch auf den Straßen. Der ADAC hat am Nachmittag bundesweit 24 Staus mit jeweils über 10 Kilometern Länge gezählt. Wie gewohnt hat Bayern heute als letztes Bundesland die Schülerinnen und Schüler in die Sommerferien gelassen. Am Mittwoch war das Schuljahr in Baden-Württemberg zu Ende. Der ADAC erwartet eines der staureichsten Wochenenden des Jahres. Der Druck auf FIFA-Präsident Gianni Infantino wächst. Nach der Boykottdrohung der UEFA und massiver Kritik weiterer Verbände verliert er jetzt auch noch seinen hochrangigen Berater Carlos Cordeiro. Wackeln damit Infantinos milliardenschwere Investorenpläne? Thomas Thonfeld?
3: Der erhoffte Milliardendeal des FIFA-Präsidenten wird immer unwahrscheinlicher. Nachdem sich nun bereits drei Kontinentalverbände kritisch bzw. klar gegen seine Pläne ausgesprochen haben, scheinen die unter den FIFA-Mitgliedsverbänden kaum noch mehrheitsfähig. Und die drastische Kritik seines zurückgetretenen ehemaligen Vertrauten Cordeiro zeigt ja, dass auch Infantino selbst nicht mehr unumstritten ist.
2: Es ist jetzt kurz nach 10. Besonders in Alpennähe gibt's noch kräftige Gewitter, auch in der Nacht. Abseits davon ist es nur locker bewölkt. Die Temperaturen sinken auf 21 bis 15 Grad. Morgen geht es erst mit Sonne los, dann entstehen aber neue Schauer und Gewitter. Mancherorts drohen sintflutartiger Regen, Hagel und Sturmböen. Die Höchstwerte erreichen zuvor 23 bis 31 Grad.
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2: Wir starten mit der A3 Nürnberg Richtung Passau zwischen Schwarzach und Garham-Vilshofen. Insgesamt 20 Kilometer Stau und über eine Stunde Zeitverlust. A7 Würzburg Richtung Fulda zwischen Bad Kissingen, Obertulba und Bad Brückenau-Volkers. 8 Kilometer Stau, 37 Minuten der Zeitverlust. A8 München Richtung Salzburg zwischen Rosenheim-West und Bernau am Chiemsee. 15 Kilometer stockender Verkehr, 16 Minuten mehr. Und zuletzt die A94 München Richtung Passau zwischen Mühldorf am Inn-Nord und Altötting. 3 Kilometer Stau, 10 Minuten plus.
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2: Ich bin Moritz Einzel. Seit September 2024 kontrolliert Deutschland an allen Außengrenzen. Bundesinnenminister Dobrindt hat jetzt angekündigt, die Kontrollen über den September dieses Jahres hinaus zu verlängern. Er hat das auch mit der Lage in der spanischen Exklave Ceuta erklärt. Dort waren innerhalb kurzer Zeit geschätzt 60.000 Menschen auf irregulärem Weg angekommen. Die meisten von ihnen sollen aber das Gebiet schon wieder Richtung Marokko verlassen haben. Nachdem es im letzten Jahr stellenweise deutlich zu voll auf der Wiesn geworden ist, soll es beim diesjährigen Oktoberfest besser laufen. Dabei helfen sollen KI-gestützte Kameras, die zu große Ansammlungen erkennen sollen und schnell Alarm schlagen. Am zweiten Wiesn-Samstag war es im vergangenen Jahr vor den Festzelten so voll geworden, dass es für tausende Menschen weder vor noch zurückging. Besonders in Alpennähe gibt's noch kräftige Gewitter, auch in der Nacht. Abseits davon ist es nur locker bewölkt. Die Temperaturen sinken auf 21 bis 15 Grad. Morgen geht es erst mit Sonne los, dann entstehen aber neue Schauer und Gewitter. Mancherorts drohen sintflutartiger Regen, Hagel und Sturmböen. Die Höchstwerte erreichen zuvor 23 bis 31 Grad.
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2: Wir starten mit der A3 Nürnberg Richtung Passau zwischen Schwarzach und Garham-Vilshofen. Insgesamt 20 Kilometer Stau und über eine Stunde Zeitverlust. A7 Würzburg Richtung Fulda zwischen Bad Kissingen, Obertulba und Bad Brückenau-Volkers. 8 Kilometer Stau, 37 Minuten der Zeitverlust. A8 München Richtung Salzburg zwischen Rosenheim-West und Bernau am Chiemsee. 15 Kilometer stockender Verkehr, 16 Minuten mehr. Und zuletzt die A94 München Richtung Passau zwischen Mühldorf am Inn-Nord und Altötting. 3 Kilometer Stau, 10 Minuten plus.
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2: Ich bin Moritz Einzel. Die Krise in der spanischen Exklave Ceuta spitzt sich weiter zu. Mindestens 57 Migranten sind nach Angaben eines spanischen Fernsehsenders ums Leben gekommen. Sie wollten von Marokko aus nach Ceuta gelangen. Der Bericht von Zoe Tasovali.
3: Viele Menschen versuchten, durch das Meer nach Ceuta zu schwimmen. Andere kletterten über die meterhohen Grenzzäune. Unter ihnen sind auch viele Frauen, Kinder und Jugendliche. Laut den spanischen Behörden ist zwar ein Großteil inzwischen freiwillig nach Marokko zurückgekehrt. Die EU-Kommission macht trotzdem jetzt eine klare Ansage. Von Ceuta aus geht es derzeit nicht weiter auf das europäische Festland. Die spanische Exklave gehört zwar zur EU, liegt aber außerhalb des Schengen-Raums.
2: Ganz Deutschland hat jetzt gleichzeitig Sommerferien. Auf den Autobahnen sorgt das für lange Staus. Der ADAC hat am Nachmittag bundesweit 24 Staus mit jeweils mehr als 10 Kilometern Länge gezählt. Besonders betroffen waren unter anderem die A1 Richtung dänische Grenze, die A9 zwischen München und Nürnberg sowie die A8 Richtung Österreich und Italien. Nach dem Einsatz mehrerer Hubschrauber ist der offene Waldbrand in den Chiemgauer Alpen gelöscht. Der Katastrophenfall wird deswegen um Mitternacht beendet. Das hat der Kreisfeuerwehrverband Traunstein mitgeteilt. Am Wochenende sollen in dem Gebiet bei Unterwössen Nachlöscharbeiten verbliebene Glutnester bekämpfen. Wer Waschmaschine, Kühlschrank, TV oder Handy lieber reparieren statt wegwerfen möchte, findet jetzt Hilfe. Die neue Website reparieren-statt-wegwerfen.de vermittelt direkt passende Werkstätten in der Nähe. Hintergrund ist das neue Recht auf Reparatur. Laut einer Studie haben zwar 44% der Verbraucherinnen und Verbraucher davon gehört, die genauen Regeln kennen aber die wenigsten. Der Widerstand gegen die WM-Pläne von FIFA-Chef Infantino wächst. Nach dem Europäischen Verband UEFA und der CONCACAF, die Nord-Mittelamerika und die Karibik vertritt, geht jetzt auch der Asienverband auf Abstand zu Infantino. Aus Protest gegen die Pläne ist außerdem Infantino-Berater Carlos Cordeiro zurückgetreten. Infantino will eine neue Vermarktungsgesellschaft für Weltmeisterschaften gründen und Anteile davon an private Investoren verkaufen. Es ist jetzt kurz nach 11. Besonders in Alpennähe gibt's noch kräftige Gewitter, auch in der Nacht. Abseits davon ist es nur locker bewölkt. Die Temperaturen sinken auf 21 bis 15 Grad. Morgen geht es erst mit Sonne los, dann entstehen aber neue Schauer und Gewitter. Mancherorts drohen sintflutartiger Regen, Hagel und Sturmböen. Die Höchstwerte erreichen zuvor 23 bis 31 Grad.
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2: Einiges los auf den Straßen, auch so spät am Abend noch. Klar, es ist Ferienbeginn. Wir starten mit der A3 Nürnberg Richtung Passau zwischen Schwarzach und Hengersberg. 10 Kilometer Stau, 36 Minuten der Zeitverlust. Und zwischen dem Kreuz Deggendorf und Passau Nord 32 Kilometer stockender Verkehr, 33 Minuten mehr. A7 Würzburg Richtung Fulda zwischen Bad Kissingen, Obertulba und Bad Brückenau-Volkers. 9 Kilometer Stau, eine halbe Stunde Zeitverlust. Die A8 München Richtung Salzburg zwischen Traunstein-Siegsdorf, Ost und Anger, 12 Kilometer Stau, mehr als eine Stunde Zeitverlust. Und A8 Salzburg Richtung München zwischen Bad Reichenhall und Anger, 4 Kilometer Stau. Und der Zeitverlust wird hier mit mehr als 2 Stunden angegeben.
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2: Ich bin Moritz Einzel. Die Krise in der spanischen Exklave Ceuta spitzt sich weiter zu. Mindestens 57 Migranten sind nach Angaben eines spanischen Fernsehsenders ums Leben gekommen. Sie wollten von Marokko aus nach Ceuta gelangen. Der Bericht von Zoe Tasovali.
3: Viele Menschen versuchten, durch das Meer nach Ceuta zu schwimmen. Andere kletterten über die meterhohen Grenzzäune. Unter ihnen sind auch viele Frauen, Kinder und Jugendliche. Laut den spanischen Behörden ist zwar ein Großteil inzwischen freiwillig nach Marokko zurückgekehrt. Die EU-Kommission macht trotzdem jetzt eine klare Ansage. Von Ceuta aus geht es derzeit nicht weiter auf das europäische Festland. Die spanische Exklave gehört zwar zur EU, liegt aber außerhalb des Schengen-Raums.
2: Nach dem Einsatz mehrerer Hubschrauber ist der offene Waldbrand in den Chiemgauer Alpen gelöscht. Der Katastrophenfall wird deswegen um Mitternacht beendet. Das hat der Kreisfeuerwehrverband Traunstein mitgeteilt. Am Wochenende sollen in dem Gebiet bei Unterwössen Nachlöscharbeiten verbliebene Glutnester bekämpfen. Besonders in Alpennähe gibt's noch kräftige Gewitter, auch in der Nacht. Abseits davon ist es nur locker bewölkt. Die Temperaturen sinken auf 21 bis 15 Grad. Morgen geht es erst mit Sonne los, dann entstehen aber neue Schauer und Gewitter. Mancherorts drohen sintflutartiger Regen, Hagel und Sturmböen. Die Höchstwerte erreichen zuvor 23 bis 31 Grad.
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2: Einiges los auf den Straßen, auch so spät am Abend noch. Klar, es ist Ferienbeginn. Wir starten mit der A3 Nürnberg Richtung Passau zwischen Schwarzach und Hengersberg. 10 Kilometer Stau, 36 Minuten der Zeitverlust. Und zwischen dem Kreuz Deggendorf und Passau Nord 32 Kilometer stockender Verkehr, 33 Minuten mehr. A7 Würzburg Richtung Fulda zwischen Bad Kissingen, Obertulba und Bad Brückenau-Volkers. 9 Kilometer Stau, eine halbe Stunde Zeitverlust. Die A8 München Richtung Salzburg zwischen Traun Siegsdorf, Ost und Anger, 12 Kilometer Stau, mehr als eine Stunde Zeitverlust. Und A8 Salzburg Richtung München zwischen Bad Reichenhall und Anger, 4 Kilometer Stau. Und der Zeitverlust wird hier mit mehr als zwei Stunden angegeben.
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3: Ich bin Moritz Einzel. Mehr als 50.000 Menschen haben versucht, von Marokko aus in die spanische Exklave Ceuta zu kommen. Jetzt ist die dadurch verursachte Migrationskrise nach Angaben der spanischen Regierung praktisch überwunden. Nahezu alle, die in Ceuta angekommen waren, seien inzwischen wieder nach Marokko zurückgekehrt, hieß es. Der Chef der EVP-Fraktion im Europaparlament, der CSU-Politiker Weber, fand im ZDF dennoch deutliche Worte.
4: Man hat versucht, wieder mit Migration politischen Druck auszuüben und das darf Europa nicht zulassen. Wir haben das bei Erdogan in der Türkei schon mal erlebt, wir haben das bei Lukaschenko in Belarus schon mal erlebt, an der polnischen Grenze. Auch Putin hat es in Finnland versucht und Europa muss da in der Lage sein, sofort zu handeln, Grenzen zu schließen. Europa darf sich nicht erpressbar machen.
3: Weber forderte, die EU-Grenzschutzagentur Frontex zu stärken. Wegen des Zustroms von Migranten aus Marokko setzt Italien das Schengen-Abkommen mit Spanien für einen Monat aus. Da beide Länder keine gemeinsame Grenze haben, betrifft die Maßnahme Passagiere, die per Flugzeug oder Schiff unterwegs sind. Sie müssen bei der Einreise einen Pass vorzeigen. Ganz Deutschland hat jetzt Sommerferien und auf den Autobahnen sorgt das für lange Staus. Der ADAC hat am Nachmittag bundesweit 24 Staus mit jeweils mehr als 10 Kilometern Länge gezählt. Auch am Samstagvormittag und am Sonntagnachmittag soll auf den Straßen besonders viel Urlaubsverkehr unterwegs sein, schätzt der Automobilclub. Als erster bayerischer Ministerpräsident hat Markus Söder der Republik Moldau einen Besuch abgestattet. In der Hauptstadt Chișinău sagte Söder, das Land sollte einen Platz in der EU haben. Die Moldawier würden hart arbeiten, um das Verfahren zu bestehen. Moldaus Präsidentin Sandu warnte vor einer unnötigen Verzögerung des Beitrittsverfahrens. Der Widerstand gegen FIFA-Präsident Infantino nach der Vorstellung seiner Investorenpläne wächst weiter. Neben der UEFA gehen weitere Kontinentalverbände auf Distanz zu Infantino, jetzt auch der Asiatische Fußballverband. Und ein hochrangiger Berater Infantinos ist aus Protest zurückgetreten. Er nannte die Pläne ein schlechtes Geschäft für den Fußball und seine Zukunft. Infantino will WM-Anteile an private Investoren verkaufen. Es ist jetzt kurz nach 12. Ein paar Schauer und Gewitter sind noch unterwegs bei uns in Bayern, sonst ist es nur locker bewölkt. Die Temperaturen sinken auf 21 bis 15 Grad. Tagsüber kommt vorübergehend die Sonne zum Zuge, im Tagesverlauf entstehen erneut Schauer und Gewitter. Örtlich drohen sintflutartiger Regen, Hagel und Sturmböen. Die Höchstwerte erreichen zuvor 23 bis 31 Grad.
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3: Wir schauen auf die A3, Nürnberg Richtung Passau, zwischen Schwarzach und Passau Nord, 35 Kilometer Stau und stockender Verkehr, über eine Stunde Zeitverlust. A7, Würzburg Richtung Fulda, zwischen Bad Kissingen, Obertulba und Bad Brückenau-Volkers, 7 Kilometer Stau, 18 Minuten plus. A8 München Richtung Salzburg zwischen Siegsdorf West und Anger 15 Kilometer Stau, eine halbe Stunde Zeitverlust. Und A8 Salzburg Richtung München zwischen Bad Reichenhall und Anger Stau und 21 Minuten mehr.

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2: Ich bin Moritz Einzel. Mehr als 50.000 Menschen haben versucht, von Marokko aus in die spanische Exklave Ceuta zu kommen. Jetzt ist die dadurch verursachte Migrationskrise nach Angaben der spanischen Regierung praktisch überwunden. Nahezu alle, die in Ceuta angekommen waren, seien inzwischen wieder nach Marokko zurückgekehrt, hieß es. Der Chef der EVP-Fraktion im Europaparlament, der CSU-Politiker Weber, fand im ZDF dennoch deutliche Worte.
3: Man hat versucht, wieder mit Migration politischen Druck auszuüben und das darf Europa nicht zulassen. Wir haben das bei Erdogan in der Türkei schon mal erlebt, wir haben das bei Lukaschenko in Belarus schon mal erlebt, an der polnischen Grenze. Auch Putin hat es in Finnland versucht und Europa muss da in der Lage sein, sofort zu handeln, Grenzen zu schließen. Europa darf sich nicht erpressbar machen.
2: Weber forderte, die EU-Grenzschutzagentur Frontex zu stärken. Als erster bayerischer Ministerpräsident hat Markus Söder der Republik Moldau einen Besuch abgestattet. In der Hauptstadt Chișinău sagte Söder, das Land sollte einen Platz in der EU haben. Die Moldawier würden hart arbeiten, um das Verfahren zu bestehen. Moldaus Präsidentin Sandu warnte vor einer unnötigen Verzögerung des Beitrittsverfahrens. Ein paar Schauer und Gewitter sind noch unterwegs bei uns in Bayern, sonst ist es nur locker bewölkt. Die Temperaturen sinken auf 21 bis 15 Grad. Tagsüber kommt vorübergehend die Sonne zum Zuge, im Tagesverlauf entstehen erneut Schauer und Gewitter. Örtlich drohen sintflutartiger Regen, Hagel und Sturmböen. Die Höchstwerte erreichen zuvor 23 bis 31 Grad.
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2: Wir schauen auf die A3, Nürnberg Richtung Passau, zwischen Schwarzach und Passau Nord, 35 Kilometer Stau und stockender Verkehr, über eine Stunde Zeitverlust. A7, Würzburg Richtung Fulda, zwischen Bad Kissingen-Obertulba und Bad Brückenau-Volkers, 7 Kilometer Stau, 18 Minuten plus. A8 München Richtung Salzburg zwischen Siegsdorf West und Anger 15 Kilometer Stau, eine halbe Stunde Zeitverlust. Und A8 Salzburg Richtung München zwischen Bad Reichenhall und Anger Stau und 21 Minuten mehr.

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2: Ich bin Moritz Einzel. In der spanischen Nordafrika-Exklave Ceuta entspannt sich die Lage zunehmend. Von etwa 50.000 Migranten sind nach Angaben der Regierung in Madrid fast alle wieder freiwillig nach Marokko zurückgekehrt. Die Vorkommnisse haben unterdessen in Europa eine neue Asyldebatte angefacht. Der Chef der EVP-Fraktion im EU-Parlament, Weber, erinnerte im ZDF daran, dass erst vor gut einem Monat neue Asylregeln für die EU beschlossen wurden.
3: Genau die Zustände wollten wir und wollen wir beenden. Und deswegen, wenn es jetzt dazu kommt, dass auch Marokko die Flüchtlinge direkt zurücknimmt, dass die Menschen wieder nach Marokko zurückgehen, sind es gute Nachrichten und das zeigt, dass Europa auch durchsetzungsfähig ist. Ich freue mich darüber, wenn dem so ist.
2: In Deutschland kündigte Bundesinnenminister Dobrindt an, die Grenzkontrollen nochmals zu verlängern. SPD-Generalsekretär Klüssendorf will an der abschlagsfreien Rente nach 45 Beitragsjahren festhalten. Der Bild-Zeitung hat Klüssendorf gesagt, Menschen, die sehr lange gearbeitet und ihre Beiträge gezahlt hätten, sollten die Möglichkeit haben, früher abschlagsfrei in Rente zu gehen. Betroffene hätten sich das verdient. Zuvor hatten sich 5 ostdeutsche Ministerpräsidenten gegen die Abschaffung der sogenannten Rente mit 63 ausgesprochen. Bei einem schweren Unwetter in der sächsischen Schweiz ist nach Polizeiangaben ein Mensch ums Leben gekommen. Mehrere weitere wurden verletzt. Das Unglück fand im Kurort Rathen statt. Ein massiver Windbruch habe dafür gesorgt, dass Bäume umstürzten. Das Ganze passierte nahe der Felsenbühne, einem der größten Freilichttheater Sachsens. Geht das Handy, der Kühlschrank oder die Waschmaschine kaputt, haben wir seit gestern das Recht auf Reparatur. Damit setzt Deutschland eine EU-Richtlinie um, die vorsieht, dass Ersatzteile und/oder Reparaturen gratis oder zu angemessenen Preisen angeboten werden müssen. Das Ziel: Elektroschrott vermeiden und Ressourcen schonen. Die Regel gilt nur für neu gekaufte Ware. FIFA-Präsident Infantino bekommt immer mehr Gegenwind. Der Betriebsdirektor des Fußball-Weltverbandes Lamour erhebt schwere Vorwürfe. In einem Schreiben, das der Nachrichtenagentur AP vorliegt, wirft er Infantino vor, Mitarbeiter einzuschüchtern. Die Pläne des FIFA-Chefs, Weltmeisterschaften für private Investoren zu öffnen, lehnt auch Lamour deutlich ab. Es ist jetzt 1:05. Ein paar Schauer und Gewitter sind noch unterwegs bei uns in Bayern, sonst ist es nur locker bewölkt. Die Temperaturen sinken auf 21 bis 15 Grad. Tagsüber kommt vorübergehend die Sonne zum Zuge, im Tagesverlauf entstehen erneut Schauer und Gewitter. Örtlich drohen sintflutartiger Regen, Hagel und Sturmböen. Die Höchstwerte erreichen zuvor 23 bis 31 Grad.
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2: Wir legen los mit der A3 Nürnberg Richtung Passau. Zwischen Metten und Hengersberg 7 Kilometer Stau, eine Viertelstunde Zeitverlust. A3 Nürnberg Richtung Passau zwischen Iggensbach und Passau Nord 12 Kilometer stockender Verkehr, 16 Minuten mehr. A8 München Richtung Salzburg zwischen Neukirchen und Schwarzbach 9 Kilometer stockend, 15 Minuten plus. A8 Salzburg Richtung München zwischen Schwarzbach und Neukirchen 7 Kilometer Stau, 18 Minuten dauert's länger. Und zuletzt Vorsicht auf der A99 Ostumfahrung München Richtung Salzburg. Zwischen dem Kreuz München Ost und Haar liegt ein größerer Gegenstand auf der Fahrbahn.

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1: Schönes Wochenende wünsche ich euch. Ich bin Emily Rettenberger. Servus. Was passt perfekt zu einem lauen Sommerabend? Ich würde sagen Open-Air-Kino. Ein besonderes Kinoerlebnis gibt es bei den Waginger Filmtagen. Noch heute und morgen laufen für euch Filme im Kurpark in Waging. Heute Abend läuft Extrawurst und morgen der letzte Film Zweigstelle. Ab 19 Uhr könnt ihr vorbeikommen und los geht's bei Sonnenuntergang. Der Eintritt kostet 10 Euro. Bei schlechtem Wetter gibt es noch Ersatztermine jetzt dann Anfang August. Und Bühne frei für den Burghauser Konzertsommer. Der startet wieder ab Mitte nächster Woche. Von 6. bis 13. August könnt ihr auf dem historischen Waffenplatz der Burg in Burghausen Konzerte live erleben. Es erwarten euch tolle Acts wie die Spider-Murphy-Gang, Eumerer, Café del Mundo oder Nena. Neben den Konzerten von bekannten Künstlern könnt ihr euch auch auf einen Abend mit den größten ABBA-Hits sowie Musik von Metallica, Hans Zimmer und John Williams freuen. Mehr Infos und Tickets bekommt ihr auf burghauser-konzertsommer.com. Und Jazz zwischen Lokomotiven, das erwartet euch morgen in der Lokwelt Freilassing. Von 11 bis 13 Uhr findet da das Jazz-Frühschoppen statt. Das Trio 3 for Swing bringt den Sound der goldenen 20er, beliebte Swing-Hits und bekannte Filmmelodien auf die Bühne. Der Eintritt kostet euch 15 Euro und beinhaltet auch den Museumsbesuch. Tickets bekommt ihr vor Ort oder bei Ticketscharf.
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2: Ich bin Moritz Einzel. In der spanischen Nordafrika-Exklave Ceuta entspannt sich die Lage zunehmend. Von etwa 50.000 Migranten sind nach Angaben der Regierung in Madrid fast alle wieder freiwillig nach Marokko zurückgekehrt. Die Vorkommnisse haben unterdessen in Europa eine neue Asyldebatte angefacht. Der Chef der EVP-Fraktion im EU-Parlament, Weber, erinnerte im ZDF daran, dass erst vor gut einem Monat neue Asylregeln für die EU beschlossen wurden.
3: Genau die Zustände wollten wir und wollen wir beenden. Mhm. Und deswegen, wenn es jetzt dazu kommt, dass auch Marokko die Flüchtlinge direkt zurücknimmt, dass die Menschen wieder nach Marokko zurückgehen, sind es gute Nachrichten und das zeigt, dass Europa auch durchsetzungsfähig ist. Ich freue mich darüber, wenn dem so ist.
2: In Deutschland kündigte Bundesinnenminister Dobrindt an, die Grenzkontrollen nochmals zu verlängern. SPD-Generalsekretär Klüssendorf will an der abschlagsfreien Rente nach 45 Beitragsjahren festhalten. Der Bild-Zeitung hat Klüssendorf gesagt, Menschen, die sehr lange gearbeitet und ihre Beiträge gezahlt hätten, sollten die Möglichkeit haben, früher abschlagsfrei in Rente zu gehen. Betroffene hätten sich das verdient. Zuvor hatten sich 5 ostdeutsche Ministerpräsidenten gegen die Abschaffung der sogenannten Rente mit 63 ausgesprochen. Ein paar Schauer und Gewitter sind noch unterwegs bei uns in Bayern, sonst ist es nur locker bewölkt. Die Temperaturen sinken auf 21 bis 15 Grad. Tagsüber kommt vorübergehend die Sonne zum Zuge, im Tagesverlauf entstehen erneut Schauer und Gewitter. Örtlich drohen sintflutartiger Regen, Hagel und Sturmböen. Die Höchstwerte erreichen zuvor 23 bis 31 Grad.
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2: Wir legen los mit der A3 Nürnberg Richtung Passau. Zwischen Metten und Hengersberg 7 Kilometer Stau, eine Viertelstunde Zeitverlust. A3 Nürnberg Richtung Passau zwischen Iggensbach und Passau Nord 12 Kilometer stockender Verkehr, 16 Minuten mehr. A8 München Richtung Salzburg zwischen Neukirchen und Schwarzbach 9 Kilometer stockend, 15 Minuten plus. A8 Salzburg Richtung München zwischen Schwarzbach und Neukirchen 7 Kilometer Stau, 18 Minuten dauert's länger. Und zuletzt Vorsicht auf der A99 Ostumfahrung München Richtung Salzburg zwischen dem Kreuz München Ost und Haar liegt ein größerer Gegenstand auf der Fahrbahn.